0: Der Film Every Time geht als deutscher Kandidat ins Rennen für die nächste Oscar-Verleihung. Wie German Films bekannt gab, das ist die Auslandsvertretung des deutschen Films, wird das Drama von Regisseurin Sandra Wollner für die Kategorie Bester internationaler Film vorgeschlagen. Es geht um den Tod einer Jugendlichen und wie Mutter und Schwester danach ihren Alltag bewältigen. Der deutsche Fußballrekordmeister FC Bayern hat die Verträge mit Vorstandschef Jan-Christian Dresen und Sportvorstand Max Eberl vorzeitig verlängert. Sie laufen jetzt bis Mitte 2029. Vereinspräsident Herbert Hainer begründete die Entscheidung des Bayern-Aufsichtsrates mit dem Wunsch nach Kontinuität und Verlässlichkeit.
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0: Eine Meldung von der A3 Passau Richtung Nürnberg zwischen Passau Nord und Eicher vorm Wald. Da ist die linke Fahrspur wegen Bergungsarbeiten nach einem Unfall im Baustellenbereich gesperrt.

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1: Also um die 13 Grad messen wir aktuell. Ein paar Regentropfen können auch noch mit runterkommen heute, vor allem so in der ersten Tageshälfte. Später am Tag kommt dann aber die Sonne immer besser durch die Wolken durch. Bis zu 27 Grad kriegen wir heute in der Spitze. Morgen dann mal kurz wieder hochsommerlich.

0: Das Thermometer klettert auf bis zu 32 Grad.
1: Es ist 2:30. 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
2: Ich bin Moritz Einzel. Nach dem Tod von Dolly Parton hat US-Präsident Trump in den Vereinigten Staaten Trauerbeflaggung angeordnet. Er sprach von einem wahren Verlust für Millionen von Menschen. Die US-Country-Ikone Parton ist im Alter von 80 Jahren in Nashville gestorben. Weltweit bekannt wurde sie mit Hits wie Jolene, 9 to 5 und der Ballade I Will Always Love You. Kanzleramtschefin Warken ist überzeugt, dass die schwarz-rote Koalition die umstrittene Rentenreform wie geplant in diesem Jahr auf den Weg bringen wird. Das gelte auch für weitere Vorhaben wie die Reform der Pflegeversicherung und die Neuregelung des Arbeitszeitgesetzes, sagte die CDU-Politikerin in der ARD.
3: Das alles wird jetzt kommen, muss jetzt kommen. Es wird ein Herbst werden, der sehr arbeitsreich sein wird. Aber ich bin guter Dinge. Wir haben alle den gemeinsamen Willen, die Dinge jetzt auch auf einen guten Weg zu bringen. Und das werden wir jetzt im Herbst auch tun.
2: Die Bundesregierung setzt heute ihre Kabinettsklausur in Brandenburg fort. Im Mittelpunkt stehen dabei die Wirtschaft und das Thema Hitzeschutz. Das waren die Nachrichten um 12:30.
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2: Eine Meldung von der A3 Passau Richtung Nürnberg zwischen Passau Nord und Eicher vorm Wald. Da ist die linke Fahrspur wegen Bergungsarbeiten nach einem Unfall im Baustellenbereich gesperrt.
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1: Sonne, Wolken, paar Regentropfen sind auch noch mit dabei. Heute ist wieder bunter Mix angesagt bei uns in der Region. Von Herbst will der August aber noch gar nichts wissen. Heute nämlich bis zu 27 Grad und morgen wird's wieder warm. Über 30.
0: Es ist 3 Uhr. 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
2: Ich bin Moritz Einzel. Die Bundesregierung schließt heute ihre Klausurtagung in Neu-Hardenberg in Brandenburg ab. Heute wird über die Hitzewellen und die Dürre dieses Sommers beraten und verbunden damit über Hitzeschutzmaßnahmen. Es soll zunächst die Lage analysiert werden. Beschlüsse sollen in späteren Kabinettssitzungen folgen. Ein weiteres Thema ist die Wettbewerbsfähigkeit der Wirtschaft. Die US-Country-Sängerin Dolly Parton ist tot. Sie starb im Alter von 80 Jahren, wie ihre Familie mitgeteilt hat. Mehr als 60 Jahre dauerte Partons Karriere. Zu ihren bekanntesten Hits zählen zum Beispiel Jolene, 9 to 5 und I Will Always Love You. US-Präsident Trump kündigte eine einwöchige Trauerbeflaggung zu Ehren Dolly Partons an. Popstar Elton John würdigte Parton als gigantische Künstlerin mit dem gütigsten Herz. Köln ist in den kommenden Tagen wieder Zentrum und Lebenselixier für viele tausend Gamer. Die weltgrößte Computer- und Videospielmesse Gamescom hat begonnen. Der Geschäftsführer des Gameverbandes Felix Falk.
3: Wir freuen uns sehr, dass die Ausstellungsfläche erstmals völlig komplett ausgebucht ist und wir eine Vielfalt von mehr als 1700 Ausstellenden haben. Das spricht also dafür, dass es viele Spiele gibt, viele Neuheiten, ganz viel für die Fans zu entdecken.
2: Zum Auftakt haben am Abend rund 5000 Menschen in einer Kölner Messehalle Spieletrailer angeschaut. Der Bayerische Bauernverband fordert eine halbe Milliarde Euro Staatszuschuss und weitere Hilfen für die Landwirtschaft. Ohne Sofortprogramm müssen nach Worten von Verbandspräsident Felsner Betriebe aufgeben. Die Bauern leiden demnach unter mehreren Problemen gleichzeitig: Trockenheit und damit verbunden schlechtere Ernten, hohe Kosten und schwierige Märkte. An diesen Volksfestbesuch werden sich 23 Fahrgäste eines Kettenkarussells in Hamburg noch lange erinnern, allerdings eher nicht positiv. Die Menschen haben nämlich in dem Kettenkarussell rund 3 Stunden in großer Höhe festgesessen. Das Fahrgeschäft war am späten Abend wegen eines Defekts stehen geblieben. Polizei und Feuerwehr kamen mit einem Großaufgebot. Kurz nach Mitternacht gelang es, das Kettenkarussell wieder in Gang zu setzen und die Leute unversehrt rauszuholen.
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2: Aktuell keine relevanten Meldungen, normaler Verkehr.

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1: Also um die 13 Grad messen wir aktuell. Ein paar Regentropfen können auch noch mit runterkommen heute, vor allem so in der ersten Tageshälfte. Später am Tag kommt dann aber die Sonne immer besser durch die Wolken durch. Bis zu 27 Grad kriegen wir heute in der Spitze. Morgen dann mal kurz wieder hochsommerlich. Das Thermometer klettert auf bis zu 32 Grad.
0: Es ist 3:30. 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
2: Ich bin Moritz Einzel. Die Bundesregierung schließt heute ihre Klausurtagung in Neu-Hardenberg in Brandenburg ab. Heute wird über die Hitzewellen und die Dürre dieses Sommers beraten und verbunden damit über Hitzeschutzmaßnahmen. Es soll zunächst die Lage analysiert werden. Beschlüsse sollen in späteren Kabinettssitzungen folgen. Ein weiteres Thema ist die Wettbewerbsfähigkeit der Wirtschaft. Die US-Country-Sängerin Dolly Parton ist tot. Sie starb im Alter von 80 Jahren, wie ihre Familie mitgeteilt hat. Mehr als 60 Jahre dauerte Partons Karriere. Zu ihren bekanntesten Hits zählen zum Beispiel Jolene, 9 to 5 und I Will Always Love You. US-Präsident Trump kündigte eine einwöchige Trauerbeflaggung zu Ehren Dolly Partons an. Popstar Elton John würdigte Parton als gigantische Künstlerin mit dem gütigsten Herz. Das waren die Nachrichten um 5:30.
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2: Aktuell keine relevanten Meldungen, normaler Verkehr.
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1: Sonne, Wolken, paar Regentropfen sind auch noch mit dabei. Heute ist wieder bunter Mix angesagt bei uns in der Region. Von Herbst will der August aber noch gar nichts wissen. Heute nämlich bis zu 27 Grad und morgen wird's wieder warm. Über 30.
0: Es ist 4 Uhr. 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
2: Ich bin Moritz Einzel. Ein Kettenkarussell kann ja viel Spaß machen, ist aber kein guter Ort, um festzusitzen, schon gar nicht in großer Höhe. Das ist aber 23 Fahrgästen auf einem Volksfest in Hamburg passiert. Das Fahrgeschäft hatte am Abend einen technischen Defekt und blieb stehen. Feuerwehr und Polizei rückten mit einem Großaufgebot an. Nach stundenlangem Ausharren gelang es kurz nach Mitternacht, das Kettenkarussell wieder in Gang zu setzen und die Leute unversehrt rauszuholen. Die umstrittene Rentenreform der schwarz-roten Koalition muss nach den Worten von Bundesfinanzminister Klingbeil zügig stehen. Im ZDF hat der SPD-Chef gesagt, man müsse die sozialen Sicherungssysteme fit machen. Das Ziel sei, dass wir bis zum Ende des Jahres ein neues Rentensystem haben.
3: Wir müssen natürlich auch Vertrauen schaffen gegenüber den Bürgerinnen und Bürgern. Da treffe ich welche, die sagen, ich wäre gern nächstes oder übernächstes Jahr dann nach 45 Jahren abschlagsfrei in Rente gegangen. Wie macht ihr das jetzt genau mit dem Übergang? Und dafür werden wir Lösungen finden. Da bin ich mir aber auch sicher, das kriegen wir in der Regierung hin.
2: Die Bundesregierung schließt heute ihre Kabinettsklausur in Brandenburg ab. Dabei geht es um die Themen Hitzeschutz und Wirtschaft. Die Musikwelt trauert um Dolly Parton. Die US-Country-Legende ist im Alter von 80 Jahren gestorben. Parton starb nach übereinstimmenden Medienberichten an Krebs. Sie habe tapfer einen kurzen Kampf gegen die Krankheit geführt, hieß es. US-Präsident Trump ordnete eine einwöchige Trauerbeflaggung an. Wie geht's weiter mit den VW-Standorten? Nach dem Auftakt in Wolfsburg reist Volkswagen-Chef Blume heute nach Emden und Zwickau. In beiden Werken des Autobauers sind außerordentliche Betriebsversammlungen einberufen, bei denen die VW-Führung der Belegschaft Rede und Antwort zu den angekündigten Sparmaßnahmen stehen soll. Gestern bei seiner Rede in Wolfsburg erntete Blume Pfiffe. Fußballwunder in Linz. Der Linzer ASK, Österreichs Meister, hat sich erstmals für die Champions League qualifiziert. Nach einem 0:3 im Playoff-Hinspiel bei Celtic Glasgow sah es eigentlich schon zappenduster aus, aber Linz gewann das Rückspiel mit 5:1 nach Verlängerung und ist jetzt in der Ligaphase der Champions League mit dabei. Die wird am morgigen Donnerstagabend ausgelost.
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2: Aktuell keine relevanten Meldungen, normaler Verkehr.

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1: Also um die 13 Grad messen wir aktuell. Ein paar Regentropfen können auch noch mit runterkommen heute, vor allem so in der ersten Tageshälfte. Später am Tag kommt dann aber die Sonne immer besser durch die Wolken durch. Bis zu 27 Grad kriegen wir heute in der Spitze. Morgen dann mal kurz wieder hochsommerlich. Das Thermometer klettert auf bis zu 32 Grad.
0: Es ist 4:30. 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
2: Ich bin Moritz Einzel. Ein Kettenkarussell kann ja viel Spaß machen, ist aber kein guter Ort, um festzusitzen, schon gar nicht in großer Höhe. Das ist aber 23 Fahrgästen auf einem Volksfest in Hamburg passiert. Das Fahrgeschäft hatte am Abend einen technischen Defekt und blieb stehen. Feuerwehr und Polizei rückten mit einem Großaufgebot an. Nach stundenlangem Ausharren gelang es kurz nach Mitternacht, das Kettenkarussell wieder in Gang zu setzen und die Leute unversehrt rauszuholen. Die umstrittene Rentenreform der schwarz-roten Koalition muss nach den Worten von Bundesfinanzminister Klingbeil zügig stehen. Im ZDF hat der SPD-Chef gesagt, man müsse die sozialen Sicherungssysteme fit machen. Das Ziel sei, dass wir bis zum Ende des Jahres ein neues Rentensystem haben.
3: Wir müssen natürlich auch Vertrauen schaffen gegenüber den Bürgerinnen und Bürgern. Da treffe ich welche, die sagen, ich wäre gern nächstes oder übernächstes Jahr dann nach 45 Jahren abschlagsfrei in Rente gegangen. Wie macht ihr das jetzt genau mit dem Übergang? Und dafür werden wir Lösungen finden. Da bin ich mir aber auch sicher, das kriegen wir in der Regierung hin.
2: Die Bundesregierung schließt heute ihre Kabinettsklausur in Brandenburg ab. Dabei geht es um die Themen Hitzeschutz und Wirtschaft. Das waren die Nachrichten um 5:30.
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2: Aktuell keine relevanten Meldungen, normaler Verkehr.
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1: Ich bewundere Menschen, die Poetry Slam machen. Die stellen sich auf eine Bühne und tragen Texte vor, die sie selbst geschrieben haben. Mal lustig, mal nachdenklich, mal wütend, manchmal alles gleichzeitig. Und jedes Mal denke ich, wie kommen Menschen nur auf solche Gedanken? Wahrscheinlich fängt es ganz unspektakulär an. Nicht mit einer Eingebung, nicht mit einem Geistesblitz, sondern mit einem leeren Blatt Papier und dem ersten Satz. Ich habe meistens 1000 Dinge im Kopf, was ich einkaufen muss, welche Mail noch wartet, welchen Termin ich absagen muss. Wie soll ich da denn bitte einen klaren Gedanken fassen und aufs Papier bringen? Trotzdem setze ich mich mal hin vor ein leeres Papier. Nach einiger Zeit wird das Durcheinander in meinem Kopf leiser. Und dann taucht eine Idee auf. Ich schreibe. Und dann kommt mir ein Gedanke, eine Wahrheit, die schon lange da war und bisher nur zu leise war. Und ich denke, ich muss nicht dichten können. Aber mir tut es gut, einfach mal drauf loszuschreiben. Nicht für die Bühne, nicht für andere, sondern für mich selbst. Wer schreibt, hört Gedanken, die im Lärm des Alltags sonst untergehen. Manchmal braucht er nur ein leeres Blatt und ein bisschen Zeit. Und dann finde ich das, was schon lange in mir schlummert. Ich bin Anke Politnik, Öffentlichkeitsreferentin im Donaudekanat Regensburg.

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1: Sonne, Wolken, paar Regentropfen sind auch noch mit dabei. Heute ist wieder bunter Mix angesagt bei uns in der Region. Von Herbst will der August aber noch gar nichts wissen. Heute nämlich bis zu 27 Grad und morgen wird's wieder warm. Über 30.
0: Es ist 5 Uhr. 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
2: Ich bin Moritz Einzel. Guten Morgen. Die Musikwelt trauert um Dolly Parton. Die US-Country-Ikone ist im Alter von 80 Jahren gestorben, laut Medienberichten an Krebs. Ein Nachruf von Tina Eck.
3: Oft sprach Dolly Parton von ihrer Kindheit in Armut als viertältestes von 12 Kindern in einer Hütte in den Smoky Mountains. Ihr Aufstieg und ihre Karriere in Nashville waren sagenhaft. 9 to 5, Jolene, I Will Always Love You wurden Welthits. Dolly wurde reich, baute den Rummelplatz Dollywood und spendete viel Geld für Arme und für Ausbildung, vor allem Bücher für Kinder, damit die das Lesen lernen.
2: Die Bundesregierung schließt heute ihre Klausurtagung in Neu-Hardenberg in Brandenburg ab. Heute wird über die Hitzewellen und die Dürre dieses Sommers beraten und verbunden damit über Hitzeschutzmaßnahmen. Es soll zunächst die Lage analysiert werden. Beschlüsse sollen in späteren Kabinettssitzungen folgen. Ein weiteres Thema ist die Wettbewerbsfähigkeit der Wirtschaft. An diesen Volksfestbesuch werden sich 23 Fahrgäste eines Kettenkarussells in Hamburg noch lange erinnern, allerdings eher nicht positiv. Die Menschen haben nämlich in dem Kettenkarussell rund 3 Stunden in großer Höhe festgesessen. Das Fahrgeschäft war am späten Abend wegen eines Defekts stehen geblieben. Polizei und Feuerwehr kamen mit einem Großaufgebot. Kurz nach Mitternacht gelang es, das Kettenkarussell wieder in Gang zu setzen und die Leute unversehrt rauszuholen. Der Bayerische Bauernverband fordert eine 500 Millionen Euro Staatszuschuss und weitere Hilfen für die Landwirtschaft. Ohne Sofortprogramm müssen nach Worten von Verbandspräsident Felsner Betriebe aufgeben. Die Bauern leiden demnach unter mehreren Problemen gleichzeitig: Trockenheit und damit verbunden schlechtere Ernten, hohe Kosten und schwierige Märkte. Der deutsche Fußballrekordmeister FC Bayern hat die Verträge mit Vorstandschef Jan-Christian Dresen und Sportvorstand Max Eberl vorzeitig verlängert. Sie laufen jetzt bis Mitte 2029. Vereinspräsident Herbert Hainer begründete die Entscheidung des Bayern-Aufsichtsrates mit dem Wunsch nach Kontinuität und Verlässlichkeit.
4: Vielen Dank. Mehr News wieder in einer halben Stunde. Wir schauen jetzt auf die Straßen. Da ist es noch ruhig. Ihr kommt gut durch. Ja, wo stehen Sie denn, die Blitzer? Wir haben noch keine, ihr vielleicht? Dann klingelt kurz durch oder schickt uns eine WhatsApp 0800 14 15 800. Kommt gut an.
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6: Tja, der Amtsschimmel hat mal wieder kräftig gebiert in Bayern.
7: Warum?
6: Ein Bäcker in Pfaffenhofen hat halbe Brote verkauft und hat die halt in der Mitte aufgeschnitten.
7: Naja, so macht man das ja auch, oder?
6: Tja, ja, jetzt hat sich ein Kunde beschwert, weil seine Hälfte 10 Gramm zu leicht war.
7: Ach Gott.
6: Und zack, schon war das Eichamt am Start.
7: Okay.
6: Der Bäcker, der hat sich jetzt für 15.000 Euro neue Wagen und Kassen anschaffen müssen, damit er ab sofort Gramm genau den Preis verlangen kann.
7: Also ganz ehrlich, ich weiß jetzt wirklich nicht, wer blöder ist, der Kunde oder das Eichamt.
6: Ja, die 10 Gramm Unterschied machen den Preis übrigens genau 3 Cent aus.
7: Ja, ohne Worte.
6: 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Ein One-Hit-Wonder von Omi. Die 90er mit Seal und los geht's mit der Swift, The Fate of Ophelia.

0: One-Hit-Wonder aus den 2000ern, Omi mit Cheerleader bei den Muntermachern. Schönen guten Morgen am Mittwoch, der 26. August heute.
1: Eine Zeitschrift, die viele von uns aufgeklärt hat, die hat heute Geburtstag, die Bravo, die wird 70. Ich habe mir die ja nur wegen den Postern gekauft.
0: Ja, schon klar. Brauchst jetzt nicht rot werden.
1: Wir feiern den Geburtstag der Bravo heute mit einem Bonus-Song-Spezial. Die Bravo, die hat uns ja auch musikalisch aufgeklärt mit den Bravo-Hits. Heute den ganzen Tag über die größten Songs von den CDs.
0: Heute vor 54 Jahren schaut die Welt nach Bayern. Die Olympischen Spiele in München beginnen.
1: Und der kleine Kevin, der ist groß geworden. Schauspieler Macaulay Culkin, Kevin allein zu Hause, der wird heute 46. Sänger Dr. Alban wird 69. Happy Birthday.
0: Musikalisch werden wir heute ganz schmusig. Vor 31 Jahren feiert Seal einen Nummer 1 Hit mit Kiss from a Rose. Unser Tageshit heute.
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0: Ja, die Einnahmen, die sollen auch nicht, wie anfangs behauptet, zweckgebunden fürs Gesundheitssystem verwendet werden, sondern die fließen in den Gesamthaushalt. Hm. Natürlich dann schon nur, um uns vor dem bösen Zucker zu schützen.
1: Ja, eh klar. Und wer schützt uns dann bitte vom sinnlosen Geldausgeben in Berlin? Also ich könnte mich echt aufregen. Das ist
0: wie geht's denn da euch? Versteht ihr das oder ist jetzt echt mal gut? Schickt uns gern eure Meinung per WhatsApp ins Studio 0800 14 15 800.
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0: schon wieder Mittwoch. Guten Morgen, gleich halb sechs.
1: Lisa Kruppwinkler hat ein News-Update für uns. Unter anderem mit der Meldung:
0: Niederbayern ist mal wieder Spitze.
1: Mehr dazu gleich.
0: Der Wettercheck, es wird.
1: Mit Wolken geht's in den Tag. Ganz vereinzelt kann's noch regnen. Die Sonne kommt mehr und mehr raus und dann wird's ein Sommertag mit 27 Grad.
0: Na, morgen liegt der Sommer dann noch eine Schippe obendrauf. Viel Sonne, ein paar harmlose Wolken und wir kratzen dann auch wieder an den 30 Grad.
2: Es ist halb sechs. 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
3: Mit Lisa Grubwinkler. Bei uns in Niederbayern hören wir sie immer noch anfahren. In München sind Busse aber oft lautlos unterwegs, dank Elektroantrieb. Aber warum fahren die E-Busse vor allem in den Großstädten? Dazu Stefan Rabel, Geschäftsführer des Landesverbands Bayerischer Omnibusunternehmen.
4: Große kommunale Unternehmen, wie jetzt in den großen Städten, haben natürlich auch andere finanzielle Möglichkeiten, ihre Fuhrparke kurzfristig umzustellen. Aber nichtsdestotrotz, ich persönlich sage, die Umstellung läuft und die wird in den nächsten 10 bis 15 Jahren auch weitestgehend durch sein.
3: Und zwar auch bei kleineren privaten und kommunalen Anbietern bei uns im ländlichen Bereich.
2: 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Stadt Straubing, aktuell.
5: Während des Gäubodenfests ist Pause. Jetzt geht's aber weiter mit den Bauarbeiten am Ludwigsplatz. In den nächsten Wochen stehen Pflasterarbeiten an. Im Herbst werden dann neue Bäume gepflanzt. Für die Umgestaltung investiert die Stadt über 1,2 Millionen Euro. Bis zum Jahresende soll alles fertig sein und der Ludwigsplatz besser gerüstet für den nächsten Sommer. Aus Straubing, Johannes Stettner.
2: Neues aus der Region.
6: Urlaub daheim ist heuer wieder beliebt. Dabei gibt's richtige Camping-Highlights in Niederbayern. Gleich zwei Campingplätze schaffen es unter die Top 60 in Europa, das Vital-Camp Bayerbach im Kreis Rottal-Inn und das Kurcamping Hollmannhof Dreiquellenbad im Kreis Passau. Die Ergebnisse des Campingplatz-Ranking veröffentlicht jetzt der ADAC. Aus der Niederbayern-Redaktion Adrian Heimerl.
2: Und jetzt maximal informiert über Deutschland und die Welt.
3: Die Welt trauert um Dolly Parton. Gestern stirbt die Country-Sängerin im Alter von 80 Jahren. Das teilt ihre Familie in einem Video in den sozialen Medien mit. Dolly Parton hat sich mit Hits wie I Will Always Love You oder 9 to 5 unsterblich gemacht. In Köln startet heute die Gamescom, die größte Computerspielmesse der Welt. Bis Sonntag präsentieren über 1600 Aussteller ihre Produkte, so viele wie noch nie. Rund 350.000 Besucher werden erwartet. Nachbarschaftsstreit in Nordamerika. Die USA und Kanada liegen im Clinch und Zollkonflikt. Jetzt verhängt Kanada Vergeltungszölle auf Produkte aus den USA. Die liegen bei bis zu 15, 20 oder 50%, meldet die Regierung. Soweit unser News-Update. 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
0: Danke, Lisa. Und es geht weiter auf die Straßen. Schaut gut aus. Ihr kommt überall zügig voran. Blitzer habt ihr uns heute Morgen noch keine gemeldet. Wenn ihr irgendwo einen entdeckt, gerne durchklingeln oder eine WhatsApp schicken. Geht beides unter der 0800 14 15 800. Gute Fahrt.
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0: Urlaubszeit in Niederbayern. Ja, alles freut sich auf die schönste Zeit des Jahres. Und dann kracht's.
1: Warum streiten so viele im Urlaub? Es muss nicht sein. Wir haben gleich ein paar Tipps nach dem Musikmix deines Lebens.
0: Ganz entspannter Sound von der Sunrise Avenue und los geht's mit dem King of Pop, Michael Jackson, in der Playlist für deinen Sommer. Guten Morgen!

0: entspannter Sound für den Mittwochmorgen mit der Sunrise Avenue. Hollywood Hills. Guten Morgen.
1: Ja, halb Niederbayern ist gefüllt im Urlaub momentan und manche, die kommen zurück und brauchen dann Urlaub.
0: Ja, oder wenigstens einen Paartherapeuten. Ah. Es gibt Statistiken, die zeigen, dass es nach dem Urlaub häufiger zu Trennungen kommt.
1: Ja, schuld ist aber nicht der Urlaub an sich, eher, dass wir plötzlich 24 Stunden am Tag mit unserem Partner aufeinander hängen.
0: Ja, das klingt, als wäre das der blanke Horror.
1: Nein.
0: Gemeint ist aber, normal haben wir alle unseren eigenen Rhythmus. Hm. Arbeit, Termine, Sport, Freunde. Ja, und im Urlaub, da bist du plötzlich nur zu zweit. Hm. Und das die ganze Zeit.
1: Ja, und dann geht's los. Was machen wir heute? Ja, keine Ahnung, sag du. Und nein, sag du. Ja, und eine halbe Stunde später, hey, ich wollte das jetzt eigentlich machen.
0: Und was merken wir? Nicht der Urlaub an sich ist das Problem, sondern dass jeder ein bisschen was anderes drunter versteht. Mhm. Meine Theorie ist ja, Urlaub ist das, wo zwei Leute gleichzeitig entspannen wollen, aber ja, anders als der Partner.
1: Ja, das Zauberwort, auch in der Partnerschaft braucht es Kompromisse, die Balance, die macht's aus. Es muss halt für beide Seiten passen und dann, wenn es kracht, dann lieber einmal ordentlich, bevor wir alles runterschlucken und irgendwie ständig mit dicker Luft umherrennen und dann auch noch das Ganze mit nach Hause nehmen.
0: Ja, da könnte was dran sein. Aber jetzt wollen wir es wissen. Was sind eure Urlaubsstreitklassiker? Zu spät loskommen oder die Ausflugsziele oder oh, zu viel eingepackt?
1: Jetzt warten wir in deinem Fall wahrscheinlich alles auf einmal. Schickt uns gerne eine WhatsApp an die 0800 14 15 800. Was bringt euch im Partnerurlaub so richtig auf die Palme?
2: 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Growing up.

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1: Heute vor 70 Jahren ist die Bravo zum ersten Mal rausgekommen und seitdem hat die Generationen über Generationen aufgeklärt. Dr. Sommer, Bravo-Starschnitt und Foto-Love-Story.
2: Kein Jugendzimmer ohne Bravo. Später dann auch die legendären Bravo-Hits-CDs. Auf denen ist jede Menge vom Musikmix deines Lebens. So wie die Nummer. Vangelis mit Conquest of Paradise.

0: Eine der erfolgreichsten Nummern auf den Bravo-Hits-CDs. Vangelis, Conquest of Paradise. Ne? Die Einlaufmusik von Boxer Henry Maske war das damals.
1: Ja, der war auch öfter mal in der Bravo. Hm,
0: stimmt.
1: Heute vor 70 Jahren ist die Zeitschrift zum ersten Mal erschienen. Queen waren natürlich auch in der Bravo. Und gleich bei uns. A Kind of Magic im Musikmix deines Lebens. Es wird 6 Uhr. Thema jetzt im News-Update.
0: Ebbe bei den Thermen in der Region. Die ausführlichen Infos dazu gleich.
1: Unser Wetter heute wird wieder sommerlich. Die Wolken verziehen sich ab Vormittag relativ schnell und dann bekommen wir ganz viel Sonne und um die 27 Grad.
0: Morgen dann noch mehr Sommer, ganz viel Sonne, wenige harmlose Wolken und über 30 Grad.
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3: Mit Lisa Grubwinkler. Bohren und Schweißen statt Büroarbeit. Handwerksberufe haben bei unseren Jugendlichen ein Comeback. In Niederbayern machen aktuell rund 7000 Azubis eine Ausbildung im Handwerk. Alexander Stahl ist Geschäftsführer der Handwerkskammer Niederbayern Oberpfalz und schaut für uns auf das kommende Ausbildungsjahr.
4: Ich denke, dass wir im September wieder von positiven, guten Ausbildungszahlen sprechen können. Von den Branchen her kann ich tatsächlich sagen, Kfz-Gewerk ist immer was, was sehr gut zieht. Auch die Berufe Elektrotechnik, die Berufe im Installateur- und Heizungsbauerhandwerk, das sind so die klassischen Berufe, die immer gut ankommen.
3: Bei uns im Bezirk gibt es aktuell rund 100.000 Handwerker. Ein Großteil ist im Maschinen-, Metall- und Fahrzeugbau tätig.
2: Der Blick in die Regionen mit unseren Niederbayern-Reportern. Neues aus dem niederbayerischen Bäderdreieck.
5: Trotz Regen bleibt das Niedrigwasser weiter ein Problem, aber nicht für Niederbayerns Thermen, meldet jetzt der Tourismusverband Ostbayern. Alle 5 Badehäuser können weiter genug Heilwasser fördern. Weil das Vorkommen aber auch hier begrenzt ist, werden Menge und Qualität streng überwacht. Aus der Niederbayern-Redaktion Lorenz Gruber.
2: Der Sport in der Region.
6: Die Jungs vom FSV auf VfB Straubing spielen heute im Toto-Pokal-Achtelfinale auswärts gegen die Spielvereinigung GW Deggendorf. Nach dem bescheidenen Unentschieden gegen das Tabellenschlusslicht Oberschmeiding muss endlich was gehen. Der FSV VfB hat auswärts bisher keine Punkte geholt. Anpfiff in Deggendorf ist um 18.30 Uhr. Aus der Sportredaktion Holger Bier.
2: Und jetzt maximal informiert über Deutschland und die Welt.
3: Die Welt trauert um Dolly Parton. Gestern stirbt die Country-Sängerin im Alter von 80 Jahren. Das teilt ihre Familie in einem Video in den sozialen Medien mit. Dolly Parton hat sich mit Hits wie I Will Always Love You oder 9 to 5 unsterblich gemacht. In Köln startet heute die Gamescom, die größte Computerspielmesse der Welt. Bis Sonntag präsentieren über 1600 Aussteller ihre Produkte, so viele wie noch nie. Rund 350.000 Besucher werden erwartet. Nachbarschaftsstreit in Nordamerika. Die USA und Kanada liegen im Clinch und Zollkonflikt. Jetzt verhängt Kanada Vergeltungszölle auf Produkte aus den USA. Die liegen bei bis zu 15, 20 oder 50%, meldet die Regierung. Soweit unser News-Update. Mehr gibt's auf unserer Website und in der App.
0: Dann schauen wir jetzt mal, was auf den Straßen los ist. Nix, also zumindest keine Unfälle, Staus oder Behinderungen. Blitzer, heute Morgen noch Fehlanzeige. Ihr habt einen für uns, dann klingelt durch oder schickt uns eine WhatsApp ins Studio 0800 14 15 800. Danke und gute Fahrt.
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0: Mittwoch, der 26. August. Heute vor 70 Jahren, da ist zum ersten Mal die Zeitschrift Bravo erschienen.
1: Oh Gott, ich werde alt.
0: Ja, schaut so aus. Ist es wirklich so? Wir sprechen gleich drüber.
1: Vorher noch der Musikmix deines Lebens. Der hält die Jung.
0: Definitiv.
1: Gleich die aktuelle von Michael Schulte. Und los geht's mit Queen.
0: Guten Morgen.

0: Schönen guten Morgen bei den Muntermachern. Gleich wird's 6:15.
1: So, jetzt ist amtlich.
0: Was denn?
1: Wir sind alt.
0: Ach so, na, du meinst, du bist alt. Also sprich bitte nicht für mich.
1: Nee, du auch. Du hast auch schon oft gesagt, die jungen Leute heutzutage.
0: Ja.
1: Das ist der Klassiker. Wer das sagt, ist alt. Alt.
0: Dann bin ich sehr oft sehr alt.
1: Ich auch. Die wollen alle nur noch Teilzeit, Work-Life-Balance, 4-Tage-Woche, natürlich Homeoffice.
0: Ja, und dann natürlich mit 25 eine Auszeit.
1: Ich habe einen Artikel gelesen, da behauptet der Autor, es liegt nicht an der Jugend, wir Alten wären das Problem.
0: Aha.
1: Weil wir Arbeit immer noch daran messen, wie wir es gelernt haben. Also früh anfangen, 8 Stunden mindestens,
0: ja. Und
1: bloß nicht als Erster heimgehen. Und wer völlig fertig ist, der hat scheinbar besonders gut gearbeitet.
0: Ja, und hat es uns geschadet.
1: Ja.
0: Was denn?
1: Das ist der zweite Satz, an dem wir mehr

0: So herrlich gechillt kann der Morgen klingen. Lola Young im Musikmix deines Lebens. Messi.
1: Guten Morgen am Mittwoch.
0: Morgen.
1: Heute bekommt ihr wieder Sendezeit von uns. 60 Sekunden für Niederbayern. Eine Minute für euer Anliegen. Ganz egal, was ihr loswerden wollt, ob euch was ärgert, nervt oder freut, meldet euch einfach bei uns im Studio. 0800 14 15 800 per WhatsApp oder durchklingeln.
0: So Freunde, jetzt lassen wir aber die Sonne aufgehen. I got my head out this sunroof. Mit Nicky Orr und Daisy. Sunroof. Gleich bei den Muntermachern.
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0: Guten Morgen am Mittwoch, der 26. August ist heute, es wird 6:30.
1: Lisa Kruppwinkler bringt uns wieder auf den aktuellen Stand. Thema im News-Update.
0: Immer wieder Ärger mit Wanderern.
1: Das und mehr gleich.
0: Jetzt noch unser Wetter, das schaut gut aus. Erstmal noch Wolken, die verziehen sich aber relativ schnell und dann wird sonnig. 27 Grad in der Spitze.
1: Morgen noch ein Stück wärmer, bis zu 30 Grad sind drin. Dazu ganz viel Sonne und einzelne harmlose Wolken.
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3: Mit Lisa Grubwinkler. Tiefe Sorgenfalten auf der Stirn vieler Landwirte in Niederbayern. Durch die schlechte Ernte heuer wird auch das Futter für die Tiere knapp. Bauern bringen ihre Tiere deswegen früher zum Schlachten. Welche Betriebe genau betroffen sind, weiß Hagen Specht, Geschäftsführer der Schlachthöfe Landshut und Felshofen.
4: Die Frage einer vorzeitigen Anlieferung oder einer früheren Vermarktung aufgrund von Futtermangel betrifft nach unserer Einschätzung vor allem den Rinderbereich und spielt bei Schweinen derzeit keine vergleichbare Rolle.
3: In Landshut und Felshofen werden nur Schweine geschlachtet, deswegen sind die Betriebe nicht vom aktuellen Problem betroffen.
2: Der Blick in die Regionen mit unseren Niederbayern-Reportern. Stadtbogen aktuell.
5: Heute geschlossen. Hängt am Gasthaus zur schönen Aussicht am Bogenberg. Gestern Nachmittag fährt ein Auto ins Gebäude. An der gleichen Stelle, an der vor knapp einem Jahr ein tödlicher Unfall passiert ist. Dieses Mal werden die Opfer nicht ernster verletzt. Unfallfahrer ist ein angetrunkener Mann. Er fährt den Bogenberg hinab, prallt gegen ein geparktes Auto und sein Wagen überschlägt sich. Schließlich landen der Mann und seine Beifahrerin im Gasthaus. Vom Bogenberg, Erich Schemmer.
2: Bayerischer Wald aktuell.
6: In den Sommerferien zieht's viele heraus in die Natur zum Wandern. Über Besucher freut sich der Nationalpark Bayerischer Wald natürlich, über ihren Müll nicht. Genau den lassen Wanderer aber immer öfter zurück. Am Wochenende sammeln Ranger fast 200 Taschentücher und 2 Tüten voll mit Abfall ein, nur rund um den Lusen. Darum der Appell der Nationalparkwacht, Müll bitte wieder mit nach Hause nehmen. Aus Grafenau, Michaela Gröber.
2: Und jetzt maximal informiert über Deutschland und die Welt.
3: Die Verbraucherzentrale warnt vor einer echten Kostenfalle am Telefon. Immer mehr Menschen beschweren sich wegen aufgedrängten Verträgen, etwa für Bücher oder Zeitschriften. Helfen soll eine Bestätigungspflicht, meint die Verbraucherzentrale. Telefonische Verträge sollen in Textform bestätigt werden müssen. Von der Kippe auf die Vape. Diese Umstellung soll bei der Raucherentwöhnung helfen, meint eine neue Studie. Bei der hören Raucher schrittweise auf, mit Hilfe von nikotinhaltigen E-Zigaretten. Die Erfolgsquote ist höher als bei anderen Methoden. Elon Musks Raumfahrtunternehmen SpaceX plant einen neuen Weltraumbahnhof. Für rund 100 Milliarden Euro soll der im US-Bundesstaat Louisiana entstehen. Baustart für die größte Startanlage der Welt soll nächstes Jahr sein. Soweit unser News-Update. Mehr gibt's in unserer App und auf unserer Website.
0: Vielen Dank. Mehr News wieder in einer halben Stunde. Wir schauen jetzt auf die Straßen. Da ist es noch ruhig. Ihr kommt gut durch. Ja, wo stehen Sie denn, die Blitzer? Wir haben noch keine, ihr vielleicht? Dann klingelt kurz durch oder schickt uns eine WhatsApp 0800 14 15 800. Kommt gut an.
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1: Kuriose Szene bei einem Fußballspiel in der Major League Soccer in Amerika. Da ist ein Spiel unterbrochen worden, weil ein Kleinkind übers Spielfeld gewatschelt ist.
0: Naja, der Einjährige, der hat sich von seinen Eltern weggeschlichen und ist dann einfach auf den Rasen gelaufen. Quasi der jüngste Flitzer aller Zeiten.
1: Der Gästecoach aus Minnesota hat es übrigens mit Humor genommen und gemeint, das wäre ein bisschen früh für ein lebenslanges Stadionverbot.
0: Mehr gewiefte Kids gibt's gleich, unsere Erklärzwergerl, nach den Demon Hunters und Golden und vorher noch gute Laune Sound. Hier ist Marit Larsen.

0: Die Demon Hunters mit Golden im Musikmix deines Lebens, die haben es auch schon in die Bravo geschafft. Heute vor 70 Jahren, da ist die erste Bravo erschienen. Generationen über Generationen sind da ganz gut durch die Pubertät damit gekommen.
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1: Unser Spezial heute zu 70 Jahren Bravo am 26. August 1956. Da ist die zum ersten Mal verkauft worden. Ja, und kein Jugendzimmer, in der nicht irgendwelche Bravo-Poster an den Wänden waren. Keine Teenie-Party, in der nicht heimlich über die Leserbriefe an Dr. Sommer getuschelt worden ist.
2: Mega erfolgreich auch die Bravo-Hits-CDs. 1992 ist die zum ersten Mal rausgekommen. Damals noch auf CD, auf Platte und Kassette.
1: Einer der erfolgreichsten Tracks auf einer der Bravo-Hits-CDs 2012 auf der Bravo-Hits 80, Icona Pop mit I Love It. 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

0: I love it. Icona Pop im Bonus Song Spezial 70 Jahre Bravo 1956 zum ersten Mal erschienen. Ja, Dr. Sommer hat ganze Generationen aufgeklärt.
1: Wir klären auch gleich auf in Dialekt Deluxe. Und wir haben mehr vom Musikmix deines Lebens. How do you do? Roxette in der Playlist für den Sommer. How do you do? Jetzt wird's 7. Im News-Update jetzt die Meldung.
0: Die Landwirte wollen Unterstützung.
1: Alle Infos dazu und noch mehr gleich von Lisa Grubwinkler aus unserer Nachrichtenredaktion.
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0: Und wir machen einen Schlenker zum Wetter.
1: Das ist auf Sommer gestellt. Die Wolken verziehen sich ziemlich schnell und dann ist Sonne pur bei 27 Grad angesagt.
0: Morgen dann noch mehr Sommer, bis zu 30 Grad und ganz viel Sonne.
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7: Mit Lisa Grubwinkler. Trockenheit, schlechte Ernten und schwierige Märkte. Landwirte in der Region drehen aktuell jeden Cent zweimal um. Bayerns Bauernverband fordert deswegen staatliche Hilfsgelder. Eine 500 Millionen Euro soll die Regierung in die landwirtschaftliche Unfallversicherung investieren. Die kann dann ihre Beiträge senken. Außerdem wollen die Bauern eine Agrardieselrückvergütung für das vergangene Jahr und EU-Direktzahlungen sollen vorzeitig überwiesen werden. Die Betriebe brauchen jetzt Geld und Planungssicherheit, meint der BBV.
6: Der Blick in die Regionen mit unseren Niederbayern-Reportern. Stadt Dingolfing, aktuell.
8: Hier ist morgen Umleitung fahren angesagt. Am Betonkreisverkehr in der Nähe des Dynamikzentrums stehen Arbeiten an. Deswegen wird der Kreisel morgen gesperrt. Die Nordostverbindung von der Autobahnabfahrt zur Industriestraße ist nicht betroffen. Sie wird über den Bypass am Kreisverkehr geregelt. Autofahrer aus Kronwieden werden aber umgeleitet. Aus Dingolfing, Nadine Zell.
6: Der Sport in der Region.
9: Aus Niederbayern zum großen FC Bayern. Diesen Sprung hat Max Eberl geschafft. Seit 2024 ist der gebürtige Bogner Sportvorstand bei den Bayern und wird das erstmal bleiben. Sein Vertrag ist jetzt bis 2029 verlängert worden. Noch bis vor kurzem gilt das als umstritten. Vor allem Ehrenpräsident Uli Hoeneß äußert immer wieder Kritik an Eberl. Aus der Sportredaktion Lorenz Gruber.
6: Und jetzt maximal informiert über Deutschland und die Welt.
7: Die Verbraucherzentrale warnt vor einer echten Kostenfalle am Telefon. Immer mehr Menschen beschweren sich wegen aufgedrängten Verträgen, etwa für Bücher oder Zeitschriften. Helfen soll eine Bestätigungspflicht, meint die Verbraucherzentrale. Telefonische Verträge sollen in Textform bestätigt werden müssen. Von der Kippe auf die Vape. Diese Umstellung soll bei der Raucherentwöhnung helfen, meint eine neue Studie. Bei der hören Raucher schrittweise auf, mit Hilfe von nikotinhaltigen E-Zigaretten. Die Erfolgsquote ist höher als bei anderen Methoden. Elon Musks Raumfahrtunternehmen SpaceX plant einen neuen Weltraumbahnhof. Für rund 100 Milliarden Euro soll der im US-Bundesstaat Louisiana entstehen. Baustart für die größte Startanlage der Welt soll nächstes Jahr sein. Soweit unser News-Update. 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
0: Danke, Lisa. Und es geht weiter auf die Straßen. Schaut gut aus. Ihr kommt überall zügig voran. Es wird geblitzt heute Morgen auf der B388 Vilsbiburg Richtung Felden in Trauterfing. Wenn ihr noch irgendwo einen entdeckt, dann klingelt einfach durch oder schickt uns eine WhatsApp. Geht beides unter der 0800 14 15 800. Gute Fahrt!
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1: Tja, der Amtsschimmel hat mal wieder kräftig gewehrt in Bayern.
0: Warum?
1: Ein Bäcker in Pfaffenhofen hat halbe Brote verkauft und hat die halt in der Mitte aufgeschnitten.
0: Ja, so macht man das heute. Ne?
1: Ja, jetzt hat sich ein Kunde beschwert, weil seine Hälfte 10 Gramm zu leicht.
11: Oh Gott.
1: Und zack, schon war das Eichamt am Start. Der Bäcker, der hat sich jetzt für 15.000 Euro neue Wagen und Kassen anschaffen müssen, damit er ab sofort grammgenau den Preis verlangen kann.
11: Also ganz ehrlich, ich weiß jetzt nicht, wer da blöder ist, der Kunde oder das Eichamt.
1: Ja, die 10 Gramm Unterschied machen den Preis übrigens genau 3 Cent aus.
11: Ja, und was sagt man am besten zu so einem Kunden? Zipfiglatscher.
1: Das wäre mal was für Dialekt Deluxe.
11: Stimmt.
1: Gleich übersetzen wir wieder den schönsten Dialekt der Welt.
11: Nach Old City und Fireflies und gute Laune aus den 90ern. Roxette Musikmix deines Lebens. 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
1: Na, die Glühwürmchenzeit ist leider schon wieder vorbei. Nicht im Musikmix deines Lebens. Old City mit ihrem One-Hit-Wonder Fireflies.
2: Guten Morgen am Mittwoch. Gleich 7:15. Eine gute Zeit für eine Portion vom schönsten Dialekt der Welt.
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4: Hewei. Na, das ist jetzt kein abfälliges bayerisches Statement für du, Frau. Hewei. Na, Hewei ist ein uralter Brauch. Mit Bier, am Baum auf dem Dache, viel Leid, ein Grill und meistens ein gescheiter Absturz. Also kurz gesagt, Hewei ist das Richtfest, wenn der Dachstuhl auf dem Haus ist. Das ist das erste Besäufnis im Rohbau, offiziell erlaubt. Hewei ist aber auch der Moment, wo der Bauherr merkt, was das alles kosten wird und nur eine Zeitl dauern wird, bis das mal einziehen kann. Ein Haus ohne Hewei, es wird eine Suppe ohne Salz. Das geht schon. Aber es ist geschmacklos.
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0: Millennium-Hit bei den Muntermachern von Lee N. Rimes. Can't Fight the Moonlight. Schönen guten Morgen am Mittwoch.
1: Also ganz ehrlich, es wird echt immer kurioser bei uns. Die Bundesregierung, die will ja eine Zuckersteuer einführen.
0: Die soll jetzt auch auf Zero-Getränke erhoben werden. Und auf Säfte. Und auf Milch.
1: Hey, meinen die eigentlich, wir sind jetzt komplett verblödet oder was? Also selber nicht mit Geld umgehen können und dann die anderen schlüpfen,
0: kommen
1: oder?
0: Soll die Zuckersteuer schon im kommenden Jahr. Die Einnahmen, die sollen auch nicht, wie anfangs behauptet, zweckgebunden fürs Gesundheitssystem verwendet werden, sondern die fließen in den Gesamthaushalt. Mhm. Natürlich dann schon nur, um uns vor dem bösen Zucker zu schützen.
1: Ja, eh klar. Wer schützt uns eigentlich vor dem sinnlosen Geld ausgeben da oben in Berlin? Also ich könnte mich echt aufregen.
0: Wie geht's denn da euch? Versteht ihr das oder ist jetzt echt mal gut? Schickt uns gern eure Meinung per WhatsApp ins Studio. 0800 14 15 800.
1: Gleich bei uns im Musikmix deines Lebens ein Millennium-Hit von Panic at the Disco. High Hopes. Gleich bei den Muntermachern.
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3: Schon wieder Mittwoch, guten Morgen, gleich 7:30.
4: Lisa Kruppwinkler hat ein News-Update für uns. Unter anderem mit der Meldung:
3: Der Ludwigsplatz wird noch schöner.
4: Mehr dazu gleich.
3: Der Wettercheck, es wird's.
4: Mit Wolken geht's in den Tag. Ganz vereinzelt kann's noch regnen. Die Sonne kommt mehr und mehr raus und dann wird's ein Sommertag mit 27 Grad.
3: Morgen liegt der Sommer dann noch eine Schippe obendrauf. Viel Sonne, ein paar harmlose Wolken und wir kratzen wieder an der 30-Grad-Marke.
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5: Mit Lisa Grubwinkler. Bei uns in Niederbayern hören wir sie immer noch anfahren. In München sind Busse aber oft lautlos unterwegs, dank Elektroantrieb. Aber warum fahren die E-Busse vor allem in den Großstädten? Dazu Stefan Rabel, Geschäftsführer des Landesverbands Bayerischer Omnibusunternehmen.
6: Große kommunale Unternehmen, wie jetzt in den großen Städten, haben natürlich auch andere finanzielle Möglichkeiten, ihre Fuhrparke kurzfristig umzustellen. Aber nichtsdestotrotz, ich persönlich sage, die Umstellung läuft und die wird in den nächsten 10 bis 15 Jahren auch weitestgehend durch sein.
5: Und zwar auch bei kleineren privaten und kommunalen Anbietern bei uns im ländlichen Bereich.
1: Der Blick in die Regionen mit unseren Niederbayern-Reportern. Stadt Straubing, aktuell.
7: Diese Generalüberholung lässt ihn um Jahre jünger wirken. Den heiligen Jakob auf seinem Brunnen am Ludwigsplatz. Im Zuge der Neugestaltung des Platzes wird auch der Brunnen saniert. Experten aus Regensburg kümmern sich dabei um die Statue. Sandgestrahlt glänzt die aktuell wieder weiß. Als nächstes sind die Steinköpfe am Brunnenrand dran. Die werden nicht nur gereinigt, sondern auch wieder instand gesetzt. Aus Straubing, Emil Schmidt.
1: Landkreis Dingolfing-Landau, aktuell.
8: Ein Bankerl wandert durch Wallersdorf. Die Frauenliste hat die Bank schon vergangenes Jahr angeschafft. Ab sofort ist sie im Einsatz. Aktuell steht die Sitzgelegenheit in der Bachstraße. Menschen können sich hier treffen und ins Gespräch kommen. Einen festen Standort bekommt das Ratsch-Bankerl nicht. Stattdessen soll es durch das ganze Gemeindegebiet touren. Aus Wallersdorf, Martina Lesser.
1: Und jetzt maximal informiert über Deutschland und die Welt.
5: Die Festzelte stehen schon, jetzt geht's weiter mit den Fahrgeschäften auf der Theresienwiese in München. Anfang September sollen dann die Buden aufgebaut werden, bevor am 19. September wieder das Oktoberfest startet. Tag 2 bei der Kabinettssitzung der Bundesregierung in Brandenburg. Themenschwerpunkt sind heute mögliche Klimaanpassungen. Die haben viele nach den hohen Temperaturen im Juli gefordert. Außerdem wird es um die Stärkung des Wirtschaftsstandorts Deutschland gehen. In den USA hängen Flaggen eine Woche lang auf Halbmast. Grund ist der Tod von Country-Star Dolly Parton. Die 80-Jährige ist gestern nach einer Krebserkrankung gestorben. Das gibt ihre Familie bekannt. Soweit unser News-Update. Mehr gibt's in der App und auf der Website.
3: Danke, Lisa. Wir schauen noch schnell auf die Straßen. A92 München Richtung Deggendorf zwischen Landau und Wallersdorf Nord. Achtung, hier Gefahr durch Gegenstände auf der Fahrbahn. Ansonsten natürlich der übliche Berufsverkehr an der einen oder anderen Stelle. Da dauert's ein bisschen länger. Blitzer, heute Morgen noch Fehlanzeige. Ihr habt einen für uns, dann klingelt durch oder schickt uns eine WhatsApp ins Studio. 0800 14 15 800. Danke und gute Fahrt.
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3: Guten Morgen am Mittwoch, kurz nach 7:30.
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4: Es ist Sommer und deshalb muss der ultimative 90er Eurodance Sommer werden. Mr. President mit Coco Jumbo, den würde ich gern in voller Länge hören.
3: No, nicht übel, geht aber besser. Ich will The Real McCoy hören mit Runaway. Und ihr sicher, oder?
4: Ihr bestimmt. Welcher Eurodance 90er darf es sein? Mr. President mit Coco Jumbo?
3: Oder The Real McCoy mit Runaway? Stimmt ab auf unseren Social Media Kanälen oder schickt uns eine WhatsApp ins Studio 0800 14 15 800.
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0: Oh, so ein Schluck Wasser am Morgen schadet nicht. Brooke Fraser, Something in the Water.
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0: Ich nehme das Wasser dann doch lieber veredelt mit Kaffeebohnen. Und dazu die 90er.
2: Eurodance 90er. Ich hab Bock auf Sommersau. Von Mr. President und Coco Jumbo. Findet auch der Hans Raab ganz gut. Seine Stimme für meinen Song.
0: Ecke aus Vilsbiburg, die ist für meinen Hit. Mit Runaway. Der Fred aus Pfeffenhausen, der schreibt per WhatsApp, die ist so cool, die Nummer, ganz klar meine Nummer 1.
2: Meint auch Georg aus Straßkirchen. Der hat einen Daumen hoch an die 0800 14 15 800 geschickt. Und im Social Media Voting seid ihr der gleichen Meinung. The Real McCoy macht das Rennen.
0: Ihr wollt Runaway.
1: 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Runaway.

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1: Heute, vor 70 Jahren, ist die Bravo zum ersten Mal erschienen und hat seitdem Generationen über Generationen aufgeklärt. Dr. Sommer. Bravo-Starschnitt, Foto-Love-Story.
2: Ja, kein Jugendzimmer ohne Bravo. Später dann auch die legendären Bravo-Hits-CDs, auf denen da ist jede Menge drauf vom Musikmix deines Lebens, so wie die Nummer. Mika mit Grace Kelly.

0: eine der erfolgreichsten Nummern auf den Bravo Hits CDs. Mika mit Grace Kelly. 2007 war das auf der Bravo Hits 57.
1: Er hier, der hat es auf die aktuelle Bravo Hits nicht geschafft, dafür aber in den Musikmix deines Lebens. Chris de Zarandi. Good old days. Gleich bei den Muntermachern.
0: Es wird 8 Uhr. Thema jetzt im News Update.
1: Niederbayern ist mal wieder Spitze. Die ausführlichen Infos dazu gleich.
0: Unser Wetter heute wird wieder sommerlich. Die Wolken verziehen sich ab Vormittag relativ schnell und dann bekommen wir ganz viel Sonne und um die 27 Grad.
1: Morgen dann noch mehr Sommer, ganz viel Sonne, wenige harmlose Wolken und so um die 30 Grad.
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6: Mit Lisa Grubwinkler. Tiefe Sorgenfalten auf der Stirn vieler Landwirte in Niederbayern. Durch die schlechte Ernte heuer wird auch das Futter für die Tiere knapp. Bauern bringen ihre Tiere deswegen früher zum Schlachten. Welche Betriebe genau betroffen sind, weiß Hagen Specht, Geschäftsführer der Schlachthöfe Landshut und Felshofen.
7: Die Frage einer vorzeitigen Anlieferung oder einer früheren Vermarktung aufgrund von Futtermangel betrifft nach unserer Einschätzung vor allem den Rinderbereich und spielt bei Schweinen derzeit keine vergleichbare Rolle.
6: In Landshut und Vilshofen werden nur Schweine geschlachtet, deswegen sind die Betriebe nicht vom aktuellen Problem betroffen.
8: Der Blick in die Regionen mit unseren Niederbayern-Reportern. 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
9: Heute geschlossen, hängt am Gasthaus zur schönen Aussicht am Bogenberg. Gestern Nachmittag fährt ein Auto ins Gebäude. An der gleichen Stelle, an der vor knapp einem Jahr ein tödlicher Unfall passiert ist. Dieses Mal werden die Opfer nicht ernster verletzt. Unfallfahrer ist ein angetrunkener Mann. Er fährt den Bogenberg hinab, prallt gegen ein geparktes Auto und sein Wagen überschlägt sich. Schließlich landen der Mann und seine Beifahrerin im Gasthaus. Vom Bogenberg, Erich Schemmer.
10: Neues aus der Region.
11: Urlaub daheim ist heuer wieder beliebt. Dabei gibt's richtige Camping-Highlights in Niederbayern. Gleich 2 Campingplätze schaffen es unter die Top 60 in Europa, das Vital Camp Bayerbach im Kreis Rottal-Inn und das Kurcamping Hollmannhof Dreiquellenbad im Kreis Passau. Die Ergebnisse des Campingplatz-Ranking veröffentlicht jetzt der ADAC. Aus der Niederbayern-Redaktion Adrian Heimerl.
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6: Die Festzelte stehen schon, jetzt geht's weiter mit den Fahrgeschäften auf der Theresienwiese in München. Anfang September sollen dann die Buden aufgebaut werden, bevor am 19. September wieder das Oktoberfest startet. Tag 2 bei der Kabinettssitzung der Bundesregierung in Brandenburg. Themenschwerpunkt sind heute mögliche Klimaanpassungen. Die haben viele nach den hohen Temperaturen im Juli gefordert. Außerdem wird es um die Stärkung des Wirtschaftsstandorts Deutschland gehen. In den USA hängen Flaggen eine Woche lang auf Halbmast. Grund ist der Tod von Country-Star Dolly Parton. Die 80-Jährige ist gestern nach einer Krebserkrankung gestorben. Das gibt ihre Familie bekannt. Soweit unser News-Update. 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
1: Und jetzt noch ganz fix der Blick auf die Straßen. Ja, kennen wir um die Zeit. Der übliche Berufsverkehr an den bekannten Ampeln und Kreuzungen. Da kann's ein bisschen länger dauern. Alles in allem geht's aber relativ gut voran. Ja, wo stehen Sie denn, die Blitzer? Wir haben noch keine. Ihr vielleicht? Dann klingelt kurz durch oder schickt uns eine WhatsApp 0800 14 15 800. Kommt gut an.
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1: Na, bis vor ein paar Jahren der Klassiker in den Urlaubsländern, überall E-Roller zum Ausleihen. Mittlerweile, da gehören die Dinger auch bei uns zum Alltag.
0: Egal ob zum Ausleihen am Straßenrand oder ein eigener. Viele düsen mit E-Rollern durch die Gegend. sind nicht ganz ungefährlich, die Teile.
1: Ja, und wir dürfen damit ohne Helm rumfahren. Helmpflicht gibt es nämlich keine.
0: Braucht es da vielleicht eine? Es wird ja immer wieder drüber diskutiert. Aktuell gerade wieder. Gleich Thema bei uns.
1: Vorher noch in der Playlist für deinen Sommer die 80er mit Aha und Take On Me. Und wir starten mit ganz frischem Sound von Chris DiSarandi. Good Old Days. Guten Morgen.

0: Schönen guten Morgen bei den Muntermachern. Gleich wird's Viertel nach acht.
1: Stellt sich immer wieder raus, was es denn? Schadet nicht, mal zu den Nachbarn zu schauen.
0: Okay, warum?
1: Zum Beispiel jetzt mal nach Frankreich. Paris zum Beispiel führt jetzt eine Helmpflicht für E-Scooter-Fahrer ein.
0: Naja, es ist ja auch kein Wunder. Es gibt immer mehr Unfälle mit den Teilen. Nicht ungefährlich, gerade Kopfverletzungen sind da ganz vorne mit dabei. Nicht nur in Paris, auch bei uns. Da sind Unfälle mit E-Scootern ganz stark angestiegen. Ein Helm kann da definitiv schwere Folgen verhindern.
1: Florian Krakow vom Bayerischen Verkehrsministerium. Wäre das eigentlich auch was für uns?
2: Wir halten eine Helmpflicht auf E-Scootern für nicht erforderlich. Der beste Schutz ist, wenn jeder freiwillig einen Helm trägt. Aus Überzeugung und als Vorbild für andere. Wir brauchen keine neuen Vorschriften, sondern eine Kultur der Vorsicht und des sicheren E-Scooter-Fahrens.
0: Also wir dürfen bei uns nach wie vor ohne Helm rumdüsen, im Paris-Urlaub nicht mehr. Werden wir da ohne Helm erwischt, dann droht eine Geldstrafe von 135 Euro.
1: Was meint denn ihr? Brauchen wir auch eine Helmpflicht auf E-Scootern? Sagt uns, was ihr drüber denkt, am besten als Sprachnachricht an die 0800 14 15 800.
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0: Musik aus Deutschland, Alice Merton bei den Muntermachern. Why so serious? Guten Morgen zusammen.
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0: Bei uns geht's gleich in die 80er. Nick Kershaw bei den Muntermachern. Wouldn't it be good?
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1: Guten Morgen am Mittwoch, der 26. August. Heute ist wird halb neun.
2: Lisa Krupp-Winkler bringt uns wieder auf den aktuellen Stand. Thema im News Update:
1: Gott mit dir, du Land der Biber.
2: Das und mehr gleich.
1: Jetzt noch unser Wetter und das schaut gut aus. Erstmal noch Wolken, die verziehen sich dann relativ schnell und dann wird's sonnig. 27 Grad heute.
2: Morgen noch ein Stück wärmer. Bis zu 30 Grad sind drin. Dazu ganz viel Sonne und einzelne harmlose Wolken.
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3: Mit Lisa Grubwinkler. Nachfolger gesucht und nicht gefunden. Immer mehr Arztpraxen in Niederbayern schließen deswegen. Ein Lösungsansatz für das Problem ist die Landarztquote. Über die werden Bewerber auch ohne 1,0 Abitur zum Medizinstudium zugelassen. Aber nur, wenn sie sich verpflichten, später dort zu arbeiten, wo der Ärztemangel besonders groß ist. Zum nächsten Semester starten 182 künftige Landärzte ihr Studium. So viele wie noch nie, meldet heute das Gesundheitsministerium. Ab 2031 könnten die ersten Nachwuchsmediziner der Landarztquote auch bei uns praktizieren.
0: Der Blick in die Regionen mit unseren Niederbayern-Reportern. Stadt Straubing, aktuell.
4: Während des Gäubodenfests ist Pause. Jetzt geht's aber weiter mit den Bauarbeiten am Ludwigsplatz. In den nächsten Wochen stehen Pflasterarbeiten an. Im Herbst werden dann neue Bäume gepflanzt. Für die Umgestaltung investiert die Stadt über 1,2 Millionen Euro. Bis zum Jahresende soll alles fertig sein und der Ludwigsplatz besser gerüstet für den nächsten Sommer. Aus Straubing, Johannes Stettner.
0: Bayerischer Wald, aktuell.
5: In den Sommerferien zieht's viele heraus in die Natur zum Wandern. Über Besucher freut sich der Nationalpark Bayerischer Wald natürlich, über ihren Müll nicht. Genau den lassen Wanderer aber immer öfter zurück. Am Wochenende sammeln Ranger fast 200 Taschentücher und zwei Tüten voll mit Abfall ein, nur rund um den Lusen. Darum der Appell der Nationalparkwacht: Müll bitte wieder mit nach Hause nehmen. Aus Grafenau, Michaela Gröber.
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3: Rente, Pflege, Arbeitszeitgesetz, das alles will die Bundesregierung noch heuer reformieren. Trotz ordentlich Gegenwind aus der Opposition. Das alles wird jetzt kommen, muss jetzt kommen, meint Kanzleramtschefin und CDU-Politikerin Nina Warken. In Köln startet heute die Gamescom. Passend dazu kündigt die Bundesregierung mehr Unterstützung für die Videospielbranche an. Heuer und nächstes Jahr sollen jeweils 120 Millionen Euro Fördergelder in den Wirtschaftszweig fließen. Fassungslosigkeit im US-Bundesstaat Montana. Vor kurzem werden hier 8 Tote in einem Wohnhaus gefunden, darunter 4 Minderjährige. Laut Polizei hat ein Täter erst seine Opfer umgebracht, danach erschießt er sich selbst. Grund für die Tat soll ein Familienstreit gewesen sein. Soweit unser News-Update. Mehr in der App und auf der Website.
1: Danke, Lisa. Wir schauen noch, was auf den Straßen los ist. Da schlängelt sich der übliche Berufsverkehr durch. Nichts Größeres gemeldet. Ihr kommt ziemlich gut voran. Blitzer habt ihr uns heute Morgen noch keine gemeldet. Wenn ihr irgendwo einen entdeckt, gerne durchklingeln oder eine WhatsApp schicken. Geht beides unter der 0800 14 15 800. Gute Fahrt.
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2: Urlaubszeit in Niederbayern. Alles freut sich auf die schönste Zeit des Jahres. Und dann kracht's.
1: Ja, warum streiten eigentlich so viele im Urlaub? Muss das sein? Wir haben gleich ein paar Tipps nach dem Musikmix deines Lebens.
2: Die neue von J-Lo und David Guetta. Und einen Millennium-Hit von Atomic Kitten. Hold Again.
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0: Klingt echt nach Urlaubssound, so im Beachclub oder bei der Poolparty. J-Lo und David Guetta, Save Me Tonight.
1: Ja, halb Niederbayern ist gefühlt im Urlaub und manche kommen zurück und brauchen dann Urlaub.
0: Ja, oder wenigstens einen Paartherapeuten. Ah. Es gibt Statistiken, die zeigen, dass es nach dem Urlaub häufiger zu Trennungen kommt.
1: Ja, schuld ist aber nicht der Urlaub an sich, eher, dass wir plötzlich 24 Stunden am Tag mit unserem Partner aufeinander hängen.
0: Ja, das klingt, als wäre das der blanke Horror.
1: Nein.
0: Gemeint ist aber, normal haben wir alle unseren eigenen Rhythmus. Hm. Arbeit, Termine, Sport, Freunde. Ja, und im Urlaub, da bist du plötzlich nur zu zweit. Hm. Und das die ganze Zeit.
1: Ja, und dann geht's los. Was machen wir heute? Ja, keine Ahnung, sag du. Und nein, sag du. Ja, und eine halbe Stunde später, hey, ich wollte das jetzt eigentlich machen.
0: Und was merken wir? Nicht der Urlaub an sich ist das Problem, sondern dass jeder ein bisschen was anderes drunter versteht. Mhm. Meine Theorie ist ja, Urlaub ist das, wo zwei Leute gleichzeitig entspannen wollen, aber ja, anders als der Partner.
1: Ja, das Zauberwort, auch in der Partnerschaft braucht es Kompromisse, die Balance, die macht's aus. Es muss halt für beide Seiten passen und dann, wenn es kracht, dann lieber einmal ordentlich, bevor wir alles runterschlucken und irgendwie ständig mit dicker Luft umherrennen und dann auch noch das Ganze mit nach Hause nehmen.
0: Ja, da könnte was dran sein. Aber jetzt wollen wir es wissen. Was sind eure Urlaubsstreitklassiker? Zu spät loskommen oder die Ausflugsziele oder zu viel eingepackt?
1: Ah, jetzt warten wir in deinem Fall wahrscheinlich alles auf einmal. Schickt uns gerne eine WhatsApp an die 0800 14 15 800. Was bringt euch im Partnerurlaub so richtig auf die Beine?
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1: Unser Spezial heute zu 70 Jahren Bravo. Am 26. August 1956 ist die zum ersten Mal verkauft worden. Kein Jugendzimmer, in der nicht irgendwelche Bravo-Poster an den Wänden waren. Keine Teenie-Party, in der nicht heimlich über die Leserbriefe an Dr. Sommer getuschelt worden ist.
2: Mega erfolgreich auch die Bravo-Hits-CDs. Die sind 1992 zum ersten Mal rausgekommen. Damals noch auf CD-Platte und auf Kassette.
1: Einer der erfolgreichsten Tracks da drauf, unser Bonussong. 1995 auf der Bravo-Hits 12. Robert Miles mit Children.

0: Robert Miles mit Children im Bonussong-Spezial. 70 Jahre Bravo. 1956 zum ersten Mal erschienen. Dr. Sommer hat ganze Generationen aufgeklärt.
1: Wir klären auch gleich auf mit unserer Hit-Dolmetscherin und wir haben mehr vom Musikmix deines Lebens. Kid Rock in der Playlist für den Sommer. Born Free.
0: Jetzt wird's neun. Im News-Update jetzt die Meldung.
1: Comeback für Handwerksberufe.
0: Alle Infos dazu und noch mehr gleich von Lisa Gruppwinkler aus unserer Nachrichtenredaktion.
1: Und wir machen noch einen Schlenker zum Wetter.
0: Das ist auf Sommer gestellt. Ha. Die Wolken verziehen sich ziemlich schnell und dann ist Sonne pur bei 27 Grad angesagt.
1: Morgen noch mehr Sommer, bis zu 30 Grad und ganz viel Sonne.
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3: Mit Lisa Gruppwinkler. Bohren und Schweißen statt Büroarbeit. Handwerksberufe haben bei unseren Jugendlichen ein Comeback. In Niederbayern machen aktuell rund 7000 Azubis eine Ausbildung im Handwerk. Alexander Stahl ist Geschäftsführer der Handwerkskammer Niederbayern Oberpfalz und schaut für uns auf das kommende Ausbildungsjahr.
4: Ich denke, dass wir im September wieder von positiven, guten Ausbildungszahlen sprechen können. Von den Branchen her kann ich tatsächlich sagen, Kfz-Gewerk ist immer was sehr gut zieht. Auch die Berufe Elektrotechnik, die Berufe im Installateuren-Heizungsbauerhandwerk, das sind so die klassischen Berufe, die immer gut ankommen.
3: Bei uns im Bezirk gibt es aktuell rund 100.000 Handwerker. Ein Großteil ist im Maschinen-, Metall- und Fahrzeugbau tätig.
2: Der Blick in die Regionen mit unseren Niederbayern-Reportern. Landkreis Straubing-Bogen aktuell.
5: Motorrad und Auto krachen frontal zusammen. Ein Unfall in Haibach hätte richtig schlimm ausgehen können. Der Biker hat aber Glück. Obwohl er zu schnell unterwegs ist und deswegen auf die Gegenfahrbahn kommt, wird er beim Crash mit dem Wagen nur leicht verletzt. Der Autofahrer bleibt unverletzt. Aus Haibach, Tabea Mann.
2: Der Sport in der Region.
6: Aus Niederbayern zum großen FC Bayern. Diesen Sprung hat Max Eberl geschafft. Seit 2024 ist der gebürtige Bogner Sportvorstand bei den Bayern und wird das erstmal bleiben. Sein Vertrag ist jetzt bis 2029 verlängert worden. Noch bis vor kurzem gilt das als umstritten. Vor allem Ehrenpräsident Uli Hoeneß äußert immer wieder Kritik an Eberl. Aus der Sportredaktion Lorenz Gruber.
2: Und jetzt maximal informiert über Deutschland und die Welt.
3: Rente, Pflege, Arbeitszeitgesetz, das alles will die Bundesregierung noch heuer reformieren. Trotz ordentlich Gegenwind aus der Opposition. Das alles wird jetzt kommen, muss jetzt kommen, meint Kanzleramtschefin und CDU-Politikerin Nina Wagen. In Köln startet heute die Gamescom. Passend dazu kündigt die Bundesregierung mehr Unterstützung für die Videospielbranche an. Heuer und nächstes Jahr sollen jeweils 120 Millionen Euro Fördergelder in den Wirtschaftszweig fließen. Fassungslosigkeit im US-Bundesstaat Montana. Vor kurzem werden hier 8 Tote in einem Wohnhaus gefunden, darunter 4 Minderjährige. Laut Polizei hat ein Täter erst seine Opfer umgebracht, danach erschießt er sich selbst. Grund für die Tat soll ein Familienstreit gewesen sein. Soweit unser News-Update. Mehr in der App und auf der Website.
1: Vielen Dank. Mehr News wieder in einer halben Stunde. Wir schauen jetzt auf die Straßen. Da ist es noch ruhig. Ihr kommt gut durch. Blitzer, heute Morgen noch Fehlanzeige. Ihr habt einen für uns, dann klingelt durch oder schickt uns eine WhatsApp ins Studio 0800 14 15 800. Danke und gute Fahrt.
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0: Kuriose Szene bei einem Fußballspiel in der Major League Soccer in Amerika. Da ist ein Spiel unterbrochen worden, weil ein Kleinkind übers Spielfeld gewatschelt ist.
1: Ja, der Einjährige, der hat sich von seinen Eltern weggeschlichen und ist dann auf den Rasen gelaufen. Quasi der jüngste Flitzer aller Zeiten.
0: Der Gästecoach aus Minnesota hat es übrigens mit Humor genommen und gemeint, das wäre ein bisschen früh für ein lebenslanges Stadionverbot.
1: Ein junger Flitzer gleich bei uns auch im Muntermacher-Studio. Die Karin, unsere Hit-Dolmetscherin, die übersetzt einen Sommerhit, ein One-Hit-Wonder. Vorher noch AC/DC und Kid Rock mit Born Free.

0: Jawohl, das ist mal ein ordentlicher Start in den Mittwoch. You shook me all night long. AC/DC im Musikmix deines Lebens.
1: Ja, der Sommer schüttelt uns Gott sei Dank nicht. Es stehen noch einige tolle Sommertage an. Heute schon 27 Grad, morgen 30 Grad und mehr. Und deshalb hat sich Karin auch einen Sommerhit vorgenommen heute.
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3: Auf gut Niederbayerisch. Heute hören wir mal rein in Mambo Number 5 vom Lou Bega. Also eins muss man schon sagen, der Lou ist praktisch der menschgewordene Grund, warum wir Weibsen irgendwann eine Pause vor der Männerwelt brauchen. Das Bierschall zählt in jedem Liedl mehr Mädelsnamen auf als eine Standesbeamtin am Samstagvormittag in Minger. Monika, Erika, Rita, Tina. Da fällt jetzt nur noch eine Excel-Tabelle mit Kategorien und Bewertungen. Und trotzdem, sobald der Beat losgeht, drehen alle durch, weil das Liedl einfach nach Sommer und Weißbier klingt. Ehrlich gesagt bin ich früher auch gerne in der Dorfdisco um 3 in der Nacht auf der Tanzfläche gestanden und hab Mambo Number 5 mitgerüllt, als war es eine Lebensphilosophie. Heute sagt man zu so einem Hamperer Red Flag. Aber ist es nicht völlig wurscht? Auf geht's! Radio auf dran, Mitsinger. Hier ist er, der Lou Bega.

0: Magie. Dua Lipa bei den Muntermachern. Illusion. Gleich.
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0: Schönen guten Morgen am Mittwoch, es ist 9:30.
1: Lisa Krupfwinkler hat ein News-Update für uns, unter anderem mit der Meldung:
0: Ebbe bei den Thermen in der Region.
1: Mehr dazu gleich.
0: Der Wetterjack, es wird's.
1: Mit Wolken geht's in den Tag, ganz vereinzelt kann's noch regnen. Die Sonne kommt mehr und mehr raus und dann wird's ein Sommertag mit 27 Grad.
0: Morgen legt der Sommer dann noch eine Schippe obendrauf. Viel Sonne, ein paar harmlose Wolken und wir kratzen wieder an der 30 Grad Marke.
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3: Mit Lisa Grubwinkler. Trockenheit, schlechte Ernten und schwierige Märkte. Landwirte in der Region drehen aktuell jeden Cent zweimal um. Bayerns Bauernverband fordert deswegen staatliche Hilfsgelder. Eine 500 Millionen Euro soll die Regierung in die landwirtschaftliche Unfallversicherung investieren. Die kann dann ihre Beiträge senken. Außerdem wollen die Bauern eine Agrardieselrückvergütung für das vergangene Jahr und EU-Direktzahlungen sollen vorzeitig überwiesen werden. Die Betriebe brauchen jetzt Geld und Planungssicherheit, meint der BBV.
2: Der Blick in die Regionen mit unseren Niederbayern-Reportern. Stadt Straubing, aktuell.
4: Diese Generalüberholung lässt ihn um Jahre jünger wirken. Den heiligen Jakob auf seinem Brunnen am Ludwigsplatz. Im Zuge der Neugestaltung des Platzes wird auch der Brunnen saniert. Experten aus Regensburg kümmern sich dabei um die Statue. Sandgestrahlt glänzt die aktuell wieder weiß. Als nächstes sind die Steinköpfe am Brunnenrand dran. Die werden nicht nur gereinigt, sondern auch wieder instand gesetzt. Aus Straubing, Emil Schmidt.
2: Neues aus dem niederbayerischen Bäderdreieck.
5: Trotz Regen bleibt das Niedrigwasser weiter ein Problem, aber nicht für Niederbayerns Thermen, meldet jetzt der Tourismusverband Ostbayern. Alle 5 Badehäuser können weiter genug Heilwasser fördern. Weil das Vorkommen aber auch hier begrenzt ist, werden Menge und Qualität streng überwacht. Aus der Niederbayern-Redaktion Lorenz Gruber.
2: Und jetzt maximal informiert über Deutschland und die Welt.
3: Glückwünsche gehen nach Schleswig-Holstein. Ein Lottospieler gewinnt hier 39,5 Millionen Euro. Der oder die Glückliche tippt im Euro-Jackpot alle Gewinnzahlen richtig. Auf der Jagd nach spektakulären Bildern stressen Wanderer Tiere im Naturschutzgebiet. Im Berchtesgadener Nationalpark heben immer öfter Drohnen ab, melden die Ranger. Vor allem rund um den Königssee sollen die Drohnen besondere Fotos für Social Media holen und stören dabei die Tiere. Die nehmen die Flugkörper nämlich als Bedrohung wahr. Eine schreckliche Nachricht erreicht uns aus Pakistan. Hier ist ein Feuer in einer Entbindungsstation ausgebrochen. 15 Babys sterben in den Flammen. Brandursache soll eine Fehlfunktion der Klimaanlage gewesen sein. Soweit unser News-Update. Mehr gibt's auf unserer Website und in der App.
0: Danke, Lisa. Und es geht weiter auf die Straßen. Schaut gut aus. Ihr kommt überall zügig voran. Ja, wo stehen Sie denn, die Blitzer? Wir haben noch keine, ihr vielleicht? Dann klingelt kurz durch oder schickt uns eine WhatsApp 0800 14 15 800. Kommt gut an.
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0: Also es wird echt immer kurioser bei uns. Die Bundesregierung, die will ja eine Zuckersteuer einführen.
1: Die soll jetzt auch auf Zero-Getränke erhoben werden. Und auf Säfte. Und auf Milch.
0: Ja, ganz ehrlich, meinen die, wir sind komplett verblödet, selber nicht mit Geld umgehen können, aber dafür schön alle anderen schröpfen.
1: Kommen soll die Zuckersteuer schon im kommenden Jahr. Die Einnahmen, die sollen auch nicht, wie anfangs behauptet, zweckgebunden fürs Gesundheitssystem verwendet werden, sondern die fließen in den Gesamthaushalt. Natürlich dann schon nur, um uns vor dem bösen Zucker zu schützen.
0: Ja, eh klar. Und wer bitte schützt uns vor dem sinnlosen Geldausgeben in Berlin? Da kommt man sich echt so aufregen.
1: Wie geht's denn da euch? Versteht ihr das oder ist jetzt echt mal gut? Schickt uns gern eure Meinung per WhatsApp ins Studio 0800 14 15 800.
0: Mehr Nachrichten gleich im schönsten Dialekt der Welt nach dem Sound der 80er von Huey Lewis and the News und einem Millennium-Hit von Evanescence. Bring me to life.

0: Ja, die 80er gehen einfach immer. Huey Lewis in the News, Do You Believe in Love?
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3: Ich bin der Nickel Andi, grüß euch. Wie geht man künftig am besten mit der Hitze um? Darum soll es heute bei der Kabinettsklausur zu Neuhardenberg gehen. Der Minister soll in einer Einschätzung dazu abgeben, hat der Kanzler gestern gesagt. Man wird sich dann was überlegen und bei den nächsten Kabinettssitzungen auch was entscheiden, meint er. Videospiele sind schon allweil recht gefragt gewesen und einen Haufen Geld kann man auch damit verdienen. Die damit der Geld verdienen und die viel Geld dafür ausgeben, treffen sie ab heute Köln. Da ist Gamescom die größte Messe für Videospiele auf der Welt. Sogar der Bundespräsident schaut vorbei, hat er gesagt. Paten Dolly ist gestorben. In der Country-Musik ist er recht gute gewesen. 80 Jahre ist alt geworden, Dolly. So, jetzt kennt ihr euch aus. Servus, macht's es gut.
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1: Starschnitt, Dr. Sommer, Love Story. 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
1: Unser Bonussong ist einer der erfolgreichsten Tracks, der auf einer der Bravo-Hits-CDs drauf war. Daft Punk zusammen mit Pharrell Williams. Get lucky.
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0: Na, wenn das kein schönes Tagesmotto ist. Daft Punk, Get Lucky im Bonus-Song-Spezial. 70 Jahre Bravo.
1: Die Dame hier war schon auf zig Bravo-Hits sein Plan drauf. Shakira mit Dai Dai. Gleich. Es wird 10 Uhr. Thema jetzt im News-Update.
0: Schwerer Arbeitsunfall in Wallersdorf. Die ausführlichen Infos gleich.
1: Unser Wetter heute wird wieder sommerlich. Die Wolken verziehen sich ab Vormittag relativ schnell und dann bekommen wir ganz viel Sonne und um die 27 Grad.
0: Morgen dann noch mehr Sommer, ganz viel Sonne, wenige harmlose Wolken und bis zu 30 Grad.
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3: Mit Lisa Grubwinkler. Bei uns in Niederbayern hören wir sie immer noch anfahren. In München sind Busse aber oft lautlos unterwegs, dank Elektroantrieb. Aber warum fahren die E-Busse vor allem in den Großstädten? Dazu Stefan Rabel, Geschäftsführer des Landesverbands Bayerischer Omnibusunternehmen.
4: Große kommunale Unternehmen, wie jetzt in den großen Städten, haben natürlich auch andere finanzielle Möglichkeiten, ihre Fuhrparke kurzfristig umzustellen. Aber nichtsdestotrotz, ich persönlich sage, die Umstellung läuft und die wird in den nächsten 10 bis 15 Jahren auch weitestgehend durch sein.
3: Und zwar auch bei kleineren privaten und kommunalen Anbietern bei uns im ländlichen Bereich.
5: Der Blick in die Regionen mit unseren Niederbayern-Reportern. Landkreis Dingolfing-Landau, aktuell.
6: In Wallersdorf rückt gestern die Feuerwehr aus. Ihr Ziel? Ein Autobauer in der Hans-Glas-Straße. Auf dem Betriebsgelände kommt ein Lasterfahrer von der Straße ab und fährt in einen 3 Meter tiefen Graben. Der 55-Jährige ist eingeklemmt und muss von den Feuerwehrlern befreit werden. Erst einmal gerettet geht's für den schwerverletzten Mann ins Krankenhaus. Aus Wallersdorf, Tim Neumann.
5: Der Sport in der Region.
7: Die Jungs vom FSV VfB Straubing spielen heute im Toto-Pokal-Achtelfinale auswärts gegen die Spielvereinigung GW Deggendorf. Nach dem bescheidenen Unentschieden gegen das Tabellenschlusslicht Oberschmeiding muss endlich was gehen. Der FSV VfB hat auswärts bisher keine Punkte geholt. Anpfiff in Deggendorf ist um 18.30 Uhr. Aus der Sportredaktion Holger Bier.
5: Und jetzt maximal informiert über Deutschland und die Welt.
3: Glückwünsche gehen nach Schleswig-Holstein. Ein Lottospieler gewinnt hier 39,5 Millionen Euro. Der oder die Glückliche tippt im Euro-Jackpot alle Gewinnzahlen richtig. Auf der Jagd nach spektakulären Bildern stressen Wanderer Tiere im Naturschutzgebiet. Im Berchtesgadener Nationalpark heben immer öfter Drohnen ab, melden die Ranger. Vor allem rund um den Königssee sollen die Drohnen besondere Fotos für Social Media holen und stören dabei die Tiere. Die nehmen die Flugkörper nämlich als Bedrohung wahr. Eine schreckliche Nachricht erreicht uns aus Pakistan. Hier ist ein Feuer in einer Entbindungsstation ausgebrochen. 15 Babys sterben in den Flammen. Brandursache soll eine Fehlfunktion der Klimaanlage gewesen sein. Soweit unser News-Update. 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
8: Wir schauen jetzt auf die Straßen und hier läuft alles. Freie Fahrt. Einen Blitzer haben wir aktuell in Straubing unterm Rhein. Wenn ihr noch was seht, dann schreibt uns gerne eine WhatsApp an die 0800 14 15 800. Gute Fahrt!
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8: Kurz nach 10. Hi zusammen, schön, dass ihr uns mitnehmt. Durch diesen, ja, gerade noch ein bisschen grauen Mittwochvormittag. Aber keine Sorge, es wird heute noch viel besser. Wir machen es genauso wie die Sonne und lassen es auch erstmal ein bisschen langsamer angehen. Mit Luis Capaldi und Bryan Adams. Ach, schön. Straight from the heart. Oder eine Idee hätte ich noch. Vielleicht lockt ja der Sommersong 2026 die Sonne raus. Na, probieren wir es aus. Shakira und Burna Boy mit Dai Dai.

0: Bryan Adams im Musikmix deines Lebens. So ein schöner Song. Straight from the heart.
1: Hallo? Handy weg beim Autofahren. Sollte ja eigentlich klar sein, oder? Aber trotzdem machen das einfach viele von uns. In Italien zum Beispiel, da wird das Handy am Steuer richtig teuer. Bis zu 1.000 Euro Strafe sind möglich. Weil einfach zu viele wegen des Smartphones am Steuer verunglücken. Frederik Sperber vom ADAC Südbayern weiß, wie bei uns in Deutschland die Strafen ausschauen.
2: In Deutschland sind die Strafen für die Nutzung des Handys am Steuer vergleichsweise weniger drastisch. Beim Erstverstoß werden 100 Euro fällig und man bekommt einen Punkt in Flensburg. Mit gleichzeitiger Gefährdung des Straßenverkehrs erhöht sich der Betrag auf 150 Euro, 2 Punkte in Flensburg und 1 Monat Fahrverbot. Wenn dann noch eine Sachbeschädigung dazu kommt, dann werden 200 Euro fällig. Man bekommt 2 Punkte in Flensburg und auch 1 Monat Fahrverbot.
1: Das tut dann schon weh. Aber ein Unfall wäre natürlich noch schlimmer.
2: Ablenkung durch Smartphone, Handy und Co. am Steuer ist immer noch eine weit unterschätzte Gefahr im Straßenverkehr. Darum sollten vor allem die Gefahren durch die Ablenkung eben noch stärker als bisher in der Fahrausbildung thematisiert werden. Und außerdem sollte es noch mehr Aufklärung und Informationsarbeit zu diesem Thema geben.
1: Auf jeden Fall. Lieber gar nicht aufs Handy schauen, auch nicht nur kurz. Nichts kann so wichtig sein, dass wir uns und andere in Gefahr bringen. Wie seht ihr das? Findet ihr, dass die Strafen für Handy am Steuer höher sein sollten bei uns? Schreibt uns dazu doch gerne WhatsApp an die 0800 14 15 800. Aber bitte nicht aus dem fahrenden Auto.
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Solar Sillum ist das in der Playlist für deinen Sommer mit Runaway Train. Wer heute Morgen schon auf Social Media war, der hat sicherlich mitbekommen, Dolly Parton ist gestern Abend verstorben. Vor ihrem Haus stapeln sich die Blumen, Karten und Poster und in den USA wird sogar die Fahne im ganzen Land auf Halbmast gesetzt. Ja, diese Frau war, ist und bleibt für immer eine Ikone, eine Diva und vor allem eine großartige Musikerin.

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0: mit dem Musikmix deines Lebens Richtung 10:30. Warum auch die Kühe, Schweine und Hühner gerade auf Regen hoffen, das hören wir gleich in den News. Erst der Wettercheck. Na, der Nebel hat sich gelegt, die Wolken sind aber immer noch unterwegs. Durch den Nachmittag lockert's immer weiter auf. Dann gibt's Sonne bei 27 Grad in der Spitze. Morgen Bombenwetter, sommerlich warm und sonnig. Freitag wird's dann leider wieder nass.
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2: Mit Lisa Grubwinkler. Tiefe Sorgenfalten auf der Stirn vieler Landwirte in Niederbayern. Durch die schlechte Ernte heuer wird auch das Futter für die Tiere knapp. Bauern bringen ihre Tiere deswegen früher zum Schlachten. Welche Betriebe genau betroffen sind, weiß Hagen Specht, Geschäftsführer der Schlachthöfe Landshut und Felshofen.
3: Die Frage einer vorzeitigen Anlieferung oder einer früheren Vermarktung aufgrund von Futtermangel betrifft nach unserer Einschätzung vor allem den Rinderbereich und spielt bei Schweinen derzeit keine vergleichbare Rolle.
2: In Landshut und Felshofen werden nur Schweine geschlachtet, deswegen sind die Betriebe nicht vom aktuellen Problem betroffen.
1: Der Blick in die Regionen mit unseren Niederbayern-Reportern. Landkreis Straubing-Bogen aktuell.
4: Motorrad und Auto krachen frontal zusammen. Ein Unfall in Haibach hätte richtig schlimm ausgehen können. Der Biker hat aber Glück. Obwohl er zu schnell unterwegs ist und deswegen auf die Gegenfahrbahn kommt, wird er beim Crash mit dem Wagen nur leicht verletzt. Der Autofahrer bleibt unverletzt. Aus Haibach, Tabea Mann.
1: Bayerischer Wald aktuell.
5: In den Sommerferien zieht's viele heraus in die Natur zum Wandern. Über Besucher freut sich der Nationalpark Bayerischer Wald natürlich, über ihren Müll nicht. Genau den lassen Wanderer aber immer öfter zurück. Am Wochenende sammeln Ranger fast 200 Taschentücher und 2 Tüten voll mit Abfall ein, nur rund um den Lusen. Darum der Appell der Nationalparkwacht, Müll bitte wieder mit nach Hause nehmen. Aus Grafenau, Michaela Gröber.
1: Und jetzt maximal informiert über Deutschland und die Welt.
2: Sabotage auf Gleisen in Oberbayern. Zwischen Ampfing und Mühldorf liegen unbekannte Steine und Äste auf die Schienen. Ein Zug rollt darüber, verletzt wird dabei niemand. Die Polizei sucht jetzt nach einigen Kindern. Die Gruppe soll kurz vor dem Vorfall an den Gleisen gesehen worden sein. Am Frankfurter Flughafen ist die Trauer groß. Ein Mitarbeiter ist hier gestorben nach einer Malaria-Infektion. Ein Insekt war wohl blinder Passagier an Bord eines Flugzeugs und hat den Mitarbeiter in Frankfurt gestochen. In den USA steht Meta gerade vor Gericht. Dem Mutterkonzern von Instagram und Facebook wird vorgeworfen, Minderjährige abhängig zu machen. Der Chef von Instagram räumt jetzt Fehler ein. Eine neue Schutzfunktion für Jugendliche sei zu wenig getestet worden. Soweit unser News-Update. 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
0: Danke dir, Lisa. Jetzt der Stau- und Blitzercheck. Vorsicht auf der A3 Passau Richtung Regensburg. Zwischen Hengersberg und dem Kreuz Deckendorf hat ein Laster Speisereste verloren. Deshalb laufen hier aktuell Reinigungsarbeiten. Die rechte Spur und der Standstreifen sind blockiert. Geblitzt wird im Moment in Straubing unterm Rhein und auf der B20 zwischen Reising und Pilsting, wenn ihr Richtung Pilsting unterwegs seid. Danke an Christina fürs Bescheid geben. Wenn ihr an einem Blitzer vorbeikommt, dann meldet euch doch auch gern bei uns. Die Nummer ins Studio ist die 0800 14 15 800. Kommt gut an!
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0: Das ist so ein Song, den kann man auch mal im Bierzelt schmettern. REO Speedwagon mit Keep On Loving You. Ja, und auf der Landshuter Frühjahrsduld geht's gerade richtig rund. Die Duld gibt es ja mittlerweile schon das 678. Mal. Was sind denn eure schönsten Erinnerungen?
1: Tatsächlich mit meinem Schatzi im Riesenradl.
2: So verdrückt bis vorn.
3: Die Feuerwerke an der Brücke hier, wo ich ganz klein war mit meiner Familie.
4: Also es war Kindertag, da hat mein Papa und ich so viele Kuscheltiere gewonnen an dem Abend. Das war toll.
5: Tatsächlich das Riesenrad.
6: Mit meiner Familie, mit der Oma, auf der Duld beim Fahrgeschäft vorne am Nachmittag.
7: Ich war mit meinen Eltern da und wir sind Riesenrad gefahren.
8: Als junger Teenager mit meinen Eltern nachmittags auf der Duld und wir waren am Losstand und ich habe ein ganz, ganz großes Kuscheltier gewonnen.
2: Ich glaube, ich bin mit meinem besten Spätzle früher immer da zum Kindertag hergefahren, zum Fahrgeschäft gefahren. Ja. Da war einer brav.
0: Das waren noch Zeiten, Mensch. Lauter schöne Erinnerungen, die ihr da habt. Und wir setzen noch eine drauf. 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
1: Die Wände sind tapeziert mit lebensgroßen Postern vom Promischwarm. Auf dem Schulhof versammeln sich alle, um das neueste Interview mit ABBA, Blümchen oder Justin Bieber zu lesen. Und wir kichern heimlich über die Bilder und Texte bei Dr. Sommer. Oder wie er in den 70ern und 80ern hieß, Dr. Korff.
2: Ja, früher war ja das immer ganz geheim, hat man die ja gelesen.
3: Wir haben uns eigentlich immer die Bilder angeguckt und halt bei den nackten Seiten immer schnell weitergeblättert.
1: Heute, da feiert das Kultmagazin Bravo 70. Geburtstag. Und wir feiern mit den größten Songs von der Bravo Hits. In der Sommerausgabe aus dem Jahr 1997, da waren auf der Tracklist Tic-Tac-Toe, Coolio, Ricky Martin, die Backstreet Boys und The Verve mit Bittersweet Symphony.

0: Die Geigen im Hintergrund, die stammen übrigens von einer Orchesterversion von The Last Time von den Rolling Stones. Und da gab es damals einen riesen Rechtsstreit. Das ist The Verve mit Bittersweet Symphony. Gleich wird's 11 und dann geht's weiter mit der Queen of R&B. Let's get it. Jay Blige mit Family Affair gleich. Erst das News-Update mit Lisa Grubwinkler. Thema bei ihr? Endlich wieder Ärztenachwuchs in Sicht. Und wir schauen noch zum Wetter. Das ist heute zwar nicht bombastisch, aber sehr angenehm. 24 bis 27 Grad, viele Wolken und vor allem am Nachmittag dann auch Sonne. Morgen Sonnenschein pur bei bis zu 31 Grad.
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2: Mit Lisa Grubwinkler. Nachfolger gesucht und nicht gefunden. Immer mehr Arztpraxen in Niederbayern schließen deswegen. Ein Lösungsansatz für das Problem ist die Landarztquote. Über die werden Bewerber auch ohne 1,0 Abitur zum Medizinstudium zugelassen. Aber nur, wenn sie sich verpflichten, später dort zu arbeiten, wo der Ärztemangel besonders groß ist. Zum nächsten Semester starten 182 künftige Landärzte ihr Studium. So viele wie noch nie, meldet heute das Gesundheitsministerium. Ab 2031 könnten die ersten Nachwuchsmediziner der Landarztquote auch bei uns praktizieren.
1: Der Blick in die Regionen mit unseren Niederbayern-Reportern. Stadt Straubing, aktuell.
3: Während des Gäubodenfests ist Pause. Jetzt geht's aber weiter mit den Bauarbeiten am Ludwigsplatz. In den nächsten Wochen stehen Pflasterarbeiten an. Im Herbst werden dann neue Bäume gepflanzt. Für die Umgestaltung investiert die Stadt über 1,2 Millionen Euro. Bis zum Jahresende soll alles fertig sein und der Ludwigsplatz besser gerüstet für den nächsten Sommer. Aus Straubing, Johannes Stettner.
1: Landkreis Deggendorf, aktuell.
4: Es riecht etwas streng auf der A3 bei Hengersberg. Hier ist heute Morgen ein LKW beladen mit Essensresten unterwegs. Als der Fahrer bremsen muss, verliert er einen Teil der Ladung. Die Speisereste liegen jetzt auf der Fahrbahn und blockieren zwei Spuren in Fahrtrichtung Regensburg. Eine Sperre ist eingerichtet worden und geht wohl noch bis Mittag. So lange dauert es, bis eine Spezialfirma die Autobahn reinigt. Aus Hengersberg, Erich Schemmer.
1: Und jetzt maximal informiert über Deutschland und die Welt.
2: Sabotage auf Gleisen in Oberbayern. Zwischen Ampfing und Mühldorf liegen unbekannte Steine und Äste auf die Schienen. Ein Zug rollt darüber, verletzt wird dabei niemand. Die Polizei sucht jetzt nach einigen Kindern. Die Gruppe soll kurz vor dem Vorfall an den Gleisen gesehen worden sein. Am Frankfurter Flughafen ist die Trauer groß. Ein Mitarbeiter ist hier gestorben nach einer Malaria-Infektion. Ein Insekt war wohl blinder Passagier an Bord eines Flugzeugs und hat den Mitarbeiter in Frankfurt gestochen. In den USA steht Meta gerade vor Gericht. Dem Mutterkonzern von Instagram und Facebook wird vorgeworfen, Minderjährige abhängig zu machen. Der Chef von Instagram räumt jetzt Fehler ein. Eine neue Schutzfunktion für Jugendliche sei zu wenig getestet worden. Soweit unser News-Update. 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
0: Und wir checken, wie es aktuell auf den Straßen ausschaut. Größtenteils kommt ihr gut voran. Nur auf der A3 Passau Richtung Regensburg staut sich's aktuell. Zwischen Hengersberg und dem Kreuz Deggendorf hat nämlich ein Laster Speisereste verloren. Deswegen laufen hier aktuell Reinigungsarbeiten. Die rechte Spur und der Standstreifen sind blockiert. Hier braucht ihr aktuell 40 Minuten länger. Blitzer stehen in Straubing unterm Rhein und auf der B20 zwischen Reising und Pilsting. Ihr habt auch was gesehen? Dann klingelt gern durch unter der 0800 14 15 800. Gute und sichere Fahrt.
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0: Als Kindern ist es uns eingetrichtert worden. In der Schule haben wir es auch gelernt. Setz deinen Helm auf beim Radlfahren. Na, wer gescheit in die Pedale tritt, der kriegt da schon so 20 km/h auf dem Tacho. Genauso wie bei E-Rollern. Nur, dass wir da keinen Helm tragen müssen. Und das kann richtig gefährlich werden. Sprechen wir gleich drüber. Noch vor Teddy Swims. Seine der neue Mr. Know-It-All. Tom Petty haben wir auch für euch dabei. Hey, baby. 80er Sound, I won't back down. Und jetzt starten wir mit Mary J. Blige, Family Affair.

0: Ein absoluter Klassiker ist das. Tom Petty mit I Won't Back Down im Musikmix deines Lebens. Ja, mal liegen sie quer auf dem Gehweg und dann düsen sie wieder rasend schnell an uns vorbei. Die E-Scooter. Gibt immer mehr davon und genauso auch Unfälle damit. Günther Tomaschko vom Polizeipräsidium Niederbayern, wie schaut's bei uns aus?
1: Wir haben letztes Jahr insgesamt 147 Verkehrsunfälle, bei denen E-Scooter beteiligt gewesen sind. 128 Verkehrsunfälle tatsächlich mit Personenschäden. Sage und schreibe sind 11 Personen schwer und 131 Personen leicht verletzt worden. Zum Glück keine Verkehrstoten.
0: Ja, in Paris schaut's damit ähnlich aus und die gehen jetzt dagegen vor. Mit einer Helmpflicht für alle E-Scooterfahrer. Es verhindert zwar keine Unfälle, aber eben schwere Folgen. Wäre denn so eine Helmpflicht auch was für uns in Deutschland? Wir haben euch mal gefragt, was ihr davon haltet. Und die Petra aus Alterhofen hat uns eine Sprachnachricht geschickt.
2: Ja, auf jeden Fall. Wird die Notaufnahmen entlasten, wenn einfach die E-Scooter-Fahrer stürzen. Ist einfach viel sicherer. Ich meine, die sind ja doch mit einer Geschwindigkeit einfach unterwegs.
0: Helmpflicht auf dem E-Scooter? Ja oder nein? Macht's genauso wie die Petra und schickt uns eure Meinung durch. Einfach per WhatsApp an die 0800 14 15 800.
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ein wahnsinnig schöner 90er von Oasis hier im Musikmix deines Lebens. Don't Look Back in Anger. Oft gecovert, aber an das Original kommt nichts ran. Bei unserem nächsten Song, da lässt sich drüber streiten. Also, natürlich ist What is Love von Hathaway eine der Eurodance-Nummern überhaupt. Ein absoluter Banger. Aber David Guetta, Anne-Marie und Coi Leray kommen da schon nah dran. What is love?

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0: Halb zwölf wird's. Lisa Grubwinkler hat ein News-Update für uns vorbereitet. Was unsere Jugend jetzt weg vom Bildschirm treibt, das schaut sie sich an. Vorher der Wettercheck. Langsam wird's wieder ein bisschen sommerlicher. Die Wolken lockern langsam auf. Heute Nachmittag dann Sonne bei bis zu 27 Grad. Morgen Vollgas-Sommer. Leider wird's aber auch sehr schwül. Ja, und das zeigt schon, Freitag gibt's Regen und Gewitter.
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2: Mit Lisa Grubwinkler. Bohren und Schweißen statt Büroarbeit. Handwerksberufe haben bei unseren Jugendlichen ein Comeback. In Niederbayern machen aktuell rund 7000 Azubis eine Ausbildung im Handwerk. Alexander Stahl ist Geschäftsführer der Handwerkskammer Niederbayern Oberpfalz und schaut für uns auf das kommende Ausbildungsjahr.
3: Ich denke, dass wir im September wieder von positiven, guten Ausbildungszahlen sprechen können. Von den Branchen her kann ich tatsächlich sagen, Kfz-Gewerk ist immer was sehr gut zieht. Auch die Berufe Elektrotechnik, die Berufe im Installateur- und Heizungsbauerhandwerk, das sind so die klassischen Berufe, die immer gut ankommen.
2: Bei uns im Bezirk gibt's aktuell rund 100.000 Handwerker. Ein Großteil ist im Maschinen-, Metall- und Fahrzeugbau tätig.
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4: Diese Generalüberholung lässt ihn um Jahre jünger wirken. Den heiligen Jakob auf seinem Brunnen am Ludwigsplatz. Im Zuge der Neugestaltung des Platzes wird auch der Brunnen saniert. Experten aus Regensburg kümmern sich dabei um die Statue. Sandgestrahlt glänzt die aktuell wieder weiß. Als nächstes sind die Steinköpfe am Brunnenrand dran. Die werden nicht nur gereinigt, sondern auch wieder instand gesetzt. Aus Straubing, Emil Schmidt.
1: Neues aus der Region.
5: Urlaub daheim ist heuer wieder beliebt. Dabei gibt's richtige Camping-Highlights in Niederbayern. Gleich zwei Campingplätze schaffen es unter die Top 60 in Europa. Das Vital Camp Bayerbach im Kreis Rottal-Inn und das Kurcamping Hollmannhof Dreiquellenbad im Kreis Passau. Die Ergebnisse des Campingplatz-Ranking veröffentlicht jetzt der ADAC. Aus der Niederbayern-Redaktion Adrian Heimerl.
1: Und jetzt maximal informiert über Deutschland und die Welt.
2: Wie gefährlich leben Journalisten? In Bayern ist die Sicherheitslage grundsätzlich gut. Trotzdem sind vergangenes Jahr 35 Straftaten gegen Journalisten gezählt worden. Das Innenministerium stellt jetzt einen neuen Flyer vor. Medienschaffende können nachlesen, wie sie sich bei Angriffen verhalten und wo sie Hilfe bekommen. Es geht weiter bergauf für den deutschen Export. Die Stimmung im August ist so gut wie seit Jahren nicht mehr. Das teilt das IFO-Institut heute mit. Morgendliche Rettungsaktion auf Kreta. Vor der Insel sind heute über 200 Migranten im Meer entdeckt worden. Die Küstenwache rückt aus und bringt die Menschen in Sicherheit. In den vergangenen Tagen sind schon mehr als 300 Flüchtlinge vor der griechischen Insel gerettet worden. Soweit unser News-Update. Mehr gibt's in der App und auf der Website.
0: Und gleich weiter mit dem Verkehrsupdate. Hier schauen wir auf die A3 Passau Richtung Regensburg. Zwischen Hengersberg und dem Kreuz Deckendorf sind immer noch die rechte Spur und der Standstreifen mit Speiseresten verschmutzt. Deshalb laufen hier aktuell Reinigungsarbeiten und es staut sich bis zum Rastplatz Birket. Ihr braucht ca. 35 Minuten länger. Christina hat einen Blitzer gesehen und zwar in Straubing unterm Rhein. Und dann steht noch einer auf der B20 zwischen Reisling und Pilsting, wenn ihr Richtung Pilsting unterwegs seid. Danke fürs Bescheid geben. Ihr habt auch noch irgendwo einen Blitzer stehen sehen? Dann schickt ihn uns gern rein an die 0800 14 15 800. Kommt gut an!
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0: Sabrina Carpenter mit Taste bei Maximalradio. Es geht Richtung Mittwochmittag. Bevor wir uns aber was Deftiges zum Essen holen, brauchen wir auf jeden Fall was Süßes. Und das haben wir für euch. JT, The Prince of Pop.
1: Dieses Jahr wird dieser Hit 20 Jahre immer noch Kult. Und jetzt in voller Länge. Justin Timberlake mit Sexy Back. 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
1: Wir feiern heute 70 Jahre Bravo. Ein Magazin, das Generationen verbindet. Und das alle Eltern schon mal nach einer langen Diskussion dann doch in den Einkaufswagen gelegt haben. Dieses Magazin hat uns eingeführt in die Welt der Stars. Und ihre Musik gab's dann ab 1992 auch zu kaufen auf der Bravo Hits. 4 Ausgaben pro Jahr plus eine Bravo The Hits mit den erfolgreichsten Songs des Jahres. 1998 gehören dazu auf jeden Fall Falco, Cher, The All Saints, Natalie Imbruglia und auf CD 2 Track 1 Oli P mit Flugzeuge im Bauch.

0: 7 Wochen auf Platz 1 der Charts damals, Oli P. Mit Flugzeuge im Bauch. Im Bonus um kurz vor 12. Unser nächster Künstler, der hatte tatsächlich noch keinen einzigen Nummer 1 Hit in den deutschen Charts. Und das ist ja wohl eine Frechheit. Komm, wir singen ein Lied. Mark Forster, seine aktuelle Ein Lied gibt's gleich. Vorher Nachrichten von und mit Lisa Grubwinkler. Unter anderem geht's um schlechte Ernten, die jetzt der Steuerzahler ausgleichen soll.
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0: Wir checken noch schnell das Wetter. Langsam verziehen sich die Wolken. 24 bis 27 Grad heute. Am Nachmittag dann fast ungestört Sonne. Genauso auch morgen. Den ganzen Tag sonnig und warm bei 30 Grad in der Spitze.
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3: Mit Lisa Grubwinkler. Trockenheit, schlechte Ernten und schwierige Märkte. Landwirte in der Region drehen aktuell jeden Cent zweimal um. Bayerns Bauernverband fordert deswegen staatliche Hilfsgelder. Eine 500 Millionen Euro soll die Regierung in die landwirtschaftliche Unfallversicherung investieren. Die kann dann ihre Beiträge senken. Außerdem wollen die Bauern eine Agrardieselrückvergütung für das vergangene Jahr und EU-Direktzahlungen sollen vorzeitig überwiesen werden. Die Betriebe brauchen jetzt Geld und Planungssicherheit, meint der BBV.
2: 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Stadtbogen aktuell.
4: Heute geschlossen. Hängt am Gasthaus zur schönen Aussicht am Bogenberg. Gestern Nachmittag fährt ein Auto ins Gebäude. An der gleichen Stelle, an der vor knapp einem Jahr ein tödlicher Unfall passiert ist. Dieses Mal werden die Opfer nicht ernster verletzt. Unfallfahrer ist ein angetrunkener Mann. Er fährt den Bogenberg hinab, prallt gegen ein geparktes Auto und sein Wagen überschlägt sich. Schließlich landen der Mann und seine Beifahrerin im Gasthaus. Vom Bogenberg, Erich Schemmer.
2: Der Sport in der Region.
5: Aus Niederbayern zum großen FC Bayern. Diesen Sprung hat Max Eberl geschafft. Seit 2024 ist der gebürtige Bogner Sportvorstand bei den Bayern und wird das erstmal bleiben. Sein Vertrag ist jetzt bis 2029 verlängert worden. Noch bis vor kurzem gilt das als umstritten. Vor allem Ehrenpräsident Uli Hoeneß äußert immer wieder Kritik an Eberl. Aus der Sportredaktion Lorenz Gruber.
2: Und jetzt maximal informiert über Deutschland und die Welt.
3: Wie gefährlich leben Journalisten? In Bayern ist die Sicherheitslage grundsätzlich gut. Trotzdem sind vergangenes Jahr 35 Straftaten gegen Journalisten gezählt worden. Das Innenministerium stellt jetzt einen neuen Flyer vor. Medienschaffende können nachlesen, wie sie sich bei Angriffen verhalten und wo sie Hilfe bekommen. Es geht weiter bergauf für den deutschen Export. Die Stimmung im August ist so gut wie seit Jahren nicht mehr. Das teilt das IFO-Institut heute mit. Morgendliche Rettungsaktion auf Kreta. Vor der Insel sind heute über 200 Migranten im Meer entdeckt worden. Die Küstenwache rückt aus und bringt die Menschen in Sicherheit. In den vergangenen Tagen sind schon mehr als 300 Flüchtlinge vor der griechischen Insel gerettet worden. Soweit unser News-Update. Mehr gibt's in der App und auf der Website.
0: Danke, Lisa. Wir schauen jetzt noch auf die Straßen. Es geht auf die A3 Passau Richtung Regensburg. Zwischen Iggensbach und Hengersberg gab es einen Unfall. Vorsicht, hier ist aktuell die linke Spur blockiert und es sind Personen auf der Fahrbahn. Und weiter auf der A3 zwischen Hengersberg und dem Kreuz Deckendorf liegen immer noch Speisereste auf der Straße. Die rechte Spur und der Standstreifen sind hier blockiert. Das Ganze dauert noch bis ca. 13 Uhr. Außerdem staut sich's hier. Ihr braucht ca. 20 Minuten länger. Blitzer haben wir aktuell in Straubing unterm Rhein und auf der B20 zwischen Reising und Pilsting, wenn ihr Richtung Pilsting unterwegs seid. Wenn ihr noch was seht, dann schreibt uns gerne WhatsApp an die 0800 14 15 800. Gute Fahrt!
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0: Es ist kurz nach 12. Ein Apfel, ein paar Weintrauben oder auch eine Kiwi bringt den Blutzucker wieder gut in Wallung für den Start in den Mittag und schmeckt halt auch einfach gut. Leider nicht nur uns. Warum wir unseren Obstkorb gerade besonders verteidigen müssen? Gleich. Jetzt erstmal in die Pause mit Nico Santos. Ray of Light. Ja, Bruce Springsteen, der hat Hunger. Hungry Heart. Es geht zum Bäcker, in den Supermarkt oder auch zum Dönermann mit Mark Forster. Ein Lied.

0: Hungry Heart, das ist Bruce Springsteen im Musikmix deines Lebens. So, gibt's denn gerade jemanden, der keine Fruchtfliegen zu Hause hat? Dann bitte melden mit Tipps, was ihr anders macht als der Rest von uns. Also wirklich, egal wo, im Supermarkt, in der Büroküche, zu Hause, überall schwirren diese Dinger rum. Fliegen hoch, sobald man die Hand nach irgendwas ausstreckt. Es ist so lästig. Und auch irgendwie ein bisschen eklig. Gut, gefährlich werden können sie zum Glück nicht. Die übertragen keine Krankheiten. Aber trotzdem braucht man die jetzt nicht unbedingt zu Hause. Dagmar Wiedel, die sammelt Tipps und Tricks rund um den Haushalt und kennt sich natürlich auch mit dieser Problematik bestens aus. Warum sind diese Viecher denn jetzt gerade so lästig?
1: Die Fruchtfliegen mögen warme bis heiße Temperaturen sehr gerne und sie mögen auch bestimmte Duft- und Geruchsstoffe, die von Obst ausgehen, das so langsam in Gärungsprozesse übergeht. Es ist so, dass die Larven der Fruchtfliegen sich von Bakterien ernähren und dass sich deswegen die Weibchen besonders von beginnendem Verderb angezogen fühlen. Also da legen sie besonders gerne ihre Eier hin, weil sie dann sicher sein können, dass die Larven genau das vorfinden, was sie zum Wachstum brauchen.
0: Okay, das erklärt natürlich einiges. Warm ist es und das Obst ist gerade ziemlich reif. Dagmar, wie können wir denn jetzt diese Fliegeninvasion verhindern?
1: Man sollte Obst möglichst beim Einkauf schon so planen, dass man es innerhalb von 1 bis 2 Tagen aufessen kann und verbrauchen kann. Dann sollte man größere Mengen, wenn es mal nicht anders geht, besser im Kühlschrank aufbewahren oder auf jeden Fall auch abdecken. Und man sollte auch Reste, Kerne von Pfirsichen zum Beispiel, sofort in verschließbare Müllbehälter geben.
0: Und was ist, wenn es schon zu spät ist und wir schon eine kleine Fliegenzucht angefangen haben? Wie werden wir die wieder los?
1: Also schon, wenn man die ersten Fliegen sieht, gleich entweder mit Lockstofffallen arbeiten, die es im Handel gibt, oder selber Fruchtfliegenfallen herstellen, das geht ganz einfach. Dann nimmt man ein Gemisch aus Apfelsaft oder Essig und ein Spritzer Spülmittel und das gibt man in ein offenes Gefäß. Da fallen die Fliegen dann rein und durch das Spülmittel versinken sie sofort und können nicht mehr entfliehen.
0: Na, dieses Hausmittel kennen auch viele Mamas, hat mir meine auch schon mitgegeben und es funktioniert tatsächlich. Leider nicht ganz so schnell, wie man sich das vorstellt, aber gut, immerhin. Wenn ihr vielleicht auch noch Tipps habt, wie man diese Viecher wieder los wird, dann bitte her damit. Die 0800 14 15 800 ist die Nummer zu uns ins Studio. Funktioniert per Anruf oder per WhatsApp.
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0: ganz gechillter Sound von Mark. Want to make her happy bei Maximalradio. So, und jetzt einfach mal eine Cola zwischendurch oder den guten alten Apfelsaft. Was gibt's bitte Besseres als ein Spaßgetränk? Ein Getränk, das einfach nur schmeckt. Tja, nur wird uns da der Spaß bald vergehen. Diese Getränke werden bald um einiges teurer. War heute Morgen unter anderem auch Thema bei unseren Muntermachern.
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2: Also es wird echt immer kurioser bei uns. Die Bundesregierung will ja eine Zuckersteuer einführen.
3: 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Ja, und auf Säfte. Und auf Milch.
2: Meinen die eigentlich wirklich, wir sind komplett verblödet? 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
3: Gleich 1:30. Warum wir bald nicht mehr ewig auf einen Arzttermin warten müssen, das und mehr ist Thema in den News. Erst der Wettercheck. Na, der Nebel hat sich gelegt, die Wolken sind aber immer noch unterwegs. Durch den Nachmittag lockert's immer weiter auf. Dann gibt's Sonne bei 27 Grad in der Spitze. Morgen Bombenwetter, sommerlich warm und sonnig. Freitag wird's dann leider wieder nass.
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4: Mit Adrian Heimerl. Nachfolger gesucht und nicht gefunden. Immer mehr Arztpraxen in Niederbayern schließen deswegen. Ein Lösungsansatz für das Problem ist die Landarztquote. Über die werden Bewerber auch ohne 1,0 Abitur zum Medizinstudium zugelassen. Aber nur, wenn sie sich verpflichten, später dort zu arbeiten, wo der Ärztemangel besonders groß ist. Zum nächsten Semester starten 182 künftige Landärzte ihr Studium. So viel wie noch nie, meldet heute das Gesundheitsministerium. Ab 2031 könnten die ersten Nachwuchsmediziner der Landarztquote auch bei uns praktizieren.
1: 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Stadt Dingolfing, aktuell.
5: Hier ist morgen Umleitungfahren angesagt. Am Betonkreisverkehr in der Nähe des Dynamikzentrums stehen Arbeiten an. Deswegen wird der Kreisel morgen gesperrt. Die Nordostverbindung von der Autobahnabfahrt zur Industriestraße ist nicht betroffen. Sie wird über den Bypass am Kreisverkehr geregelt. Autofahrer aus Kronwieden werden aber umgeleitet. Aus Dingolfing, Nadine Zell.
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6: Die Jungs vom FSV VfB Straubing spielen heute im Toto-Pokal-Achtelfinale auswärts gegen die Spielvereinigung GW Deggendorf. Nach dem bescheidenen Unentschieden gegen das Tabellenschlusslicht Oberschmeiding muss endlich was gehen. Der FSV VfB hat auswärts bisher keine Punkte geholt. Anpfiff in Deggendorf ist um 18.30 Uhr. Aus der Sportredaktion Holger Bier.
1: Und jetzt maximal informiert über Deutschland und die Welt.
4: In Passau ist aktuell ein Großaufgebot an Feuerwehr- und Rettungskräften im Einsatz. Schuld ist ein Ammoniakaustritt im Bereich der Eissporthalle. Anwohner werden gebeten, Fenster und Türen geschlossen zu halten und den Bereich nicht anzufahren. Soll der Hitzeschutz in unserem Grundgesetz aufgenommen werden? Ein klares Nein kommt dazu von Unionsfraktionschef Thorsten Frei. Er hält das Modell für nicht zukunftsträchtig. Die verschiedenen politischen Ebenen würden gegenseitig nur mit den Finger aufeinander zeigen, ohne dass am Ende was passiert. In einem Krankenhaus in Pakistan kommt es heute Morgen zu einer Explosion. Ein Feuer bricht dabei in einer Säuglingsstation aus. 14 Babys kommen ums Leben. Brandursache ist ersten Ermittlungen zufolge ein Kurzschluss in der Klimaanlage. Soweit unser News-Update. 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
3: Danke dir, Adrian. Wir machen jetzt gleich weiter mit dem Verkehrsupdate und schauen auf die A3 Passau Richtung Regensburg. Vorsicht, zwischen Iggensbach und Hengersberg gab es einen Unfall. Die linke Spur ist ja aktuell blockiert und es sind Personen auf der Fahrbahn. Und weiter auf der A3 zwischen Hengersberg und dem Kreuz Deggendorf liegen immer noch Speisereste auf der Fahrbahn. Die rechte Spur und der Standstreifen sind hier blockiert und es laufen Reinigungsarbeiten. Außerdem staut sich's hier, ihr braucht circa eine halbe Stunde länger. Geblitzt wird im Moment in Straubing unterm Rhein und auf der B20 zwischen Reising und Pilsting, wenn ihr Richtung Pilsting unterwegs seid. Danke an Christina fürs Bescheid geben. Wenn ihr an einem Blitzer vorbeikommt, dann meldet euch doch auch gern bei uns. Die Nummer ins Studio ist die 0800 14 15 800. Kommt gut an!
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0: 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John Farnham mit That's Freedom.
1: Ja, endlich Urlaub. Endlich geht's Richtung Süden. Ab ins Auto und los und plötzlich, ja, steht alles. Kilometerlanger Stau wegen einer Blockabfertigung. 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
0: Das hat sich auch der Markus aus Plattling gefragt. Er hat uns eine WhatsApp geschrieben. Hallo, liebes Maximal Radio Team. Ich höre ständig von einer Blockabfertigung. Selbst erlebt habe ich sowas aber noch nie. Was passiert da eigentlich? Das ist eine sehr gute Frage, Markus. Und die Antwort hat wie immer unsere Leonie.
3: Genau. Ja, bei einer Blockabfertigung dürfen pro Stunde nur etwa 250 bis 300 Lastwagen über die Grenze nach Österreich fahren und alle anderen müssen einfach warten. Und genau das sorgt oft für lange Staus dahinter, vor allem rund um den Kufstein.
0: Aber warum genau macht Österreich das?
3: Naja, damit sich auf den Autobahnen Richtung Brenner keine riesigen LKW-Staus bilden. Der Verkehr wird also ganz bewusst dosiert, damit dahinter alles besser läuft. Ja, und die Termine werden übrigens vorher schon angekündigt. Das heißt, man kann sich oft schon vorher darauf einstellen.
0: Aha, also vorher informieren, dann können wir uns das Ganze ersparen. Danke dir, Leonie.
3: Sehr gerne.
0: Wenn ihr auch noch eine Frage habt, dann schreibt sie uns einfach per WhatsApp an die 0800 14 15 800.
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1: 26. August 1956. Genau heute, vor 70 Jahren, erscheint die erste Ausgabe der Bravo. 40 Seiten Heft zum Preis von 50 Pfennig. Auf dem Cover, da war damals Marilyn Monroe. Ja, und bis heute ist die Bravo ein absolutes Kultmagazin. Und wir verbinden damit
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1: 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Und deswegen spielen wir heute zum 70. Geburtstag die erfolgreichsten Titel der Bravo-Hits. Aus dem Jahr 2000, Mojo mit Lady.

0: Jede gute Party-Playlist. Mojo mit Lady. Gleich wird's 13 Uhr. Und dann gibt's wieder was Aktuelles für euch. Mit Bruno Mars in die neue Stunde. I just might. Erst das News-Update. Adrian Heimal hat unter anderem dieses Thema dabei. Ein Bankerl geht auf Tour. Und wir schauen noch zum Wetter. Das ist heute zwar nicht bombastisch, aber sehr angenehm. 24 bis 27 Grad, viele Wolken und vor allem am Nachmittag dann auch Sonne. Morgen Sonnenschein pur bei bis zu 31 Grad.
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5: Mit Adrian Heimal. Steigende Kosten und schlechte Ernten. Landwirte haben es aktuell nicht leicht. Dazu kommt ein weiteres Problem. Immer wieder werfen unbekannte Metallteile in die Felder mit dem Ziel, die Maishäcksler zu zerstören. Siegfried Jäger vom Bayerischen Bauernverband kennt die Fälle.
6: Man hört immer wieder solche Sabotagemaßnahmen, wo man aber auch feststellen muss mit der heutigen Technik, die Maishäcksler, die sind mit Metalldetektoren ausgestattet, also sind auch diese Aktionen, die da gemacht werden, nicht mehr effektiv, weil einfach die Technik der Maschinen schon mittlerweile so weit ist, dass zum Beispiel störendes Metall rechtzeitig erkannt wird.
5: Bei älteren Maschinen ohne moderne Technik kann so eine Sabotage aber zu tausenden Euro Schaden führen.
7: 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Landkreis Straubing-Bogen aktuell.
8: Motorrad und Auto krachen frontal zusammen. Ein Unfall in Haibach hätte richtig schlimm ausgehen können. Der Biker hat aber Glück. Obwohl er zu schnell unterwegs ist und deswegen auf die Gegenfahrbahn kommt, wird er beim Crash mit dem Wagen nur leicht verletzt. Der Autofahrer bleibt unverletzt. Aus Haibach, Tabea Mann.
7: Landkreis Dingolfing-Landau, aktuell.
9: Ein Bankerl wandert durch Wallersdorf. Die Frauenliste hat die Bank schon vergangenes Jahr angeschafft. Ab sofort ist sie im Einsatz. Aktuell steht die Sitzgelegenheit in der Bachstraße. Menschen können sich hier treffen und ins Gespräch kommen. Einen festen Standort bekommt das Ratschbankerl nicht. Stattdessen soll es durch das ganze Gemeindegebiet touren. Aus Wallersdorf, Martina Lesser.
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5: In Passau ist aktuell ein Großaufgebot an Feuerwehr- und Rettungskräften im Einsatz. Schuld ist ein Ammoniakaustritt im Bereich der Eissporthalle. Anwohner werden gebeten, Fenster und Türen geschlossen zu halten und den Bereich nicht anzufahren. Soll der Hitzeschutz in unserem Grundgesetz aufgenommen werden? Ein klares Nein kommt dazu von Unionsfraktionschef Thorsten Frei. Er hält das Modell für nicht zukunftsträchtig. Die verschiedenen politischen Ebenen würden gegenseitig nur mit den Finger aufeinander zeigen, ohne dass am Ende was passiert. In einem Krankenhaus in Pakistan kommt es heute Morgen zu einer Explosion. Ein Feuer bricht dabei in einer Säuglingsstation aus. 14 Babys kommen ums Leben. Brandursache ist ersten Ermittlungen zufolge ein Kurzschluss in der Klimaanlage. Soweit unser News-Update. 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
0: Nach den News geht's jetzt auf die Straßen. Wir schauen auf die A3 Passau Richtung Regensburg. Zwischen Iggensbach und Hengersberg gab's einen Unfall. Vorsicht, die linke Spur ist hier blockiert. Und weiter auf der A3 zwischen Hengersberg und dem Kreuz Deckendorf ist die Straße immer noch mit Speiseresten verschmutzt. Die rechte Spur und der Standstreifen sind hier blockiert. Die Reinigungsarbeiten dauern hier noch ein bisschen. Aktuell staut sich's auch. Ihr braucht ca. 25 Minuten länger. Blitzer stehen in Straubing unterm Rhein und auf der B20 zwischen Reising und Pilsting. Ihr habt auch was gesehen? Dann klingelt gern durch unter der 0800 14 15 800. Gute und sichere Fahrt.
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0: Kurz nach eins. Hi, wir machen zusammen Mittag. Aber damit das Wetter auch wirklich komplett zur Stimmung passt, brauchen wir noch ein bisschen mehr Sonne. Die kommt jetzt auf jeden Fall aus den Lautsprechern. Oh yes, Katy Perry und Natasha Bedingfield mit Summer Sound. Pocket full of sunshine. Gibt's noch vor unserer kleinen Niederbayerisch-Vokabelstunde? Jetzt starten wir erstmal mit Bruno Mars. Heute nur Good Vibes für uns. I just might.

0: Natasha Bedingfield mit Pocket Full of Sunshine. Ja, wird langsam. Bevor wir jetzt alle rausströmen und die Liegen rausreißen, gibt's eine kleine Lektion Niederbayerisch für uns.
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2: Hewei. Na, das ist jetzt kein abfälliges bayerisches Statement für du, Frau. Hewei. Na, Hewei ist ein uralter Brauch. Mit Bier, am Baum auf dem Dache, viel Leid, ein Grill und meistens ein gescheiter Absturz. Also kurz gesagt, Hewei ist das Richtfest, wenn der Dachstuhl auf dem Haus ist. Das ist das erste Besäufnis im Rohbau, offiziell erlaubt. Hewei ist aber auch der Moment, wo der Bauherr merkt, was das alles kosten wird und nur eine Zeit dauern wird, bis das mal einziehen kann. Ein Haus ohne Hewei, es wird eine Suppe ohne Salz. Das geht schon. Aber es ist geschmacklos.
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0: Ray Dalton. Blood Running hier im Musikmix deines Lebens. In 4 Monaten ist der 2. Weihnachtsfeiertag. Aber ist unser Fest jetzt schon in Gefahr? Naja, so zumindest wenn es nach den Weihnachtsbaumbauern geht. Unsere Christbäume haben nämlich Sonnenbrand. Ja, tatsächlich. Die Temperaturen der letzten Wochen haben viele Tannen einfach ausgetrocknet und damit können sie nicht mehr verkauft werden. Werden dann vermutlich auch die Christbaumpreise steigen. Aber gut, wenn es wirklich ist, dann basteln wir uns einfach selber irgendwas zusammen. Genug Zeit ist ja noch. Jetzt ist erstmal Sommer und den feiern wir bis zum bitteren Ende. Gleich mit Vanessa Paradis. Be my baby.
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0: unbedingt Regen braucht. Das und mehr hören wir gleich in den News bei Adrian Heimal. Vorher der Wettercheck. Langsam wird's wieder ein bisschen sommerlicher. Die Wolken lockern langsam auf. Heute Nachmittag dann Sonne bei bis zu 27 Grad. Morgen Vollgas-Sommer. Leider wird's aber auch sehr schwül. Ja, und das zeigt schon, Freitag gibt's Regen und Gewitter.
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2: Ich bin Joshua Heise. Zero Zucker gleich Zero Steuer. Finanzminister Klingbeil hat den Vorschlag seiner eigenen Mitarbeiter gestoppt, nachdem die geplante Zuckersteuer auch auf Zero-Getränke, alkoholfreies Bier oder Pflanzenmilch erhoben werden sollte. Gleichzeitig betonte er, dass der Vorschlag nur ein Arbeitspapier war, kein Gesetzentwurf. An der Zuckersteuer an sich will er aber festhalten. Die deutsche Gaming-Branche bekommt mehr staatliche Förderung. Finanzminister Klingbeil hat im Kölner Stadtanzeiger 120 Millionen Euro für dieses und nächstes Jahr zugesagt. Der SPD-Chef wird am Nachmittag zur offiziellen Eröffnung der Gamescom in Köln erwartet. Die weltgrößte Computerspielmesse geht bis Sonntag. Die Finanzämter in Deutschland haben im letzten Jahr so viel Erbschafts- und Schenkungssteuer eingenommen wie noch nie. Das Statistische Bundesamt meldet einen Betrag von 21,4 Milliarden Euro, über 60% mehr als im Jahr davor. Insgesamt wurde Vermögen in Höhe von 141 Milliarden Euro durch Erbschaften und Schenkungen übertragen. Die meisten Fälle tauchen in der Statistik allerdings gar nicht auf, weil sie unter der Freibetragsgrenze liegen.
0: Danke, Adrian. Wir schieben jetzt noch ein Update von den Straßen hinterher. Auf der A3 Passau Richtung Regensburg zwischen Hengersberg und dem Kreuz Deckendorf laufen immer noch die Reinigungsarbeiten. Hier sind Speisereste auf der Straße. Deswegen sind die rechte Spur und der Standstreifen gesperrt. Außerdem staut sich's hier. Ihr braucht circa 20 Minuten länger. Christina hat einen Blitzer gesehen und zwar in Straubing unterm Rhein. Und dann steht noch einer auf der B20 zwischen Reisling und Pilsting, wenn ihr Richtung Pilsting unterwegs seid. Danke fürs Bescheid geben. Ihr habt auch noch irgendwo einen Blitzer stehen sehen? Dann schickt ihn uns gern rein an die 0800 14 15 800. Kommt gut an.
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0: 90er von Mike and the Mechanics, Word of Mouth hier bei Maximal Radio. In der Grundschule, da haben wir unseren Helm ganz brav getragen. Als Teenies, da war das dann irgendwie ein bisschen uncool. Und jetzt, machen wir uns nichts vor, tragen ihn auch nur noch die wenigsten. Dabei ist so ein Helm beim Radlfahren so, so wichtig. Der kann uns bei Unfällen einfach vor schwereren Verletzungen schützen. In Paris führen sie jetzt deswegen eine Helmpflicht für E-Scooter-Fahrer ein. Florian Kraku vom Bayerischen Verkehrsministerium, wäre das auch was für uns?
1: Wir halten eine Helmpflicht auf E-Scootern für nicht erforderlich. Der beste Schutz ist, wenn jeder freiwillig einen Helm trägt. Aus Überzeugung und als Vorbild für andere. Wir brauchen keine neuen Vorschriften, sondern eine Kultur der Vorsicht und des sicheren E-Scooter-Fahrens.
0: Wir haben euch natürlich auch gefragt, was ihr von so einer Helmpflicht haltet. Julian und Theresa aus Straubing haben uns da eine Sprachnachricht geschickt.
2: Mei, man vermeidet Unfälle. Ich glaube, die Unfallchirurgen wären froh, die Notaufnahmen wären froh, ja.
3: Finde ich generell sinnvoll, aber ich finde es auch bei Fahrradfahrern fände ich schon sinnvoll.
0: Ah, schauen wir mal, ob da vielleicht nicht doch noch was kommt, so wie in Paris. Bis dahin setzen wir unseren Helm auf jeden Fall brav auf, auch wenn es nicht super modisch ist. Es schützt uns einfach. Was haltet ihr denn von einer Helmpflicht für E-Scooter-Fahrer? Sinnvoll oder unnötig? Schickt uns doch auch gerne Sprachnachricht an die 0800 14 15 800.
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1: Mai 2010, das waren glorreiche Zeiten für Deutschland. Lena Meyer-Landrut holt den ersten Platz beim Eurovision Song Contest. Der erste Sieg nach 28 Jahren für Deutschland, ja, und bis jetzt auch der letzte. Mit ihrem Hit Satellite geht Lena auf jeden Fall durch die Decke. Und da ist es ja wohl auch klar, dass dieser Song auf der Bravo Hits zu finden ist. Natürlich als erster Titel auf der Ausgabe 69 im Afrika-Style mit Bravo-Lettern im Zebra-Muster. Heute zum 70. Geburtstag der Bravo spielen wir sie besonders gern. Lena mit Satellite.

0: Lena mit ihrem Hit Satellite im Bonus um kurz vor eins. Jetzt übernimmt dann Helen und sie rettet uns. Wovor? Keine Ahnung. Aber mit ihr macht einfach alles Spaß. Avicii und Allo Blanc hat sie gleich für euch dabei. Jetzt erstmal die News. Thema bei Adrian Heimal. Im Bayerischen Wald gibt's nicht nur Rehe und Hasen, sondern auch Umweltsäue. Wir checken noch schnell das Wetter. Langsam verziehen sich die Wolken. 24 bis 27 Grad heute. Am Nachmittag dann fast ungestört Sonne. Genauso auch morgen. Den ganzen Tag sonnig und warm bei 30 Grad in der Spitze.
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2: Mit Adrian Heimal. Gipfelstürmer sind viele unterwegs im Nationalpark Bayerischer Wald. Nur leider haben immer weniger Wanderfreunde ein Auge für die Umwelt. Täglich wird Müll zurückgelassen, erzählt uns Ranger Lothar Mies im Interview.
3: Aber was ich jetzt am Wochenende, was ich erlebt habe, wieder auf meinen Dienstgang zum Losen, das war nicht mehr ganz in Ordnung. Denn wenn ich schon gleich alle 7 Meter ein Tempo links sehe, 132 Stück habe ich da Zeit vom Losenparkplatz quasi über den Sommerweg hoch zum Gipfel und hier rennt auf der anderen Seite, das ist der sogenannte Winterweg, wieder 60 Stück. Das finde ich extrem, das sollte nicht sein.
2: Leider keine Ausnahme. Je mehr Besucher in den Bergen unterwegs sind, desto mehr Müll wird hinterlassen. Deswegen der Appell des Rangers, den eigenen Abfall bitte wieder mit nach Hause nehmen.
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4: Bei der Polizei in der Kreisstadt muss eine 18-Jährige antreten. Seit Wochen beleidigt die Ukrainerin eine andere Jugendliche in den sozialen Medien. Nicht nur beschimpft sie sie in den Kommentaren, die 18-Jährige erstellt mit künstlicher Intelligenz auch Fake-Bilder ihres Opfers und postet die. Bei der Polizei gibt's jetzt eine sogenannte Gefährdeansprache, damit die Ukrainerin mit dem Mobbing aufhört. Aus Deggendorf, Lisa Grubwinkler.
1: Stadt Dingolfing, aktuell.
5: Hier ist morgen Umleitung fahren angesagt. Am Betonkreisverkehr in der Nähe des Dynamikzentrums stehen Arbeiten an. Deswegen wird der Kreisel morgen gesperrt. Die Nordostverbindung von der Autobahnabfahrt zur Industriestraße ist nicht betroffen. Sie wird über den Bypass am Kreisverkehr geregelt. Autofahrer aus Kronwieden werden aber umgeleitet. Aus Dingolfing, Nadine Zell.
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2: In Bayern wird in letzter Zeit immer weniger gebaut. Der Stillstand kostet den Freistaat mehrere Milliarden Euro. Aktuell fehlen bayernweit 220.000 Wohnungen. Bundesfinanzminister Lars Klingbeil will keine Extrasteuer auf zuckerfreie Getränke. Eine Zuckersteuer ergebe hier keinen Sinn. Der Politiker reagiert damit auf ein Papier aus seinem Ministerium. Darin wird vorgeschlagen, unter anderem Siro- und Leitgetränke der Zuckersteuer zu unterwerfen. Ein australischer Tourist kann im Urlaubsparadies Bali seine Lust nicht zurückhalten. Er vergnügt sich mit einer Dame mitten auf einer Hofeinfahrt. Das Pärchen lässt sich von aufgeregten Passanten nicht stören. Pech für den Australier. Kurz vor seinem Heimflug schnappt ihn die Polizei und verweigert ihm die Ausreise. Soweit unser News-Update. 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
6: Damit sind wir jetzt top informiert. Machen wir den Straßencheck. Da ist aber soweit ruhig. Ihr kommt gut durch. Blitzer stehen in Neukirchen und auf der B20 zwischen Reising und Pilsting, wenn ihr Richtung Pilsting fahrt. Mehr entdeckt? Schickt's uns durch per WhatsApp unter der 0800 14 15 800. Euer direkter Draht hier zu uns ins Studio.
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6: Am 26. August 2026. Schönes Hochzeitsdatum. Sind die Standesämter heute wieder voll in der Region. Wir haben dafür eine vollgepackte Nachmittagsplaylist für euch. Den gelungenen Mittwoch. 80er mit dabei von Yes. Und was Aktuelles? Michael Schulte mit 5 AM. Und das sind Avicii und Allo Blanc. SOS. Schönen Nachmittag. Hi.

0: für euren Mittwochnachmittag mit Yes, Owner of a Lonely Heart. Kurz nach zwei haben wir es. Und nur noch 2 Monate bis Weihnachten. Leute, unsere Weihnachtsbäume haben Sonnenbrand bekommen. Wegen der langen Trockenheit und der vielen Sonne sind ganz viele einfach verbrannt. Vor allem die jungen Tannen, die kleinen, bis zu 90% sind da teilweise kaputt gegangen. Aber gute Nachrichten, wir müssen dieses Jahr zumindest noch nicht um unsere Bäume kämpfen. Zeit gibt's noch genug. Merken, wenn wir es erst 2034, weil ja die Tannen so lang brauchen zum Wachsen, ja ganz langsam, dann wären sie erst bereit als Christbaum mit uns Weihnachten zu feiern. Gut, aber jetzt denken wir noch nicht an Weihnachten. Freuen wir uns lieber auf morgen. Wird's nämlich wieder schön warm. Der Hochsommer schaut mal wieder vorbei.
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2: Ready for landing. 1999. Die italienischen Soundtüftler Eiffel 65 landen mit Blue Dabedi einen Nummer 1-Hit. Die philosophische Textzeile Dabedi wurde gesungen, weil sie auf der ganzen Welt verstanden wird. Hier ist ein Dance-Hit, der auch heute noch auf keiner Party fehlen darf. Hier sind Eiffel 65 mit Blue Dabedi.

0: Michael Schulte mit 5 a.m. um kurz vor 3 p.m. Servus zusammen. Schön, dass ihr mit dabei seid. Vielleicht ja schon seit heute Morgen.
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0: schönen Nachmittag euch. 14:30 haben wir es. Damit wieder Newszeit bei uns. Adrian Heimal hat unter anderem gleich dieses Thema mit dabei in unseren Nachrichten. Tatort Maisfeld. Jetzt noch kurz zum Wetter. Ja, die Sonne kommt immer besser durch die Wolken durch jetzt am Nachmittag. Ein paar Tropfen sind ja am ehesten noch im Bayerischen Wald möglich. Mehr als 27 Grad werden es nicht. Heute zumindest, erst morgen dann. Da schwül warm mit 31 Grad. Topwerten.
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2: Mit Adrian Heimal. Steigende Kosten und schlechte Ernten. Landwirte haben es aktuell nicht leicht. Dazu kommt ein weiteres Problem. Immer wieder werfen unbekannte Metallteile in die Felder mit dem Ziel, die Maishäcksler zu zerstören. Siegfried Jäger vom Bayerischen Bauernverband kennt die Fälle.
3: Man hört immer wieder solche Sabotagemaßnahmen. Wo man aber auch feststellen muss, mit der heutigen Technik, die Maishäcksler, die sind mit Metalldetektoren ausgestattet, also sind auch diese Aktionen, die da gemacht werden, nicht mehr effektiv, weil einfach die Technik der Maschinen schon mittlerweile so weit ist, dass zum Beispiel störendes Metall rechtzeitig erkannt wird.
2: Bei älteren Maschinen ohne moderne Technik kann so eine Sabotage aber zu tausenden Euro Schaden führen.
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5: Es riecht etwas streng auf der A3 bei Hengersberg. Hier ist heute Morgen ein LKW beladen mit Essensresten unterwegs. Als der Fahrer bremsen muss, verliert er einen Teil der Ladung. Die Speisereste liegen jetzt auf der Fahrbahn und blockieren zwei Spuren in Fahrtrichtung Regensburg. Eine Sperre ist eingerichtet worden und geht wohl noch bis Mittag. So lange dauert es, bis eine Spezialfirma die Autobahn reinigt. Aus Hengersberg, Erich Schemmer.
4: Landkreis Dingolfing-Landau, aktuell.
6: In Wallersdorf rückt gestern die Feuerwehr aus. Ihr Ziel? Ein Autobauer in der Hans-Glas-Straße. Auf dem Betriebsgelände kommt ein Lasterfahrer von der Straße ab und fährt in einen 3 Meter tiefen Graben. Der 55-Jährige ist eingeklemmt und muss von den Feuerwehrlern befreit werden. Erst einmal gerettet geht's für den schwerverletzten Mann ins Krankenhaus. Aus Wallersdorf, Tim Neumann.
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2: In Passau ist aktuell ein Großaufgebot an Feuerwehr und Rettungskräften im Einsatz. Schuld ist ein Ammoniakaustritt im Bereich der Eissporthalle. Die Evakuierungsmaßnahmen sind mittlerweile abgeschlossen. Der Bereich um das Eisstadion bleibt weiter abgesperrt. Eine Gefahr für die Bevölkerung besteht aktuell nicht. Der Einsatz dauert noch weiter an. Der Automobilhersteller VW gerät immer mehr unter Druck. Schuld ist der teure Produktionsstandort Deutschland. Hier sind die Arbeits- und Fabrikkosten im Vergleich zu anderen europäischen Standorten deutlich höher. Ob VW-Werke geschlossen werden sollen, ist noch nicht bekannt. Ausländische Geheimdienste haben es immer mehr auf unsere Unternehmen abgesehen. Laut IT-Branchenverband Bitkom kommt es in den vergangenen 12 Monaten zu 10% mehr Angriffen als im Vorjahr. Die meisten Angriffe werden China und Russland zugeordnet. Soweit unser News-Update. 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
0: Und wir schauen noch auf die Straßen. A3, Passau-Nürnberg zwischen Straubing und Kirchroth. Bitte vorsichtig fahren. Hier liegen Reifenteile auf der Fahrbahn. Geblitzt wird in Neukirchen. Wenn ihr noch mehr gesehen habt, schickt uns gerne eine WhatsApp 0800 1415 800.
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0: Home, die aktuelle von Glockenbach und Tom Walker bei Von 2 bis 3. Genießt ihr gerade Urlaub daheim? Muss ja nicht immer weit weg sein, ne? Wenn wir es so schön haben, hier bei uns in der Region. Vielleicht seid ihr gerade mit den Kiddies auf dem Weg in die Therme zum Minigolf spielen oder in die Stadt zum Shoppen. Also ganz viel Zeit zum gescheit daherreden.
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1: Die Bravo wird 70, aber Rente ist noch nicht angesagt. Seit Generationen klärt sie uns auf. Auch was die Musik angeht. 1992 dann die erste Bravo-Hits-CD rausgekommen. Habt ihr gehört? CD. Das waren noch Zeiten. Auf einer der allerersten war damals die Nummer drauf. 1993. Culture Beat. Mr. Vain.

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0: Happy Birthday, Bravo! Wir feiern heute mit unserem Bonus-Song-Spezial ordentlich mit 90er von Culture Beat. Noch vor drei, Mr. Wayne. Und wieder zurück ins Hier und Jetzt, die 2020er, mit den dreien David Guetta, Teddy Swims und Tones and I. Jetzt ist aber erstmal Adrian Heimal dran, der hat das News-Update für uns. Und der hat unter anderem dieses Thema mit dabei. Wirtschaftliche Folgen durch die Trockenheit, Geschichte und noch weiter zum Wettercheck. Sonne und Wolken im Wechsel, meist trocken, so schaut es dann auch morgen aus. Aber es wird wieder warm, 28 bis 31 Grad.
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2: Mit Adrian Heimal. Zwar regnet es seit einigen Tagen wieder, die Flusspegel in Niederbayern bleiben aber niedrig. Das hat weiter Folgen für die Schifffahrt und somit für die Wirtschaft. Produktion, Lieferketten und Preisstabilität sind gefährdet, erklärt Johannes Karasek von der IHK Niederbayern. Mit Blick auf die Aufhebung des Sonntagsfahrverbots für Lkw meint er:
3: Die Lockerung des Sonntagsfahrverbots für Lkw ist dabei eine sinnvolle Maßnahme, um die akuten Folgen etwas abzufedern. Wer aber eine komplette Pillenschiffladung auf die Straße bringen möchte, bräuchte dafür 100 Lkw und mehr. Und dafür fehlen allein schon die Kapazitäten an Fahrzeugen und Personal.
2: Unternehmen sollten also weiter auf verschiedene Transportmittel setzen.
4: Neues aus den Regionen mit unseren Niederbayern-Reportern. Stadt Straubing, aktuell.
5: Öl wird immer teurer und die Reserven halten nicht ewig. Deswegen treffen sich Ende Oktober Experten aus Politik, Wirtschaft und Industrie zum Forum Erneuerbare Kraftstoffe in Straubing. Im Schwerpunkt geht es um die Herausforderungen und Chancen erneuerbarer Kraftstoffe. Die Veranstaltung wird vom Carmen e.V., dem TUM-Campus Straubing sowie dem Flugplatz Straubing-Wallmühle ausgerichtet. Aus Straubing, Daria Felsner.
4: Landkreis Dingolfing-Landau, aktuell.
6: Ein Bankerl wandert durch Wallersdorf. Die Frauenliste hat die Bank schon vergangenes Jahr angeschafft. Ab sofort ist sie im Einsatz. Aktuell steht die Sitzgelegenheit in der Bachstraße. Menschen können sich hier treffen und ins Gespräch kommen. Einen festen Standort bekommt das Ratsch-Bankerl nicht. Stattdessen soll es durch das ganze Gemeindegebiet touren. Aus Wallersdorf, Martina Lesser.
4: Und jetzt maximal informiert über Deutschland und die Welt.
2: In Passau ist aktuell ein Großaufgebot an Feuerwehr- und Rettungskräften im Einsatz. Schuld ist ein Ammoniakaustritt im Bereich der Eissporthalle. Die Evakuierungsmaßnahmen sind mittlerweile abgeschlossen. Der Bereich um das Eisstadion bleibt weiter abgesperrt. Eine Gefahr für die Bevölkerung besteht aktuell nicht. Der Einsatz dauert noch weiter an. Der Automobilhersteller VW gerät immer mehr unter Druck. Schuld ist der teure Produktionsstandort Deutschland. Hier sind die Arbeits- und Fabrikkosten im Vergleich zu anderen europäischen Standorten deutlich höher. Ob VW-Werke geschlossen werden sollen, ist noch nicht bekannt. Ausländische Geheimdienste haben es immer mehr auf unsere Unternehmen abgesehen. Laut IT-Branchenverband Bitkom kommt es in den vergangenen 12 Monaten zu 10% mehr Angriffen als im Vorjahr. Die meisten Angriffe werden China und Russland zugeordnet. Soweit unser News-Update. 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
0: Top informiert sind wir jetzt schon mal. Dann schauen wir jetzt noch, was der Verkehr macht in Niederbayern. Schaut aber soweit gut aus. Rollt alles gemütlich vor sich hin. In Neukirchen wird gerade geblitzt. Und habt ihr noch irgendwo was entdeckt? Dann schickt's uns gerne durch. 0800 14 15 800.
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0: Das Dirndl liegt schon wieder bereit auf dem Bett und die Lederhosen hängt auch schon beim Auslüften draußen auf dem Balkon. Duldzeit ist in Niederbayern. Solange es noch geht und der Sommer noch ein bisschen da bleibt, rein in die Tracht und Volksfest genießen. Machen wir auch gleich nach Tom Gregory. Survivor am Start. Und jetzt David Guetta, Teddy Swims und Tones and I, unser Power-Trio um kurz nach drei. Gone, gone, gone für euren Mittwochnachmittag.

0: Burning Heart von Survivor im Musikmix deines Lebens. Hier bei uns bei Maximal Radio. Hi zusammen. Ja, ist jetzt nicht so ganz der Volksfest-Hit schlechthin. Trotzdem eine Hammernummer für euren Mittwochnachmittag. Freitag geht's ja dann endlich los mit der Regensburger Herbstduld. Die Eröffnung im Glöckl-Zelt. Alfred Glöckl freut sich besonders drauf. 90 Jahre Festzelt stehen an. Wie feiert ihr das?
1: Wir verkaufen am Sonntag die Maß Bier für 8,90 Euro. Auch deswegen, weil die Spitalbrauerei auch 800 Jahre dieses Jahr feiert und sie dadurch ein extra Bier gebraut hat, das 800er. Und wir verkaufen die Maß für 8,90, ein halbes Händel für 8,90 und für die Vegetarier-Käsespätzle für 8,90. Jeden Sonntag ganztägig.
0: Also da lohnt sich das Jubiläum dann auch für uns als Besucher. Mittwochs ist ja dann Kinder- und Familientag bei euch. Was gibt's da für die Kids?
1: Da haben wir Kinderschminken, haben wir extra Kinderband da, die spielt sowas wie Donikel, aber natürlich in einer kleineren Form. Und natürlich auch Angebote für die Kinder, wie Getränke und Essen.
0: Freuen wir uns jetzt schon drauf. 17 Tage lang wird in Regensburg Herbstduld gefeiert. Am Freitag geht's los um 15 Uhr mit der Eröffnung und Fassanstich.

0: Jennifer Page begleitet uns ganz entspannt durch diesen Mittwochnachmittag. Crush aus den 90ern um gleich 3:30. Schön, dass wir mit dabei sind an eurem Nachmittag. Gleich mit Michael Patrick Kelly. Run Free.
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0: Bayerische Wald vermüllt. Gleich ein Thema im Newscheck um 9:30. Fehlt nur noch, kurzer Blick aufs Wetter. Und da kämpft sich immer mehr Sonne durch heute. Morgen schaut es dann ähnlich aus, Sonne-Wolken-Mix. Aber es wird wieder wärmer, 28 bis 31 Grad.
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2: Mit Adrian Heimerl. Gipfelstürmer sind viele unterwegs im Nationalpark Bayerischer Wald. Nur leider haben immer weniger Wanderfreunde ein Auge für die Umwelt. Täglich wird Müll zurückgelassen,

0: erzählt uns Ranger Lothar Mies im Interview.
1: Aber was ich jetzt am Wochenende, was ich erlebt habe, wieder auf meinen Dienstgang zum Losen, das war nicht mehr ganz in Ordnung. Denn wenn ich das ja gleich alle 7 Meter ein Tempo links sehe, 132 Stück habe ich da Zeit vom Losenparkplatz quasi über den Sommerweg hoch zum Gipfel und er rennt auf der anderen Seite, das ist der sogenannte Winterweg, wieder 60 Stück. Das finde ich extrem, das sollte nicht sein.
0: Leider keine Ausnahme. Je mehr Besucher in den Bergen unterwegs sind, desto mehr Müll wird hinterlassen. Deswegen der Appell des Rangers, den eigenen Abfall bitte wieder mit nach Hause nehmen.
2: Neues aus den Regionen mit unseren Niederbayern-Reportern. Stadt Deggendorf, aktuell.
3: Bei der Polizei in der Kreisstadt muss eine 18-Jährige antreten. Seit Wochen beleidigt die Ukrainerin eine andere Jugendliche in den sozialen Medien. Nicht nur beschimpft sie sie in den Kommentaren, die 18-Jährige erstellt mit künstlicher Intelligenz auch Fake-Bilder ihres Opfers und postet die. Bei der Polizei gibt's jetzt eine sogenannte Gefährdeansprache, damit die Ukrainerin mit dem Mobbing aufhört. Aus Deggendorf, Lisa Grubwinkler.
2: Neues aus dem Landgericht.
4: Dieser Fall wird die Richter lange beschäftigen. Am 1. Oktober startet in Deggendorf der Prozess gegen einen 38-Jährigen aus dem Kreis Regen. Ihm wird dreifacher Mord vorgeworfen. Im Juni 2025 soll er eine Nachbarin getötet haben, wenige Wochen später eine weitere Nachbarin und deren Partner. Während der Taten steht der Verdächtige unter Drogen, meint die Anklage. In Österreich stellt sich der Mann und gesteht seine Taten. Für den Prozess sind 10 Verhandlungstage geplant. Aus Deggendorf, Leonie Hagen.
2: Und jetzt maximal informiert über Deutschland und die Welt.
0: Ein Großaufgebot an Rettungskräften ist seit heute Mittag in Passau im Einsatz. Hier tritt Ammoniak aus einem Tank in der Eishalle aus. Insgesamt werden 70 Menschen evakuiert, darunter sind auch Besucher und Mitarbeiter aus dem angrenzenden Erlebnisbad. Die Ursachen für den Gasaustritt sind noch unklar, Verletzte gibt es bisher keine. Bei der Kabinettsklausur in Neuhardenberg wirbt Kanzler Friedrich Merz für mehr Optimismus. Er hebt den Wachstum der deutschen Wirtschaft hervor, welche nach 3 Jahren Rezession wieder wächst. Damit das so bleibt, will Merz die Bürokratie weiter reduzieren. Zu einer schweren Katastrophe kommt es im Himalaya-Staat Nepal. Hier zerstört eine Sturzflut ganze Siedlungen. Hunderte Reisende werden vermisst, darunter auch deutsche Touristen. Die Naturkatastrophe hat bisher 20 Menschenleben gefordert. Soweit unser News-Update. 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
5: Und wir gehen noch schnell ins Verkehrs-Update. Da aber gute Nachrichten, alles ruhig. Wir haben keine größeren Staus oder Verkehrsbehinderungen für euch. Geblitzt wird in Neukirchen. Wenn ihr noch mehr gesehen habt, schickt uns gerne eine WhatsApp 0800 14 15 800.
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0: 80er Sound bei Maximal Radio von Swipe ist frei. Pat Benatar, Love is a Battlefield. Leute, viel trinken und schon mal mit Kopfschmerztablette ausrüsten. Morgen wird es ja wieder hochsommerlich. 31 Grad dann in der Spitze. Alle Wetterfühligen, die können ein Lied davon singen. Da haben einen harten Tag vor sich. Da freue ich mich persönlich auch schon drauf. Aber immerhin, wir können mal wieder das Sommerkleid rausholen. Die kurze Hose, die offenen Schuhe. Auch schön.
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2: Ich bin der Nickel Andi. Grüß euch. Bei der Beiwahl schaut es wieder nicht so gut aus. Jetzt haben Bau- und Gartenmärkte Insolvenz angemeldet. In Niederbayern gibt es davon 5. Das Grafenau, Fichtach, Passau, Pfarrkirchen und Simbach. In Pfarrkirchen und Simbach haben die Rathäuser schon gesagt, da müssen wir was tun. Man will sich für den Erhalt vom Beiwahlmarkt einsetzen, heißt's. Der Bauernverband in Bayern will eine 500 Millionen vom Staat. Die Landwirtschaft braucht dringend einen solchen Zuschuss, sonst werden viele Bauern aufgeben, meint der Feisner, der Präsident vom Verband. Dieses Jahr ist die Ernte schlecht, außerdem werden Kosten allweil höher und der Markt allweil schwieriger, sagt er. Auf der ganzen Welt sind alle ganz traurig, weil die Patentolle gestorben ist. Der John Elton, Swift Taylor und noch ein Haufen andere haben gesagt, dass es so schade ist, dass er gestorben ist. In Amerika waren die Fahne eine Woche lang auf Halbmast, deswegen das Empire State Building in New York wird für Dolly Rosa angestrahlt. So, jetzt kennt's euch aus. Servus, macht's es gut.
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1: Heute mit unserem Special. Die Bravo feiert nämlich Geburtstag. 70 wird sie. Und wir schwelgen ein bisschen in Erinnerungen, die guten alten Zeiten und unsere Lieblingsmix-CDs. Damals 2001 auf der Bravo Supershow drauf. Outkast. Miss Jackson.

0: heimlich schnell ums Eck nach der Schule gekauft, mit Dr. Sommer aufgewachsen und den Starschnitt ins Zimmer geklebt. Kleiner Flashback in die Kindheit mit der Bravo, heute mit unserem Bonus-Song-Spezial. Und auch in Sachen Musik haben sie es echt drauf. Outkast, Miss Jackson. Und gleich geht's wieder ein Stück weiter zurück in die 80s, In Excess. Hören wir nach den News um 4. Wir brauchen jetzt dringend Hilfe von der Politik, sagt jetzt auch das Handwerk. Gleich mehr in unserem News-Update. Jetzt noch kurz zum Wetter. Ja, die Sonne kommt immer besser durch die Wolken durch, jetzt am Nachmittag. Ein paar Tropfen sind ja am ehesten noch im Bayerischen Wald möglich. Mehr als 27 Grad werden es nicht, heute zumindest. Erst morgen dann, da schwül warm mit 31 Grad. Topwerten.
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2: Mit Adrian Heimerl. Steigende Betriebskosten, Fachkräftemangel und zu viel Bürokratie. Handwerksbetriebe in der Region haben zurzeit viele Baustellen. Das zeigt sich auch in den Zahlen. Niederbayerns Handwerk schwächelt. Alexander Stahl, Geschäftsführer der Handwerkskammer Niederbayern-Oberpfalz, sieht die Politik in der Pflicht.
3: Wir brauchen vor allem verlässliche Entscheidungen von der Politik. Ich spreche hier sogar vielleicht von Konjunkturprogrammen zugunsten für das Handwerk, um einfach das ganze Thema wieder anzukurbeln. Vielleicht auch im Baubereich spezielle Programme, damit auch der Neubaubereich wieder in Schwung kommt.
2: Allein bei uns gibt es über 24.000 Handwerksbetriebe, in welchen rund 100.000 Angestellte tätig sind.
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5: In der Waldbahn zwischen Plattling und Deggendorf kommt es vor kurzem zum Streit. Nachdem ein 24-jähriger Deutscher von seinem Toilettengang zurückkommt, beschuldigt er eine 44-jährige Bosnierin. Sie soll in der Zwischenzeit sein herumliegendes Handy gestohlen haben, was die Frau jedoch verneint. Wenig später steigen beide am Bahnhof Deggendorf aus. Danach berührt der Beschuldigte die Frau unsittlich zwischen den Beinen und an den Brüsten. Polizisten nehmen den alkoholisierten Mann darauf fest. Gegen den 24-Jährigen wird jetzt unter anderem wegen sexueller Belästigung ermittelt. Aus Deggendorf, Tabea Mann.
4: Landkreis Dingolfing-Landau. 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
6: In Wallersdorf rückt gestern die Feuerwehr aus. Ihr Ziel? Ein Autobauer in der Hans-Glas-Straße. Auf dem Betriebsgelände kommt ein Lasterfahrer von der Straße ab und fährt in einen 3 Meter tiefen Graben. Der 55-Jährige ist eingeklemmt und muss von den Feuerwehrlern befreit werden. Erst einmal gerettet geht's für den schwerverletzten Mann ins Krankenhaus. Aus Wallersdorf, Tim Neumann.
4: Und jetzt maximal informiert über Deutschland und die Welt.
2: Ein Großaufgebot an Rettungskräften ist seit heute Mittag in Passau im Einsatz. Hier tritt Ammoniak aus einem Tank in der Eishalle aus. Insgesamt werden 70 Menschen evakuiert, darunter sind auch Besucher und Mitarbeiter aus dem angrenzenden Erlebnisbad. Die Ursachen für den Gasaustritt sind noch unklar, Verletzte gibt es bisher keine. Bei der Kabinettsklausur in Neuhardenberg wirbt Kanzler Friedrich Merz für mehr Optimismus. Er hebt den Wachstum der deutschen Wirtschaft hervor, welche nach 3 Jahren Rezession wieder wächst. Damit das so bleibt, will Merz die Bürokratie weiter reduzieren. Zu einer schweren Katastrophe kommt es im Himalaya-Staat Nepal. Hier zerstört eine Sturzflut ganze Siedlungen. Hunderte Reisende werden vermisst, darunter auch deutsche Touristen. Die Naturkatastrophe hat bisher 20 Menschenleben gefordert. Soweit unser News-Update. 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
0: Damit sind wir jetzt top informiert. Machen wir den Straßencheck. Da ist aber soweit ruhig. Ihr kommt gut durch. Wenn ihr einen Blitzer gesehen habt, könnt ihr uns den jederzeit melden. Einfach per WhatsApp oder ihr klingelt schnell durch unter der 0800 14 15 800.
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0: Lust auf Radio? Ja, Mittwochnachmittag ist ja eure Zeit, jede Woche. Wir schenken euch eine Minute bei uns on air. Gleich wieder, wo die Feuerwehr an ihre Grenzen kommt. Vorher, runde Musik von Cat's Eye. Und was gegen's Nachmittagstief? Linkin Park am Start. Schönen Mittwoch. Hi zusammen.

0: Die Mädels von Cat's Eye, Gabriella. Kurz nach vier am Mittwoch heißt, es ist wieder Zeit für
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0: Anfang der Woche hat uns ja das Thema Aggressivität im Straßenverkehr beschäftigt. Dazu hat sich Adrian aus Hoheneggelkofen im Kreis Landshut bei uns gemeldet. Er ist Feuerwehrmann und spricht uns wahrscheinlich allen aus der Seele. Leg los, Adrian. Hier sind deine 60 Sekunden Sendezeit.
2: Ich habe ein Thema gehört zum Thema Vorfälle in der Feuerwehr und auch mir auf der B299, weil das unser Haupteinsatzgebiet ist, erleben das immer wieder. Und was man hier oft sagen muss, ist, dass einfach sich manche Verkehrsteilnehmer nicht unbedingt an das halten, was die Feuerwehrleute hier ihnen als Weisungen geben, sei es Beleidigungen, sei es, dass sie sich einfach nicht daran halten, irgendwo stehen zu bleiben. Das haben wir leider schon oft erlebt. Zu anderem, dass die durch die Unfallstelle mal durchfahren, dass teilweise das Unverständnis da ist, wo man Blaulicht sieht, aber man fährt jetzt nicht wirklich auf die Seite. Also ich sage mal, Thema Rettungsgasse ist eins der Dinge, wo ich persönlich das nicht verstehe. Wenn ich ein Feuerwehrauto höre und sehe, Rettungsgasse, das sollte theoretisch für jeden klar sein und das ist es aber leider nicht und stellen sich wirklich gesagt quer. Deshalb macht es für uns halt in der Feuerwehr oft schwierig, um an den Einsatzort direkt hinzukommen. Auf alle Fälle war halt schief, dass halt einfach ein Grundverständnis da ist, wenn irgendwo ein Unfall ist, dass man sich daran hält, eine Rettungsgasse zu bilden, dass man Notruf absetzt, dass man dann einmal auch Warnwesten trägt, dass man schaut, wo kommt das Blaulicht, wo kommt das Einsatzhorn her, weil leider haben wir das schon so oft erlebt.
0: Vielen Dank, Adrian, dass du dich gemeldet hast. Wichtiges Thema auf jeden Fall. Wenn ihr euch auch mal ausquatschen wollt, irgendwas auf dem Herzen habt oder Danke sagen wollt, rührt euch gerne bei uns mit einer WhatsApp unter der 0800 14 15 800. Dann gehören vielleicht euch die nächsten 60 Sekunden.
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0: Viertel nach vier durch Linkin Park. Burn It Down war von 2 bis 3. Hello, schön, dass ihr dabei seid.
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0: Ja, unser trockener Sommer hat so seine Folgen. Wir sprechen drüber gleich im Newscheck um 16:30. Wir schauen noch ganz kurz, was das Wetter macht. Naja, bereitet sich schon mal vor auf morgen. Ist dann nämlich der Sommer mal ganz kurz wieder da. 28 bis 31 Grad in der Spitze, ein Sonne-Wolken-Mix und trocken bleibt's.
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2: Mit Adrian Heimerl. Zwar regnet es seit einigen Tagen wieder, die Flusspegel in Niederbayern bleiben aber niedrig. Das hat weiter Folgen für die Schifffahrt und somit für die Wirtschaft. Produktion, Lieferketten und Preisstabilität sind gefährdet, erklärt Johannes Karasek

0: von der IHK Niederbayern. Mit Blick auf die Aufhebung des Sonntagsfahrverbots für Lkw meint er:
1: Die Lockerung des Sonntagsfahrverbots für Lkw ist dabei eine sinnvolle Maßnahme, um die akuten Folgen etwas abzufedern. Wer aber eine komplette Pinnenschiffladung auf die Straße bringen möchte, bräuchte dafür 100 Lkw und mehr. Und dafür fehlen allein schon die Kapazitäten an Fahrzeugen und Personal.
0: Unternehmen sollten also weiter auf verschiedene Transportmittel setzen.
2: Neues aus den Regionen mit unseren Niederbayern-Reportern. Stadt Straubing, aktuell.
3: Immer noch Großbaustelle mitten in der Innenstadt. Die Bauarbeiten am Ludwigsplatz liegen im Zeitplan. Stadtmarketingleiter Simon Wagner ist da sehr zufrieden.
4: Jede Baumaßnahme ist einfach mit Umständen verbunden und ich bin eigentlich sehr dankbar gegenüber den Gewerbetreibenden, weil die einfach trotzdem diese Baumaßnahme einfach schätzen und sie meiner Meinung nach auch schon freuen auf das, was da noch kommt, dass wir nämlich dann eine saubere Infrastruktur am Stoppplatz haben. Wir haben dann schöne, größere Bäume und wir haben einfach eine gesteigerte Aufenthaltsqualität und auch wieder neue Stromleitungen, Wasserleitungen, alles, was damit einhergeht.
3: Die Fraunhofer Straße ist zum Teil wieder freigegeben. Während der Ferien können wir aber noch nicht übers Ludwigstor reinfahren. Vom Straubinger Stadtplatz, Leonie Hagen.
2: Landkreis Deggendorf, aktuell.
5: Es riecht etwas streng auf der A3 bei Hengersberg. Hier ist heute Morgen ein LKW beladen mit Essensresten unterwegs. Als der Fahrer bremsen muss, verliert er einen Teil der Ladung. Die Speisereste liegen jetzt auf der Fahrbahn und blockieren zwei Spuren in Fahrtrichtung Regensburg. Eine Sperre ist eingerichtet worden und geht wohl noch bis Mittag. So lange dauert es, bis eine Spezialfirma die Autobahn reinigt. Aus Hengersberg, Erich Schemmer.
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0: Mit dem Vereinssport im Freistaat geht's weiter bergauf. Die Zahl der Vereinsmitglieder und der Übungsleiter steigt an. Jetzt gibt's Unterstützung von Bayerns Innen- und Sportminister Joachim Herrmann. Er erhöht den Gesamtmittelsatz für die Vereinspauschale 2026 nachträglich um mehr als 600.000 Euro. Deutschland forscht so viel wie schon lange nicht mehr. Dafür gibt die Chemie- und Pharmaindustrie im vergangenen Jahr rund 16 Milliarden Euro aus. Das sind 6 Milliarden mehr als noch vor 10 Jahren. Der Facebook-Mutterkonzern Meta wird kräftig zur Kasse gebeten. Dem Unternehmen wird vorgeworfen, Kinder und Jugendliche zu übermäßigen Social-Media-Nutzungen zu verleiten. In einem Verfahren einigt sich der Konzern auf eine Zahlung von 16,7 Milliarden Dollar. Soweit unser News-Update. 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
6: Dann sind wir rundum informiert. Schauen noch, was auf den Straßen los ist. Da aber gute Nachrichten, der Verkehr fließt. Blitzer gesehen? Dann schickt man uns doch durch. Einfach per WhatsApp an die 0800 14 15 800.
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0: Das sind Kalgo und Tina Turner bei Maximal Radio. Vielleicht hört ihr uns ja gerade übers Autoradio am Heimweg. Handy weg beim Autofahren, ganz wichtig. Ist uns ja auch eigentlich allen klar. Trotzdem machen es viele von uns immer mal wieder. In Italien, da ist Handy am Steuer richtig teuer. Bis zu 1.000 Euro Strafe sind da möglich, weil zu viele wegen dem Smartphone am Steuer verunglücken. Frederik Sperber vom ADAC Südbayern. Wie sieht's denn mit den Strafen hier in Deutschland aus?
1: In Deutschland sind die Strafen für die Nutzung des Handys am Steuer vergleichsweise weniger drastisch. Beim Erstverstoß werden 100 Euro fällig und man bekommt einen Punkt in Flensburg. Mit gleichzeitiger Gefährdung des Straßenverkehrs erhöht sich der Betrag auf 150 Euro, 2 Punkte in Flensburg und 1 Monat Fahrverbot. Wenn dann noch eine Sachbeschädigung dazu kommt, dann werden 200 Euro fällig, man bekommt 2 Punkte in Flensburg und auch 1 Monat Fahrverbot.
0: Ja, es tut schon weh, ne? Aber ein Unfall wäre natürlich deutlich schlimmer, klar.
1: Ablenkung durch Smartphone, Handy und Co. am Steuer ist immer noch eine weit unterschätzte Gefahr im Straßenverkehr. Darum sollten vor allem die Gefahren durch die Ablenkung eben noch stärker als bisher in der Fahrausbildung thematisiert werden. Und außerdem sollte es noch mehr Aufklärung und Informationsarbeit zu diesem Thema geben.
0: Lieber gar nicht aufs Handy schauen, auch nicht nur mal kurz. Im schlimmsten Fall können wir danach nie wieder aufs Handy schauen. Wie macht ihr das? Erwischt ihr euch auch manchmal dabei? Oder ist es absolut tabu? Sollte es bei uns auch höhere Strafen geben? Schickt uns gern eure Meinung per WhatsApp hier direkt ins Studio. Wir freuen uns sehr über eure Nachrichten. 0800 14 15 800.
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1: Das waren Zeiten, ne? Auf jeder Party früher hat mindestens einer die Bravo dabei gehabt. Kinderzimmer war voll gekleistert mit den Postern. Und im CD-Player die Bravo Hits 29. 2000 damals mit der Nummer. Bombfunk MCs. Freestyler.

0: Nostalgie pur heute bei uns im Bonus-Song-Spezial zum Geburtstag der Bravo. Ja, wilde Zeiten sind es auch heute noch. Bravo und CD gibt es ja immer noch zu kaufen. Ne? Gleich Sophie and the Giants, A Little Bit Wild. Nach unserem News-Update, das hat Adrian Heimal für uns. Keine Müllhalde, sondern der Bayerische Wald. Ein Thema gleich.
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0: Und noch weiter zum Wetter.

0: Check. Sonne und Wolken im Wechsel, meist trocken, so schaut es dann auch morgen aus, aber es wird wieder warm, 28 bis 31 Grad.
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2: mit Adrian Heimerl. Gipfelstürmer sind viele unterwegs im Nationalpark Bayerischer Wald. Nur leider haben immer weniger Wanderfreunde ein Auge für die Umwelt. Täglich wird Müll zurückgelassen, erzählt uns Ranger Lothar Mies im Interview.
3: Aber was ich jetzt am Wochenende, was ich erlebt habe, wieder auf meinen Dienstgang zum Losen, das war nicht mehr ganz in Ordnung. Denn wenn ich schon gleich alle 7 Meter ein Tempolink sehe, 132 Stück habe ich da zählt, vom Losenparkplatz quasi über den Sommerweg hoch zum Gipfel und hier rennt auf der anderen Seite, das ist der sogenannte Winterweg, wieder 60 Stück. Das finde ich extrem, das sollte nicht sein.
2: Leider keine Ausnahme. Je mehr Besucher in den Bergen unterwegs sind, desto mehr Müll wird hinterlassen. Deswegen der Appell des Rangers, den eigenen Abfall bitte wieder mit nach Hause nehmen.
1: 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Stadt Straubing, aktuell.
4: Öl wird immer teurer und die Reserven halten nicht ewig. Deswegen treffen sich Ende Oktober Experten aus Politik, Wirtschaft und Industrie zum Forum Erneuerbare Kraftstoffe in Straubing. Im Schwerpunkt geht es um die Herausforderungen und Chancen erneuerbarer Kraftstoffe. Die Veranstaltung wird vom Carmen e.V., dem TUM Campus Straubing sowie dem Flugplatz Straubing-Wallmühle ausgerichtet. Aus Straubing, Daria Felsner.
1: Stadt Deggendorf, aktuell.
5: Bei der Polizei in der Kreisstadt muss eine 18-Jährige antreten. Seit Wochen beleidigt die Ukrainerin eine andere Jugendliche in den sozialen Medien. Nicht nur beschimpft sie sie in den Kommentaren, die 18-Jährige erstellt mit künstlicher Intelligenz auch Fake-Bilder ihres Opfers und postet die. Bei der Polizei gibt's jetzt eine sogenannte Gefährdeansprache, damit die Ukrainerin mit dem Mobbing aufhört. Aus Deggendorf, Lisa Grubwinkler.
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2: Mit dem Vereinssport im Freistaat geht's weiter bergauf. Die Zahl der Vereinsmitglieder und der Übungsleiter steigt an. Jetzt gibt's Unterstützung von Bayerns Innen- und Sportminister Joachim Herrmann. Er erhöht den Gesamtmittelsatz für die Vereinspauschale 2026 nachträglich um mehr als 600.000 Euro. Deutschland forscht so viel wie schon lange nicht mehr. Dafür gibt die Chemie- und Pharmaindustrie im vergangenen Jahr rund 16 Milliarden Euro aus. Das sind 6 Milliarden mehr als noch vor 10 Jahren. Der Facebook-Mutterkonzern Meta wird kräftig zur Kasse gebeten. Dem Unternehmen wird vorgeworfen, Kinder und Jugendliche zu übermäßigen Social-Media-Nutzungen zu verleiten. In einem Verfahren einigt sich der 1,7 Milliarden Dollar. Soweit unser News-Update. 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
0: Top informiert sind wir jetzt schon mal. Dann schauen wir jetzt noch, was der Verkehr macht in Niederbayern. Schaut aber soweit gut aus. Rollt alles gemütlich vor sich hin. Wenn ihr irgendwo an einem Blitzer vorbeikommt, irgendwas stehen seht am Straßenrand, meldet uns den gern. Klingelt einfach schnell durch unter der 0800 14 15 800.
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0: Um kurz nach 5. Einen schönen Feierabendstart euch. Es geht mit richtig Rhythmus rein heute. Lou Bega, gleich im Musikmix deines Lebens. Übersetzt uns die Karin. Und Falco ist mit dabei, Out of the Dark. Vorher Sophie and the Giants, A Little Bit Wild.

0: Rio, New York, Rio und Tokio. Gleich weiter nach 5. Und für Karin geht's auch gleich heim. Oder in den Biergarten. Okay, jetzt konzentriert sie sich gerade. Karin, ready?
1: Jawohl.
0: Gut.
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3: 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Heute hören wir mal rein in Mambo Number 5 vom Lou Bega.
4: Also eins muss man schon sagen. Der Lou ist praktisch der menschgewordene Grund, warum wir Weibsen irgendwann eine Pause vor der Männerwelt brauchen. Das Bierschall zählt in jedem Liedl mehr Mädelsnamen auf als eine Standesbeamtin am Samstagvormittag in Minger. Monika, Erika, Rita, Tina. Da fällt jetzt nur noch eine Excel-Tabelle mit Kategorien und Bewertungen. Und trotzdem, sobald der Beat losgeht, drehen alle durch, weil das Liedl einfach nach Sommer und Weißbier klingt. Ehrlich gesagt, bin ich früher auch gerne in der Dorfdisco um 3 in der Nacht auf der Tanzfläche gestanden und hab Mambo Number 5 mitgerüllt, als war es eine Lebensphilosophie. Heute sagt man zu so einem Hamperer Red Flag. Aber ist es nicht völlig wurscht? Auf geht's. Radio auf dran, Mitsinger. Hier ist er, der Lou Bega.

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0: Der Mann, die Legende, Falco, out of the dark. Kurz vor 6 haben wir's. Hi zusammen. Ja, so ein bisschen mehr Dunkelheit hätte unseren Christbäumen auch ganz gut getan. Die haben nämlich Sonnenbrand. Ja, wegen der langen Trockenheit und der vielen Sonne sind ganz, ganz viele verbrannt. Vor allem die jungen Tannen, da sind teilweise bis zu 90% kaputt gegangen. Aber gute Nachrichten, wir müssen uns dieses Jahr zumindest nicht um unsere Bäume prügeln und kämpfen. Es gibt genug. Merken, wenn wir das erst so 2034, weil die Tannen ja so lange brauchen zum Wachsen, ganz, ganz lange erst noch klein sind, sind sie dann erst ja, in so 6 bis 8 Jahren reif für die Christbaumrolle. Jetzt denken wir aber noch nicht an Weihnachten. Freuen wir uns lieber auf morgen. Da kommt nämlich der Sommer wieder. Gleich kommt Loy bei uns in der Playlist für den Sommer. Red Eyes.
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3: Ja, so langsam ist Feierabendzeit in der Region. 5:30. Schön, dass ihr mit dabei seid. Bei uns News-Update-Zeit. Adrian Heimal hat gleich alles Wichtige aus der Region für uns. Fehlt nur noch kurzer Blick aufs Wetter. Und da kämpft sich immer mehr Sonne durch heute. Morgen schaut es dann ähnlich aus. Sonne-Wolken-Mix. Aber es wird wieder wärmer. 28 bis 31 Grad.
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5: Mit Adrian Heimal. Steigende Betriebskosten, Fachkräftemangel und zu viel Bürokratie. Handwerksbetriebe in der Region haben zurzeit viele Baustellen. Das zeigt sich auch in den Zahlen. Niederbayerns Handwerk schwächelt. Alexander Stahl, Geschäftsführer der Handwerkskammer Niederbayern-Oberpfalz, sieht die Politik in der Pflicht.
6: Wir brauchen vor allem verlässliche Entscheidungen von der Politik. Ich spreche hier sogar vielleicht von Konjunkturprogrammen zugunsten für das Handwerk, um einfach das ganze Thema wieder anzukurbeln. Vielleicht auch im Baubereich spezielle Programme, damit auch der Neubaubereich wieder in Schwung kommt.
5: Allein bei uns gibt es über 24.000 Handwerksbetriebe, in welchen rund 100.000 Angestellte tätig sind.
4: 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Aktuell.
7: In der Waldbahn zwischen Plattling und Deggendorf kommt es vor kurzem zum Streit. Nachdem ein 24-jähriger Deutscher von seinem Toilettengang zurückkommt, beschuldigt er eine 44-jährige Bosnierin. Sie soll in der Zwischenzeit sein herumliegendes Handy gestohlen haben, was die Frau jedoch verneint. Wenig später steigen beide am Bahnhof Deggendorf aus. Danach berührt der Beschuldigte die Frau unsittlich zwischen den Beinen.

0: uns an den Bristen. Polizisten nehmen den alkoholisierten Mann darauf fest. Gegen den 24-Jährigen wird jetzt unter anderem wegen sexueller Belästigung ermittelt. Aus Deggendorf, Tabea Mann.
1: Neues aus dem Landgericht.
2: Dieser Fall wird die Richter lange beschäftigen. Am 1. Oktober startet in Deggendorf der Prozess gegen einen 38-Jährigen aus dem Kreis Regen. Ihm wird dreifacher Mord vorgeworfen. Im Juni 2025 soll er eine Nachbarin getötet haben, wenige Wochen später eine weitere Nachbarin und deren Partner. Während der Taten steht der Verdächtige unter Drogen, meint die Anklage. In Österreich stellt sich der Mann und gesteht seine Taten. Für den Prozess sind 10 Verhandlungstage geplant. Aus Deggendorf, Leonie Hagen.
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3: Seit heute treffen sich wieder tausende Zocker auf der Kölner Gamescom. Diesmal neu mit dabei, die bayerische Polizei. Sie nutzt die Veranstaltung, um neues Personal zu gewinnen. Die Gamescom ist die weltweit größte Messe für Video- und Computerspiele. Deutschland besser gegen hybride Angriffe schützen. Das will Bundesinnenminister Alexander Dobrindt. Dazu will er noch heuer neue Sicherheitsgesetze auf den Weg bringen. Unter anderem sollen Nachrichtendienste mehr Rechte bekommen. Zu einer schweren Katastrophe kommt es im Himalaya-Staat Nepal. Hier zerstört eine Sturzflut ganze Siedlungen. 400 Reisende werden vermisst, darunter auch deutsche Touristen. 95 Menschen überleben die Naturkatastrophe nicht. Soweit unser News-Update. 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
4: Und wir gehen noch schnell ins Verkehrs-Update. Da aber gute Nachrichten, alles ruhig. Wir haben keine größeren Staus oder Verkehrsbehinderungen für euch. Eure Blitzer gerne durchschicken per WhatsApp an die 0800 14 15 800.
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0: Der Sound der 80er. Journey, don't stop believing. Seid ihr schon daheim? Oder vielleicht auf dem Weg dahin? Müssen wir aufpassen. Autos, Radfahrer und E-Scooterfahrer, alles auf einer Straße. Da kann es dann schnell mal krachen. Gerade die E-Scooter werden ja immer beliebter und Unfälle damit häufiger. Auch bei uns, sagt Günther Tomaschko vom Polizeipräsidium.
1: Wir haben letztes Jahr insgesamt 147 Verkehrsunfälle, bei denen E-Scooter beteiligt gewesen sind. 128 Verkehrsunfälle tatsächlich mit Personenschäden. Sage und schreibe sind 11 Personen schwer und 131 Personen leicht verletzt worden. Zum Glück keine Verkehrstoten.
0: Bei unseren Nachbarn in Frankreich, in Paris, schaut's nicht besser aus. Die haben jetzt aber einen Plan. Eine Helmpflicht für E-Scooterfahrer wollen sie einführen. Verhindert zwar keine Unfälle, dafür schützt sie den Kopf und verhindert schlimmere Folgen. Wäre so eine Helmpflicht auch was für uns? Petra hat sich dazu gemeldet per WhatsApp.
2: Ja, auf jeden Fall. Wird die Notaufnahmen entlasten, wenn einfach die E-Scooter-Fahrer stürzen. Ist einfach viel sicherer. Ich meine, die sind ja doch mit einer Geschwindigkeit einfach unterwegs.
0: Ob jetzt auf dem Fahrrad oder auf dem E-Scooter, Helm ist nie verkehrt. Soll es eine Pflicht geben für die E-Scooter? Ja oder nein? Was meint ihr? Macht's wie die Petra und schickt uns gerne eure Meinung durch. 0800 14 15 800 ist die Nummer, die ihr braucht.

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1: Und da feiern wir heute 70 Jahre Bravo. Am 26. August 1956 geht damals die allererste Ausgabe in den Verkauf. Fast 40 Jahre später, in den 90ern, folgt dann die musikalische Ausgabe der Bravo, die Bravo Hits. Diesen August, also am 7., um genau zu sein, die Nummer 134 schon rausgekommen. Ja, sind schon einige. 2000 waren wir erst bei Nummer 31. Mit der Nummer drauf. Spiller featuring Sophie Alex Baxter. Groove Chat.

0: Ja, auch musikalisch kann sie was, die Bravo. Chillig geht's rein in diesen Feierabend mit Baggy-Hose, kurzem Top und Glitzersteinen auf dem Handy. 2000er von Spiller und Sophie Alex Baxter. Mit den Hits von heute geht's hier gleich weiter bei uns nach den News. Olivia Rodrigo, Drop Dead. Vorher aber unser News-Update, unter anderem mit diesem Thema. Als hätten die Landwirte nicht eh schon genug Probleme mit schlechten Ernten und Mehrkosten. Jetzt kommt auch wieder diese Gefahr auf sie zu. Und noch weiter zum Wettercheck. Sonne und Wolken im Wechsel, meist trocken, so schaut es dann auch morgen aus. Aber es wird wieder warm, 28 bis 31 Grad.
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5: Mit Adrian Heimerl. Steigende Kosten und schlechte Ernten. Landwirte haben es aktuell nicht leicht. Dazu kommt ein weiteres Problem. Immer wieder werfen unbekannte Metallteile in die Felder mit dem Ziel, die Maishäcksler zu zerstören. Siegfried Jäger vom Bayerischen Bauernverband kennt die Fälle.
6: Man hört immer wieder solche Sabotagemaßnahmen, wo man aber auch feststellen muss mit der heutigen Technik, die Maishäcksler, die sind mit Metalldetektoren ausgestattet, also sind auch diese Aktionen, die da gemacht werden, nicht mehr effektiv, weil einfach die Technik der Maschinen schon mittlerweile so weit ist, dass zum Beispiel störendes Metall rechtzeitig erkannt wird.
5: Bei älteren Maschinen ohne moderne Technik kann so eine Sabotage aber zu tausenden Euro Schaden führen.
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8: Öl wird immer teurer und die Reserven halten nicht ewig. Deswegen treffen sich Ende Oktober Experten aus Politik, Wirtschaft und Industrie zum Forum Erneuerbare Kraftstoffe in Straubing. Im Schwerpunkt geht es um die Herausforderungen und Chancen erneuerbarer Kraftstoffe. Die Veranstaltung wird vom Carmen e.V., dem TUM Campus Straubing sowie dem Flugplatz Straubing-Wallmühle ausgerichtet. Aus Straubing, Daria Felsner.
9: Neues aus dem Landgericht.
10: Dieser Fall wird die Richter lange beschäftigen. Am 1. Oktober startet in Deggendorf der Prozess gegen einen 38-Jährigen aus dem Kreis Regen. Ihm wird dreifacher Mord vorgeworfen. Im Juni 2025 soll er eine Nachbarin getötet haben, wenige Wochen später eine weitere Nachbarin und deren Partner. Während der Taten steht der Verdächtige unter Drogen, meint die Anklage. In Österreich stellt sich der Mann und gesteht seine Taten. Für den Prozess sind 10 Verhandlungstage geplant. Aus Deggendorf, Leonie Hagen.
7: Und jetzt maximal informiert über Deutschland und die Welt.
5: Seit heute treffen sich wieder tausende Zocker auf der Kölner Gamescom. Diesmal neu mit dabei, die bayerische Polizei. Sie nutzt die Veranstaltung, um neues Personal

0: im Himalaya-Staat Nepal. Hier zerstört eine Sturzflut ganze Siedlungen. 400 Reisende werden vermisst, darunter auch deutsche Touristen. 95 Menschen überleben die Naturkatastrophe nicht. Soweit unser News-Update. 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
1: Damit sind wir jetzt top informiert, machen wir den Straßencheck. Da ist aber soweit ruhig, ihr kommt gut durch. Geblitzt wird, wenn ihr von Wallersdorf Richtung Moosfürth fahrt, im Kreis Dingolfing-Landau. Wenn ihr mehr entdeckt habt, könnt ihr uns das jederzeit gerne melden. Einfach per WhatsApp oder ihr klingelt durch unter der 0800 14 15 800.
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1: Damit sind wir jetzt im Mittwochabend angekommen. Kurz nach 6 haben wir es. Der Ding, euer Feierabend-Gong am Mittwoch. Okay, das mit der Musik. Überlassen wir Anastasia. Oder wie wär's mit Benson Boone? Und die neue von Olivia Rodrigo haben wir mit dabei. Auch am Start. Drop Dead. Jetzt um kurz nach 6.
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0: Anastasia. Sick and tired. Na, hoffentlich nicht. Aber irgendwie, ja, jetzt wo es die vergangenen Tage ein bisschen abgekühlt hat, haben dann schon einige Kollegen ein bisschen geschnieft und genießt. Jetzt aber mal ganz kurz Taschentücher weg und aufgepasst.
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2: Hewei. Na, das ist jetzt kein abfälliges bayerisches Statement für du, Frau. Hewei. Na, Hewei ist ein uralter Brauch. Mit Bier, am Baum auf dem Dach, viel Leid, ein Grill und meistens ein gescheiter Absturz. Also kurz gesagt, Hewei ist das Richtfest, wenn der Dachstuhl auf dem Haus ist. Das ist das erste Besäufnis im Rohbau, offiziell erlaubt. Hewei ist aber auch der Moment, wo der Bauherr merkt, was das alles kosten wird und nur eine Zeit dauern wird, bis das mal einziehen kann. Ein Haus ohne Hewei ist wie eine Suppe ohne Salz. Das geht schon, aber es ist geschmacklos.
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0: 7 ist. Schönen Abend euch. Gleich wieder unser News-Update. Adrian Heimal fasst euch alles zusammen, was heute wichtig ist. Unter anderem schauen wir auf der Großbaustelle in der Innenstadt in Straubing vorbei. Wir schauen noch ganz kurz, was das Wetter macht. Naja, bereitet sich schon mal vor auf morgen. Ist dann nämlich der Sommer mal ganz kurz wieder da. 28 bis 31 Grad in der Spitze. Ein Sonne-Wolken-Mix und trocken bleibt's.
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2: Mit Adrian Heimal. Zwar regnet es seit einigen Tagen wieder, die Flusspegel in Niederbayern bleiben aber niedrig. Das hat weiter Folgen für die Schifffahrt und somit für die Wirtschaft. Produktion, Lieferketten und Preisstabilität sind gefährdet, erklärt Johannes Karasek von der IHK Niederbayern. Mit Blick auf die Aufhebung des Sonntagsfahrverbots für Lkw meint er:
3: Die Lockerung des Sonntagsfahrverbots für Lkw ist dabei eine sinnvolle Maßnahme, um die akuten Folgen etwas abzufedern. Wer aber eine komplette Pillenschiffladung auf die Straße bringen möchte, bräuchte dafür 100 Lkw und mehr. Und dafür fehlen allein schon die Kapazitäten an Fahrzeugen und Personal.
2: Unternehmen sollten also weiter auf verschiedene Transportmittel setzen.
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5: Immer noch Großbaustelle mitten in der Innenstadt. Die Bauarbeiten am Ludwigsplatz liegen im Zeitplan. Stadtmarketingleiter Simon Wagner ist da zufrieden.
6: Jede Baumaßnahme ist einfach mit Umständen verbunden und ich bin eigentlich sehr dankbar gegenüber den Gewerbetreibenden, weil die einfach trotzdem diese Baumaßnahme einfach schätzen und sie meiner Meinung nach auch schon gefreien auf das, was da noch kommt, dass wir nämlich dann eine saubere Infrastruktur am Stoppplatz haben. Wir haben dann schöne, größere Bäume und wir haben einfach eine gesteigerte Aufenthaltsqualität und auch wieder neue Stromleitungen, Wasserleitungen, alles, was damit einhergeht.
5: Die Fraunhofer Straße ist wieder freigegeben. Während der Ferien können wir aber noch nicht übers Ludwigstor reinfahren. Vom Straubinger Stadtplatz, Leonie Hagen.
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7: Motorrad und Auto krachen frontal zusammen. Ein Unfall in Haibach hätte richtig schlimm ausgehen können. Der Biker hat aber Glück. Obwohl er zu schnell unterwegs ist und deswegen auf die Gegenfahrbahn kommt, wird er beim Crash mit dem Wagen nur leicht verletzt. Der Autofahrer bleibt unverletzt. Aus Haibach, Tabea Mann.
4: Und jetzt maximal informiert über Deutschland und die Welt.
2: Bayerns Hopfenbauer leiden unter der starken Hitze. In der Hollertau werden heuer voraussichtlich 29.000 Tonnen Hopfen geerntet. Im Vergleich zum Vorjahr ist dies ein zweistelliges Minus, wie der Hopfenpflanzenverband heute bekannt gegeben hat.

0: Mehr Geschlossenheit in der Koalition. Dazu ruft Vizekanzler Lars Klingbeil bei der Kabinettsklausur auf Schloss Neuhardenberg auf. Er traue der Regierung zu, Deutschland mit den richtigen Reformen und Investitionen aus der schwierigen wirtschaftlichen Lage zu führen. Der Facebook-Mutterkonzern Meta wird kräftig zur Kasse gebeten. Dem Unternehmen wird vorgeworfen, Kinder und Jugendliche zur übermäßigen Social-Media-Nutzung zu verleiten. In einem Verfahren einigt sich der Konzern auf eine Zahlung von 16,7 Milliarden Dollar. Soweit unser News-Update. 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
1: Dann sind wir rundum informiert. Schauen noch, was auf den Straßen los ist. Da aber gute Nachrichten, der Verkehr fließt. Geblitzt wird in Wallersdorf, wenn ihr Richtung Moosfürth fahrt. Mehr entdeckt? Dann klingelt gerne durch unter der 0800 14 15 800.
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0: Sie packt den Regenschirm aus. Jetzt schon am Mittwoch, Rihanna, im Musikmix deines Lebens. Ja, wir machen das erst wieder am Freitag. Jetzt wird es erstmal warm, heißt viel trinken und schon mal mit Kopfschmerztablette ausrüsten. Morgen wird es wieder hochsommerlich. 32 Grad in der Spitze und schwülwarm. Alle Wetterfühligen haben einen harten Tag vor sich. Aber immerhin. Zumindest können wir morgen Sommerkleid wieder rausholen, kurzen Hosen, offene Schuhe. Auch schön. Und was wir sonst noch so wissen müssen, das sagt uns jetzt der Andi.
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2: Ich bin der Nickel Andi Kirseich. Über einen weiteren Ausbau von der A94, wer der schon lang geht, jetzt schaut es so her, als da 2028 vielleicht was weitergeht. Im Plan von der Autobahngesellschaft sieht man, dass sie zwischen Makel und Simbach was tun soll. Es fehlt aber nur der Planfeststellungsbeschluss und auch die Finanzierung durch den Bund ist noch nicht sicher. Bei der Beiwahl schaut es wieder nicht so gut aus. Jetzt haben Bau- und Gartenwerk die Insolvenz angemeldet. In Niederbayern gibt es davon 5. Z Grafenau, Fichtach, Passau, Pfarrkirchen und Simbach. In Pfarrkirchen und Simbach haben die Rathäuser schon gesagt, da müssen wir was tun. Man will sich für den Erhalt vom Beiwahlmarkt einsetzen, heißt's. Mit der Zuckersteuer werden wir wohl bei mehr Getränke draufzahlen müssen, wie man zuerst gemeint hat. Auch Saft, Smoothies, wie sie es nennen, und Hafermilch werden wohl unter die neue Regel fallen. In der Union schimpfen schon ein paar über die neue Steuer. Es heißt, man wird sich das genau anschauen, wie die Steuer ausschauen soll. So, jetzt kennt's euch aus. Servus, macht's es gut.
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1: Ja, was auch immer die Mädels von Lost Ketchup da singen in dem Refrain, haben wir damals 2002 trotzdem alle laut mitgesungen. Zum 70. Geburtstag von der Bravo spielen wir es euch heute alle. Die großen Songs der Bravo-Hits. Jetzt Lost Ketchup, the Ketchup-Song. Ready?

0: Wir können nicht anders. Gute Laune Garantie und Mitsingenpflicht. Vor 7 mit Last Ketchup. Feiern mit 70 Jahre Bravo. Bisschen weiter zurück in die 80s geht's gleich mit Danny Wilson. Mary's Prayer hat euch Daniel Falkiewicz in die Abendplaylist gepackt. Der übernimmt ab jetzt Mikrofon und Studio. Schönen Abend euch. Vorher aber noch unser News-Update mit allem, was ihr wissen müsst. Unter anderem dieses Thema. Das Handwerk hat's nicht leicht und fordert. Fehlt nur noch. Kurzer Blick aufs Wetter. Und da kämpft sich immer mehr Sonne durch heute. Morgen schaut's dann ähnlich aus. Sonne-Wolken-Mix. Aber es wird wieder wärmer. 28 bis 31 Grad.
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2: Mit Adrian Heimerl. Steigende Betriebskosten, Fachkräftemangel und zu viel Bürokratie. Handwerksbetriebe in der Region haben zurzeit viele Baustellen. Das zeigt sich auch in den Zahlen. Niederbayerns Handwerk schwächelt. Alexander Stahl, Geschäftsführer der Handwerkskammer Niederbayern-Oberpfalz, sieht die Politik in der Pflicht.
3: Wir brauchen vor allem verlässliche Entscheidungen von der Politik. Ich spreche sogar vielleicht von Konjunkturprogrammen zugunsten für das Handwerk, um einfach das ganze Thema wieder anzukurbeln. Vielleicht auch im Baubereich spezielle Programme, damit auch der Neubaubereich wieder in Schwung kommt.
2: Allein bei uns gibt es über 24.000 Handwerksbetriebe, in welchen rund 100.000 Angestellte tätig sind.
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5: Während des Gäubodenfests ist Pause. Jetzt geht's aber weiter mit den Bauarbeiten am Ludwigsplatz. In den nächsten Wochen stehen Pflasterarbeiten an. Im Herbst werden dann neue Bäume gepflanzt. Für die Umgestaltung investiert die Stadt über 1,2 Millionen Euro. Bis zum Jahresende soll alles fertig sein und der Ludwigsplatz besser gerüstet für den nächsten Sommer. Aus Straubing, Johannes Stettner.
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6: In der Waldbahn zwischen Plattling und Deggendorf kommt es vor kurzem zum Streit. Nachdem ein 24-jähriger Deutscher von seinem Toilettengang zurückkommt, beschuldigt er eine 44-jährige Bosnierin. Sie soll in der Zwischenzeit sein herumliegendes Handy gestohlen haben, was die Frau jedoch verneint. Wenig später steigen beide am Bahnhof Deggendorf aus. Danach berührt der Beschuldigte die Frau unsittlich zwischen den Beinen und an den Brüsten. Polizisten nehmen den alkoholisierten Mann darauf fest. Gegen den 24-jährigen wird jetzt unter anderem wegen sexueller Belästigung ermittelt. Aus Deggendorf, Tabea Mann.
4: Und jetzt maximal informiert über Deutschland und die Welt.
2: Bayerns Hopfenbauer leiden unter der starken Hitze. In der Hollertau werden heuer voraussichtlich 29.000 Tonnen Hopfen geerntet. Im Vergleich zum Vorjahr ist dies ein zweistelliges Minus, wie der Hopfenpflanzenverband heute bekannt gibt. Mehr Geschlossenheit in der Koalition. Dazu ruft Vizekanzler Lars Klingbeil bei der Kabinettsklausur auf Schloss Neuhardenberg auf. Er traue der Regierung zu, Deutschland mit den richtigen Reformen und Investitionen aus der schwierigen wirtschaftlichen Lage zu führen. Der Facebook-Mutterkonzern Meta wird kräftig zur Kasse gebeten. Dem Unternehmen wird vorgeworfen, Kinder und Jugendliche zur übermäßigen Social-Media-Nutzung zu verleiten. In einem Verfahren einigt sich der Konzern auf eine Zahlung von 16,7 Milliarden Dollar. Soweit unser News-Update. Mehr gibt's in der App und auf unserer Website.
0: Vielen Dank, Adrian. Schauen wir noch auf die Straßen und auf die B299, Landshut Richtung Neustadt an der Donau. Bitte vorsichtig fahren zwischen Siegenburg und der B16. Hier liegen Gegenstände auf der Fahrbahn. Geblitzt wird, wenn ihr von Wallersdorf Richtung Moosfürth fahrt, im Kreis Dingolfing-Landau. Wenn ihr mehr entdeckt habt, könnt ihr uns das jederzeit gerne melden. Einfach per WhatsApp oder ihr klingelt durch unter der 0800 14 15 800.
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7: Das nächste Himmelsspektakel steht vor der Tür. In der Nacht auf Freitag eine partielle Mondfinsternis. Wann, wo und wie wir die am besten sehen können, hört ihr gleich. Davor aktueller Sound von Jennifer Lopez. Carlos Santana darf in der Playlist für seinen Sommer natürlich auch nicht fehlen. Zusammen mit Rob Thomas ist er smooth. Schönen Abend euch!

0: Aktueller Sound von J-Lo und David Guetta, Save Me Tonight. Nachts ist bald wieder was los. Nach der partiellen Sonnenfinsternis kommt die partielle Mondfinsternis. In der Nacht auf Freitag ist es soweit, der Mond wird fast komplett von der Erde verdeckt. Tim Neumann aus der Redaktion, gibt's dann eigentlich wieder einen Ansturm auf die Spezialbrillen?
1: Nein, diesmal tatsächlich nicht. Weil kein Sonnenlicht im Spiel ist, brauchen wir auch keine Spezialbrillen. Aber was passiert genau? Am Freitagmorgen gegen kurz nach 6 schiebt sich der Mond in den Schatten der Erde. Heißt, wir verdecken dann ungefähr 93% vom Mond. Das ist eine partielle Mondfinsternis. Wenn ihr die sehen wollt, früh aufstehen, Blick nach Westen und möglichst auf einen Berg oder Hügel.
0: Danke Tim, und jetzt nochmal zum Mitschreiben. Partielle Mondfinsternis diesen Freitag. Am meisten verdeckt ist der Mond gegen kurz nach 6 am Morgen. Wir müssen einfach nach Westen schauen und am besten irgendwo auf einem Hügel stehen.
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0: Nach der Arbeit sind die 21 Pilots stressed out. Da ist es wichtig, dass wir wieder runterkommen. Mit der Lieblingsserie, mit einem Eis oder mit Schoki und mit dem Musikmix deines Lebens. Mit Nickelback, Song on Fire.
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0: Hi, Bach, haben wir's. Jetzt sind da die Nachrichten dran. Viele Wanderer vermüllen unseren bayerischen Wald. Das und mehr gleich in unserem News-Update. Jetzt noch das Wetter. Am Abend Sonne und Wolken im Wechsel, die Tiefstwerte in der Nacht um die 15 Grad. Morgen wird's richtig warm und schwül mit bis zu 31 Grad. Am Freitag kommen Regenschauer und Gewitter runter.
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1: Das hat Niederbayern heute bewegt.
2: Gipfelstürmer sind viele unterwegs im Nationalpark Bayerischer Wald. Nur leider haben immer weniger Wanderfreunde ein Auge für die Umwelt. Täglich wird Müll zurückgelassen, erzählt uns Ranger Lothar Mies im Interview.
3: Aber was ich jetzt am Wochenende, was ich erlebt habe, wieder auf meinen Dienstgang zum Lusen, das war nicht mehr ganz in Ordnung. Denn wenn ich das ja gleich alle 7 Meter ein Tempolink sehe, 132 Stück habe ich da Zeit vom Lusenparkplatz quasi über den Sommerweg hoch zum Gipfel und hier rennt auf der anderen Seite, das ist der sogenannte Winterweg, wieder 60 Stück. Das finde ich extrem, das sollte nicht sein.
2: Leider keine Ausnahme. Je mehr Besucher in den Bergen unterwegs sind, desto mehr Müll wird hinterlassen. Deswegen der Appell des Rangers, den eigenen Abfall bitte wieder mit nach Hause nehmen.
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4: Diese Generalüberholung lässt ihn um Jahre jünger wirken. Den heiligen Jakob auf seinem Brunnen am Ludwigsplatz. Im Zuge der Neugestaltung des Platzes wird auch der Brunnen saniert. Experten aus Regensburg kümmern sich dabei um die Statue. Sandgestrahlt glänzt die aktuell wieder weiß. Als nächstes sind die Steinköpfe am Brunnenrand dran. Die werden nicht nur gereinigt, sondern auch wieder instand gesetzt. Aus Straubing, Emil Schmidt.
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5: Es riecht etwas streng auf der A3 bei Hengersberg.

0: Hier ist heute Morgen ein LKW beladen mit Essensresten unterwegs. Als der Fahrer bremsen muss, verliert er einen Teil der Ladung. Die Speisereste liegen jetzt auf der Fahrbahn und blockieren zwei Spuren in Fahrtrichtung Regensburg. Eine Sperre ist eingerichtet worden und geht wohl noch bis Mittag. So lange dauert es, bis eine Spezialfirma die Autobahn reinigt. Aus Hengersberg, Erich Schemmer.
1: Landkreis Dingolfing-Landau, aktuell.
2: Ein Bankerl wandert durch Wallersdorf. Die Frauenliste hat die Bank schon vergangenes Jahr angeschafft. Ab sofort ist sie im Einsatz. Aktuell steht die Sitzgelegenheit in der Bachstraße. Menschen können sich hier treffen und ins Gespräch kommen. Einen festen Standort bekommt das Ratsch-Bankerl nicht. Stattdessen soll es durch das ganze Gemeindegebiet touren. Aus Wallersdorf, Martina Lesser.
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3: Die Jungs vom FSV auf VfB Straubing spielen heute im Toto-Pokal-Achtelfinale auswärts gegen die Spielvereinigung GW Deggendorf. Nach dem bescheidenen Unentschieden gegen das Tabellenschlusslicht Oberschmeiding muss endlich was gehen. Der FSV VfB hat auswärts bisher keine Punkte geholt. Anpfiff in Deggendorf ist um 18.30 Uhr. Aus der Sportredaktion Holger Bier.
4: Soweit unser News-Update. 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
5: Geblitzt wird, wenn ihr von Wallersdorf Richtung Moosfürt fahrt, im Kreis Dingolfing-Landau. Wenn ihr mehr entdeckt habt, könnt ihr uns das jederzeit gerne melden. Einfach per WhatsApp oder ihr klingelt durch unter der 0800 14 15 800.
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0: Teddy Swims ist der Mr. Know-it-all und er weiß auch, Handy weg beim Fahren. Ja, eigentlich klar, aber trotzdem machen es so viele Leute. In Italien wird das Handy am Steuer so richtig teuer, bis zu 1000 Euro Strafe sind möglich, weil zu viele wegen des Smartphones am Steuer verunglücken. Servus, Frederik Sperber vom ADAC Südbayern. Wie sieht das eigentlich bei uns in Deutschland mit den Strafen aus?
1: In Deutschland sind die Strafen für die Nutzung des Handys am Steuer vergleichsweise weniger drastisch. Beim Erstverstoß werden 100 Euro fällig und man bekommt einen Punkt in Flensburg. Mit gleichzeitiger Gefährdung des Straßenverkehrs erhöht sich der Betrag auf 150 Euro, 2 Punkte in Flensburg und 1 Monat Fahrverbot. Wenn dann noch eine Sachbeschädigung dazu kommt, dann werden 200 Euro fällig, man bekommt 2 Punkte in Flensburg und auch 1 Monat Fahrverbot.
0: Ja, das tut dann schon weh, aber so ein Unfall wäre noch schlimmer.
1: Ablenkung durch Smartphone, Handy und Co. am Steuer ist immer noch eine weit unterschätzte Gefahr im Straßenverkehr. Darum sollten vor allem die Gefahren durch die Ablenkung eben noch stärker als bisher in der Fahrausbildung thematisiert werden. Und außerdem sollte es noch mehr Aufklärung und Informationsarbeit zu diesem Thema geben.
0: Auf jeden Fall, lieber gar nicht erst aufs Handy schauen, auch nicht nur mal kurz. Nichts kann so wichtig sein, dass wir uns und andere in Gefahr bringen. Findet ihr, dass die Strafen bei uns dafür noch höher sein sollten? Schreibt uns dazu doch gerne per WhatsApp an die 0800 14 15 800.
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1: Heute vor genau 70 Jahren ist die erste Bravo rausgekommen. 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Kennt ihr alles noch, oder?
2: Ja, früher war ja das immer ganz geheim, hat man die ja gelesen.
3: Natürlich nur die Interviews mit den ausgezogenen Leuten.
4: Mit Bravo bin ich aufgewachsen und mir ist Bravo sehr nahe.
1: Und wir haben die Bravo-Hits gehört, die Doppel-CDs. Diese Nummer ist auf der Bravo-Hits 73 drauf. Israel Kamakawiwole, Over the...

0: Over the Rainbow war 2011 auf der Bravo Hits Doppel-CD und ist immer noch im Musikmix seines Lebens, genauso wie Michael Patrick Kelly. The One nach unserem News-Update mit allen Neuigkeiten aus Bayern, Deutschland und der Welt. Der Blick aufs Wetter. Der Tag geht mit einem Sonne-Wolken-Mix zu Ende. In der Nacht gibt's Tiefstwerte um die 15 Grad. Richtig warm wird's dann morgen mit knapp über 30 Grad. Am Freitag bringen Wolken hier und da Schauer und Gewitter mit.
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2: Ich bin Gregor Jose Moser. Zwei Beschäftigte am Frankfurter Flughafen sind an den Folgen einer Malariaerkrankung gestorben. Der erste Todesfall ereignete sich schon Anfang Juli. Den zweiten Fall hat der Flughafenbetreiber Fraport heute bekannt gegeben. Thomas Bremser berichtet.
3: Mücken aus einem Malariagebiet sollen im Frachtraum oder Gepäck nach Deutschland gekommen sein. Laut Gesundheitsamt waren insgesamt 6 Beschäftigte betroffen, den anderen 4 geht es mittlerweile wieder gut. Dass Malariamücken im Flugzeug oder an einem Flughafen auftauchen, kommt nur sehr selten vor. Deshalb sei das Risiko für Flugreisende gering. Von Mensch zu Mensch ist die Infektion nicht übertragbar und die infizierte Mücke sei wahrscheinlich schon tot, sagen die Behörden.
2: 95 Tote und hunderte Vermisste gibt es nach der heftigen Sturzflut in Nepals Gebirgsregion. Die genaue Zahl der Vermissten ist laut der nepalesischen Polizei noch unklar. Die Suche dauere weiter an. Vermisst werden demnach auch hunderte Reisende, darunter knapp 300 Ausländer aus unter anderem Deutschland, Spanien und den USA. Für Limonaden und Colas soll bald ja eine Zuckersteuer fällig werden. Eine Extrasteuer auf zuckerfreie Getränke wird es aber nicht geben, das hat Bundesfinanzminister Klingbeil klargestellt. Gestern war eine Vorlage seines Ministeriums veröffentlicht worden, in dem auch von einer Steuer für Zero- und Light-Getränke mit Süßstoff sowie Biermischgetränke, Haferdrinks und Fertigcafés die Rede war. Es habe sich aber nur um einen Arbeitsstand gehandelt, so Klingbeil. Innenminister Dobrindt will noch in diesem Jahr neue Sicherheitsgesetze auf den Weg bringen. Der Grund, er befürchtet immer mehr hybride Angriffe auf Deutschland. Jahrzehntelang sei darüber gestritten worden, nun gäbe es in der Koalition Einigkeit, sagte der CSU-Politiker nach der Kabinettsklausur. Geplant sind unter anderem mehr Befugnisse für Deutschlands Nachrichtendienste. Die Bayreuther Festspiele ziehen zum Abschluss ihrer Jubiläumsausgabe zum 150-jährigen Bestehen eine positive Bilanz, trotz mehrerer Kontroversen. Sämtliche Aufführungen seien ausverkauft gewesen, so ein Sprecher. Darin sieht Festspielleiterin Katharina Wagner ein ganz besonderes Zeichen der Verbundenheit mit Bayreuth. Für viel Kritik sorgte unter anderem die Aufführung von Der Ring des Nibelungen, dessen Bühnenbild mittels künstlicher Intelligenz geschaffen wurde.
4: Geblitzt wird, wenn ihr von Wallersdorf Richtung Moosfürth fahrt. Im Kreis Dingolfing-Landau. 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
0: Schönen Mittwochabend. Wir haben gute Laune-Sound für euch. Hey now, you're an All-Star. 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Und wir packen euch Sia in die Playlist für deinen Sommer. Das war doch ein super tolles Konzert, zu dem wir euch dahin geschickt haben. Michael Patrick Kelly in Schloss Tüssing. Die Nummer hat er natürlich auch gespielt. The One.

0: Richtig cooler 90er Musikmix seines Lebens. So klingt unser Mittwochabend, der 26. August heute. Ein trauriger Tag für die Musikwelt. Dolly Parton ist mit 80 Jahren gestorben. Sie war ein besonderer Mensch, eine besondere Musikerin, hat sich eingesetzt für Kinder, dass sie lesen können. Und auch für die LGBT-Community war sie da. Ja, da ist wirklich ein Weltstar von uns gegangen, mit einem großen Herzen. Eine Zeitschrift, die viel von uns aufgeklärt hat, hat heute Geburtstag. Die Bravo wird 70. Wir feiern den Bravo-Geburtstag heute mit einem Bonussong-Spezial. Die Bravo hat uns ja auch musikalisch aufgeklärt mit den Bravo-Hits. Heute den ganzen Tag über die größten Songs von den Doppel-CDs. Heute vor 54 Jahren schaut die Welt nach Bayern. Die Olympischen Spiele in München beginnen. Und der kleine Kevin, der ist groß geworden. Schauspieler Macaulay Culkin. Kevin allein zu Hause wird heute 46. Und Sänger Dr. Alban wird 69. Alles Gute zum Geburtstag. Musikalisch werden wir heute ganz schmusig. Vor 31 Jahren feiert Seal einen Nummer 1 Hit mit Kiss from a Rose. Unser Tageshit heute.
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0: 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An wie vielen E-Scootern seid ihr eigentlich auf dem Heimweg vorbeigelaufen? Gerade in den Städten stehen die doch fast überall und die sind nicht ganz ungefährlich. Besonders junge Menschen bauen viele Unfälle mit den Dingern. In Paris gibt es deswegen schon eine Helmpflicht für E-Scooter. Wie sieht's aus? Brauchen wir das auch? Sagt uns gerne eure Meinung mit einer WhatsApp an die 0800 14 15 800.
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0: Schönen Feierabend euch. 8:30 haben wir es. Wer macht mutwillig Maishäcksler kaputt? Gleich mehr dazu in unserem News-Update. Jetzt noch das Wetter. Am Abend Sonne und Wolken im Wechsel, die Tiefstwerte in der Nacht um die 15 Grad. Morgen wird's richtig warm und schwül mit bis zu 31 Grad. Am Freitag kommen Regenschauer und Gewitter runter.
1: Es ist 8:30. 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
2: Mit Adrian Heimerl.
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2: Steigende Kosten und schlechte Ernten. Landwirte haben es aktuell nicht leicht. Dazu kommt ein weiteres Problem. Immer wieder werfen unbekannte Metallteile in die Felder mit dem Ziel, die Maishäcksler zu zerstören. Siegfried Jäger vom Bayerischen Bauernverband kennt die Fälle.
3: Man hört immer wieder solche Sabotagemaßnahmen. Wo man aber auch feststellen muss, mit der heutigen Technik, die Maishäcksler, die sind mit Metalldetektoren ausgestattet, also sind auch diese Aktionen, die da gemacht werden, nicht mehr effektiv, weil einfach die Technik der Maschinen schon mittlerweile so weit ist, dass zum Beispiel störendes Metall rechtzeitig erkannt wird.
2: Bei älteren Maschinen ohne moderne Technik kann so eine Sabotage aber zu tausenden Euro Schaden führen.
1: 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Stadtbogen aktuell.
4: Heute geschlossen. Hängt am Gasthaus zur schönen Aussicht am Bogenberg. Gestern Nachmittag fährt ein Auto ins Gebäude. An der gleichen Stelle, an der vor knapp einem Jahr ein tödlicher Unfall passiert ist. Dieses Mal werden die Opfer nicht ernster verletzt. Unfallfahrer ist ein angetrunkener Mann. Er fährt den Bogenberg hinab, prallt gegen ein geparktes Auto und sein Wagen überschlägt sich. Schließlich landen der Mann und seine Beifahrerin im Gasthaus. Vom Bogenberg, Erich Schemmer.
1: Stadt Deggendorf. Aktuell.
5: In der Waldbahn zwischen Plattling und Deggendorf kommt es vor kurzem zum Streit. Nachdem ein 24-jähriger Deutscher von seinem Toilettengang zurückkommt, beschuldigt er eine 44-jährige Bosnierin. Sie soll in der Zwischenzeit sein herumliegendes Handy gestohlen haben, was die Frau jedoch verneint. Wenig später steigen beide am Bahnhof Deggendorf aus. Danach berührt der Beschuldigte die Frau unsittlich zwischen den Beinen und an den Brüsten. Polizisten nehmen den alkoholisierten Mann darauf fest. Gegen den 24-jährigen wird jetzt unter anderem wegen sexueller Belästigung ermittelt. Aus Deggendorf, Tabea Mann.
1: Landkreis Dingolfing-Landau, aktuell.
6: In Wallersdorf rückt gestern die Feuerwehr aus. Ihr Ziel? Ein Autobauer in der Hans-Glas-Straße. Auf dem Betriebsgelände kommt ein Lasterfahrer von der Straße ab und fährt in einen 3 Meter tiefen Graben. Der 55-Jährige ist eingeklemmt und muss von den Feuerwehrlern befreit werden. Erst einmal gerettet geht's für den schwerverletzten Mann ins Krankenhaus. Aus Wallersdorf, Tim Neumann.
1: Neues aus dem Landgericht.
7: Dieser Fall wird die Richter lange beschäftigen. Am 1. Oktober startet in Deggendorf der Prozess gegen einen 38-Jährigen aus dem Kreis Regen. Ihm wird dreifacher Mord vorgeworfen. Im Juni 2025 soll er eine Nachbarin getötet haben, wenige Wochen später eine weitere Nachbarin und deren Partner. Während der Taten steht der Verdächtige unter Drogen, meint die Anklage. In Österreich stellt sich der Mann und gesteht seine Taten. Für den Prozess sind 10 Verhandlungstage geplant. Aus Deggendorf, Leonie Hagen.
2: Soweit unser News-Update. 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
8: Geblitzt wird, wenn ihr von Wallersdorf Richtung Moosfürth fahrt, im Kreis Dingolfing-Landau. Wenn ihr mehr entdeckt habt, könnt ihr uns das jederzeit gerne melden.

0: einfach per WhatsApp oder ihr klingelt durch unter der 0800 14 15 800.
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0: This ain't a love song. Scouting for Girls im Musikmix seines Lebens. Für die nächste Fuhre heißt's endlich Urlaub, endlich ab in den Süden. Rein ins Auto und los und plötzlich steht alles. Kilometerlanger Stau wegen einer Blockabfertigung. Aber was ist das eigentlich?
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0: Das hat sich auch der Markus aus Plattling gefragt. Er hat uns per WhatsApp geschrieben. Servus, liebes Maximal Radio Team. Ich höre ständig von der Blockabfertigung. Selbst erlebt habe ich das noch nie. Was passiert da eigentlich? Das ist eine gute Frage, Markus. Die Antwort hat wie immer unsere Leonie.
2: Genau. Ja, bei einer Blockabfertigung dürfen pro Stunde nur etwa 250 bis 300 Lastwagen über die Grenze nach Österreich fahren und alle anderen müssen einfach warten. Und genau das sorgt oft für lange Staus dahinter, vor allem rund um den Kufstein.
0: Aber warum macht Österreich das so?
2: Naja, damit sich auf den Autobahnen Richtung Brenner keine riesigen LKW-Staus bilden. Der Verkehr wird also ganz bewusst dosiert, damit dahinter alles besser läuft. Ja, und die Termine werden übrigens vorher schon angekündigt. Das heißt, man kann sich oft schon vorher darauf einstellen.
0: Aha, also vorab informieren, dann können wir uns das Ganze ersparen. Danke, Leonie. Ihr habt auch eine Frage? Dann schreibt uns einfach eine WhatsApp an die 0800 14 15 800.
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1: Heute vor genau 70 Jahren ist das allererste Bravo-Heft rausgekommen. Einfach ein Teil unserer Jugend. Ihr erinnert euch noch, oder?
2: Wir haben uns eigentlich immer die Bilder angeguckt und halt bei den nackten Seiten immer schnell weitergeblättert.
3: Oh, viele alte Jugenderinnerungen. Alte Popgruppen, die es heute, glaube ich, nicht mehr gibt. Milli Vanilli.
1: Ja, und in der Schule haben wir über die Leserbriefe von Dr. Sommer geredet. Im Kinderzimmer hängen die Poster an der Wand. Und wir haben uns natürlich die Bravo-Hits geholt. Auf Kassette und später auf CD. Die Nummer war 1993 auf der Bravo-Hits. Real to Real Feed the Mad Stuntman. 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

0: Real to Real, Feed the Mad Stuntman. I like to move it, move it. War 1993 auf der Bravo Hits Nummer 7. Unser Bonussong Spezial zum 70. Geburtstag von der Bravo. Gleich geht's zurück in die 80er nach Australien. Down Under mit dem Man at Work. Nach unserem News Update. Der Blick aufs Wetter. Der Tag geht mit einem Sonne-Wolken-Mix zu Ende. In der Nacht gibt's Tiefstwerte um die 15 Grad. Richtig warm wird's dann morgen mit knapp über 30 Grad. Am Freitag bringen Wolken hier und da Schauer und Gewitter mit.
1: Es ist 9 Uhr. 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
2: Ich bin Gregor Jose Moser. Gletscher schmelzen, Hütten kämpfen mit Wassermangel und für Bergsteiger wird es teilweise gefährlicher. Die Folgen der Klimakrise sind in den Alpen vielerorts unmittelbar zu sehen und zu spüren. Der Deutsche Alpenverein hat jetzt Kanzler Merz in einem offenen Brief zu mehr Klimaschutz aufgerufen. Klimaschutz, Klimaanpassung und Naturschutz müssten zusammengedacht und verlässlich finanziert werden, so die Forderung des DAV. Schon nächste Woche Sonntag wählt Sachsen-Anhalt einen neuen Landtag als erstes von drei Bundesländern in diesem Wahlherbst. Der neue ARD-Deutschland-Trend sieht die AfD, die der Verfassungsschutz in Sachsen-Anhalt als gesichert rechtsextrem einstuft, bei jetzt 42%. Die CDU liegt bei 22%, 2 Prozentpunkte weniger als vor einem Monat. Es folgt die Linke mit 11%, ebenfalls minus 2 Prozentpunkte. Und einen Punkt dazu gewinnen die SPD mit jetzt 8 und die Grünen mit 6%. Es geht um den Schutz von Kindern in sozialen Medien. Nach einer Klage von mehreren US-Bundesstaaten gegen den Facebook-Mutterkonzern Meta haben sich beide Seiten auf einen Vergleich geeinigt. Das Unternehmen, das auch hinter Instagram steht, zahlt rund 16,7 Milliarden Dollar an die Bundesstaaten. Außerdem wird der Konzern von Mark Zuckerberg dazu verpflichtet, zeitliche Begrenzungen und nächtliche Sperren für Teenager einzuführen und er muss die Altersprüfung verbessern. Der aus der Rocky Horror Picture Show bekannte britische Schauspieler Tim Curry ist im Alter von 80 Jahren gestorben. Das berichten mehrere Medien unter Berufung auf seine Managerin. Mehr von Thomas Bremser.
3: Ein außerirdischer Wissenschaftler in Frauenkleidern. Mit der Rolle des Dr. Frankenfurter machte sich Tim Curry unsterblich. Das Musical Rocky Horror Show sorgte Anfang der 70er im konservativen Großbritannien für mächtig Wirbel. Der Film dazu ist Kult. Auch in den 90ern sorgte Curry für eine Filmfigur, die keiner vergisst. Den bösen Clown Pennywise in der Stephen King-Verfilmung S.
2: Deutschlands Gaming-Branche muss weiter auf die angekündigten Steuererleichterungen warten. Man führe dazu Gespräche, diese seien wegen der Haushaltslage aber schwierig, hat Finanzminister Klingbeil gesagt, bei seinem Besuch der weltgrößten Computerspielmesse Gamescom, die morgen für alle Besucher geöffnet wird.
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2: Guten Abend auf die Straßen und Vorsicht bitte weiterhin auf der A71 Suhl Richtung Erfurt. Tunnel Bergbock, da ist ein Unfall passiert. Der Tunnel ist gesperrt. Und dann noch die A99 Westumfahrung München Richtung Nürnberg. Zwischen Dreieck München-Allach und Tunnel Allach ebenfalls ein Unfall. Hier sind noch Rettungsfahrzeuge im Einsatz. Allen unterwegs eine gute und vor allem sichere Fahrt.

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1: 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Heute hören wir mal rein in Mambo No. 5 vom Lou Bega.
2: Also eins muss man schon sagen. Der Lou ist praktisch der Mensch gewordene Grund, warum wir Weibsen irgendwann eine Pause vor der Männerwelt brauchen. Das Bierschall zählt in jedem Liedl mehr Mädelsnamen auf als eine Standesbeamtin am Samstagvormittag in Minger. Monika, Erika, Rita, Tina. Da fällt jetzt nur noch eine Excel-Tabelle mit Kategorien und Bewertungen. Und trotzdem, sobald der Beat losgeht, drehen alle durch, weil das Liedl einfach nach Sommer und Weißbier klingt. Ehrlich gesagt, bin ich früher auch gerne in der Dorfdisco um 3 in der Nacht auf der Tanzfläche gestanden und hab Mambo No. 5 mitgerüllt, als war es eine Lebensphilosophie. Heute sagt man zu so einem Hamperer Red Flag. Aber ist es nicht völlig wurscht? Auf geht's. Radio auf dran, mitsingen. Hier ist er, der Lou Bega.

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1: Trocken und somit um die 13 Grad geht's jetzt durch die Nacht. Morgen dann fast wieder 20 Grad plus, 31 gibt's in der Spitze. Ein Sonne-Wolken-Mix dabei und trocken. Am Freitagnachmittag ziehen dann aber schon wieder die ersten Unwetter auf.
0: Es ist 9:30. 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
2: Ich bin Gregor Jose Moser. Gletscher schmelzen, Hütten kämpfen mit Wassermangel und für Bergsteiger wird es teilweise gefährlicher. Die Folgen der Klimakrise sind in den Alpen vielerorts unmittelbar zu sehen und zu spüren. Der Deutsche Alpenverein hat jetzt Kanzler Merz in einem offenen Brief zu mehr Klimaschutz aufgerufen. Klimaschutz, Klimaanpassung und Naturschutz müssten zusammengedacht und verlässlich finanziert werden, so die Forderung des DAV. Schon nächste Woche Sonntag wählt Sachsen-Anhalt einen neuen Landtag als erstes von drei Bundesländern in diesem Wahlherbst. Der neue ARD-Deutschland-Trend sieht die AfD, die der Verfassungsschutz in Sachsen-Anhalt als gesichert rechtsextrem einstuft, bei jetzt 42%. Die CDU liegt bei 22%, 2 Prozentpunkte weniger als vor einem Monat. Es folgt die Linke mit 11%, ebenfalls minus 2 Prozentpunkte. Und einen Punkt dazu gewinnen die SPD mit jetzt 8 und die Grünen mit 6%. Das waren die Nachrichten um 9:30.
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2: Guten Abend auf die Straßen und Vorsicht bitte weiterhin auf der A71 Suhl Richtung Erfurt. Tunnel Bergbock, da ist ein Unfall passiert. Der Tunnel ist gesperrt. Und dann noch die A99 Westumfahrung München Richtung Nürnberg. Zwischen Dreieck München-Allach und Tunnel Allach ebenfalls ein Unfall. Hier sind noch Rettungsfahrzeuge im Einsatz. Allen unterwegs eine gute und vor allem sichere Fahrt.
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1: Mit 13 bis 15 Grad geht's durch die Nacht Richtung Donnerstag. Und der hat's dann morgen wieder in sich. Das Thermometer klettert auf 31 Grad in der Spitze. Sonne und Wolken wechseln sich ganz für ab und trocken bleibt's.
0: Es ist 10 Uhr. 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
2: Ich bin Moritz Einzel. Der Wahlherbst beginnt schon nächste Woche Sonntag, wenn Sachsen-Anhalt über einen neuen Landtag bestimmt. Als erstes von drei Bundesländern. Die AfD, die der Landesverfassungsschutz als gesichert rechtsextrem einstuft, steht im neuen ARD-Deutschland-Trend bei 42%. Die CDU verliert 2 Prozentpunkte und kommt auf 22%, ebenso wie die Linke, die bei 11% landet. Einen Punkt dazu gewinnen die SPD mit jetzt 8 und die Grünen mit 6%. Das BSW und die FDP liegen mit 4 bzw. 3% unter der 5%-Hürde. Nach den verheerenden Sturzfluten in Nepal und dem benachbarten Tibet steigt die Zahl der Opfer weiter auf jetzt 157. Mehrere hundert Menschen werden noch vermisst, darunter viele Urlauber. Ob auch Deutsche unter den Vermissten oder Toten sind, ist laut dem Auswärtigen Amt noch unklar. Die Region im Norden Nepals ist ein bekanntes Reiseziel und berühmt für ihre spektakulären Himalaya-Landschaften. In einem Prozess um Social-Media-Sucht von Kindern hat der Facebook-Mutterkonzern Meta einen Vergleich mit den klagenden US-Bundesstaaten in Höhe von knapp 16,7 Milliarden US-Dollar zugestimmt. Tina Eck berichtet.
3: Meta kauft sich frei, hat ja Geld genug. Der Prozess um die Klage der Bundesstaaten hatte im kalifornischen Oakland gerade erst begonnen, da ist er schon wieder vorbei. Dutzende Staaten hatten Meta vorgeworfen, Kinder gezielt von sozialen Medien wie Facebook und Instagram abhängig zu machen und Daten zu sammeln.
2: Für Limonaden und Colas soll bald ja eine Zuckersteuer fällig werden. Eine Extrasteuer auf zuckerfreie Getränke wird es aber nicht geben. Das hat Bundesfinanzminister Klingbeil klargestellt. Gestern war eine Vorlage seines Ministeriums veröffentlicht worden, in der auch von einer Steuer für Zero- und Light-Getränke mit Süßstoff sowie Biermischgetränke, Haferdrinks und Fertigkaffees die Rede war. Es habe sich aber nur um einen Arbeitsstand gehandelt, so Klingbeil. Die Bayreuther Festspiele ziehen zum Abschluss ihrer Jubiläumsausgabe zum 150-jährigen Bestehen eine positive Bilanz, trotz mehrerer Kontroversen. Sämtliche Aufführungen seien ausverkauft gewesen, so eine Sprecherin. Darin sieht Festspielleiterin Katharina Wagner ein ganz besonderes Zeichen der Verbundenheit mit Bayreuth. Für viel Kritik sorgte die Aufführung von Der Ring des Nibelungen, dessen Bühnenbild mittels künstlicher Intelligenz geschaffen wurde.
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2: Vorsicht auf der A6 Heilbronn Richtung Nürnberg zwischen Ansbach und Lichtenau. Gefahr durch verlorene Ladung. Da liegt ein Holzteil auf der linken Spur. Und A6 Pilsen Richtung Nürnberg zwischen Amberg West und Sulzbach-Rosenberg eine Warnbarke auf der Fahrbahn.

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1: Ready for landing. 1999. Die italienischen Soundtüftler Eiffel 65 landen mit Blue Dabedi einen Nummer 1-Hit. Die philosophische Textzeile Dabedi wurde gesungen, weil sie auf der ganzen Welt verstanden wird. Hier ist ein Dance-Hit, der auch heute noch auf keiner Party fehlen darf. Hier sind Eiffel 65 mit Blue Dabedi. 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
1: Trocken und somit um die 13 Grad geht's jetzt durch die Nacht. Morgen dann fast wieder 20 Grad plus, 31 gibt's in der Spitze. Ein Sonne-Wolken-Mix dabei und trocken. Am Freitagnachmittag ziehen dann aber schon wieder die ersten Unwetter auf.
0: Es ist 10:30. 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
2: Ich bin Moritz Einzel. Der Wahlherbst beginnt schon nächste Woche Sonntag, wenn Sachsen-Anhalt über einen neuen Landtag bestimmt. Als erstes von drei Bundesländern. Die AfD, die der Landesverfassungsschutz als gesichert rechtsextrem einstuft, steht im neuen ARD-Deutschland-Trend bei 42%. Die CDU verliert 2 Prozentpunkte und kommt auf 22%, ebenso wie die Linke, die bei 11% landet. Einen Punkt dazu gewinnen die SPD mit jetzt 8 und die Grünen mit 6%. Das BSW und die FDP liegen mit 4 bzw. 3% unter der 5%-Hürde. Nach den verheerenden Sturzfluten in Nepal und dem benachbarten Tibet steigt die Zahl der Opfer weiter auf jetzt 157. Mehrere hundert Menschen werden noch vermisst, darunter viele Urlauber. Ob auch Deutsche unter den Vermissten oder Toten sind, ist laut dem Auswärtigen Amt noch unklar. Die Region im Norden Nepals ist ein bekanntes Reiseziel und berühmt für ihre spektakulären Himalaya-Landschaften. Das waren die Nachrichten um 9:30.
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2: Vorsicht auf der A6 Heilbronn Richtung Nürnberg zwischen Ansbach und Lichtenau. Gefahr durch verlorene Ladung. Da liegt ein Holzteil auf der linken Spur. Und A6 Pilsen Richtung Nürnberg zwischen Amberg West und Sulzbach-Rosenberg. Eine Warnbarke auf der Fahrbahn.
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Dieses Jahr wird dieser Hit 20 Jahre immer noch Kult. Und jetzt in voller Länge. Justin Timberlake mit Sexy Back.

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1: Mit 13 bis 15 Grad geht's durch die Nacht Richtung Donnerstag. Und der hat's dann morgen wieder in sich. Das Thermometer klettert auf 31 Grad in der Spitze. Sonne und Wolken wechseln sich ganz fair ab und trocken bleibt's.
0: Es ist 11 Uhr. 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
2: Ich bin Moritz Einzel. Nach der heftigen Sturzflut in einer Gebirgsregion von Nepal ist die Zahl der Todesopfer auf mindestens 157 gestiegen. Wie die Behörden weiter mitteilten, werden hunderte Menschen, darunter mehr als 400 Reisende aus Nepal und aus dem Ausland vermisst. Die Überschwemmung passierte offenbar, weil eine Eislawine einen Fluss blockiert hat. Ein vorübergehender See soll dann über die Ufer getreten sein. Bundesfinanzminister Klingbeil hat sich zu Berichten über die Zuckersteuer geäußert. Zum Abschluss der Kabinettsklausur in Neu-Hardenberg sagte der SPD-Chef:
3: Ich habe das heute klargestellt. Das ist meine klare Meinung. Ich werde als Finanzminister keine Steuer vorlegen, wo zuckerfreie Getränke besteuert werden. Ich halte das für Quatsch, wenn ich das so offen sagen darf. Deswegen wird es das nicht geben.
2: Es gab Berichte über ein Diskussionspapier aus dem Finanzministerium, wonach die Abgabe auch für Getränke geplant sein sollte, die Süßstoff enthalten. Schon nächste Woche Sonntag wählt Sachsen-Anhalt einen neuen Landtag als erstes von drei Bundesländern in diesem Wahlherbst. Der neue ARD-Deutschland-Trend sieht die AfD, die der Verfassungsschutz in Sachsen-Anhalt als gesichert rechtsextrem einstuft, bei jetzt 42%. Die CDU liegt bei 22%, 2 Prozentpunkte weniger als vor einem Monat. Es folgt die Linke mit 11%, ebenfalls minus 2 Prozentpunkte. Einen Punkt dazu gewinnen die SPD mit jetzt 8 und die Grünen mit 6%. Das BSW und die FDP liegen mit 4 bzw. 3% unter der 5%-Hürde. Am Frankfurter Flughafen sind zwei Beschäftigte an Malaria gestorben. Insgesamt hätten sich 6 Mitarbeiter bei ihrer Arbeit mit der besonders gefährlichen Malaria tropica infiziert, teilte das Gesundheitsamt mit. Vermutlich seien infizierte Mücken mit Flugzeugen aus einem Malaria-Gebiet nach Deutschland gelangt. 4 weitere Erkrankte seien behandelt worden und inzwischen wieder wohlauf. Der frühere Tatortkommissar Andreas Hoppe ist tot. Er starb bereits am 17. August unerwartet im Alter von 66 Jahren, wie seine Agentur mitteilte. Hoppe spielte von 1996 bis 2018 den Kommissar Mario Kopper im Ludwigshafener ARD-Tatort und war in 57 Folgen an der Seite von Ulrike Volkerts zu sehen.
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2: Eine Meldung aus München, da ist der Brudermühltunnel heute Nacht in beiden Richtungen gesperrt. Wegen Tunnelwartungsarbeiten eine örtliche Umleitung ist eingerichtet. Das Ganze dauert bis ca. 5 Uhr früh.
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1: Es ist 11:30. 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
2: Ich bin Moritz Einzel. Nach der heftigen Sturzflut in einer Gebirgsregion von Nepal ist die Zahl der Todesopfer auf mindestens 157 gestiegen. Wie die Behörden weiter mitteilten, werden hunderte Menschen, darunter mehr als 400 Reisende aus Nepal und aus dem Ausland vermisst. Die Überschwemmung passierte offenbar, weil eine Eislawine einen Fluss blockiert hat. Ein vorübergehender See soll dann über die Ufer getreten sein. Bundesfinanzminister Klingbeil hat sich zu Berichten über die Zuckersteuer geäußert. Zum Abschluss der Kabinettsklausur in Neu-Hardenberg sagte der SPD-Chef:
3: Ich habe das heute klargestellt. Das ist meine klare Meinung. Ich werde als Finanzminister keine Steuer vorlegen, wo zuckerfreie Getränke besteuert werden. Ich halte das für Quatsch, wenn ich das so offen sagen darf. Deswegen wird es das nicht geben.
2: Es gab Berichte über ein Diskussionspapier aus dem Finanzministerium, wonach die Abgabe auch für Getränke geplant sein sollte, die Süßstoff enthalten. Das waren die Nachrichten um 11:30.
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2: Eine Meldung aus München, da ist der Brodermühltunnel heute Nacht in beiden Richtungen gesperrt. Wegen Tunnelwartungsarbeiten eine örtliche Umleitung ist eingerichtet. Das Ganze dauert bis ca. 5 Uhr früh.
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1: Mit 13 bis 15 Grad geht's durch die Nacht Richtung Donnerstag. Und der hat's dann morgen wieder in sich. Das Thermometer klettert auf 31 Grad in der Spitze. Sonne und Wolken wechseln sich ganz fair ab und trocken bleibt's.
0: Es ist 12 Uhr. 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
2: Ich bin Moritz Einzel. Der Ton ist rau geworden in der Politik, auch im Wahlkampf in Sachsen-Anhalt. Da haben sich Ministerpräsident Schulze von der CDU und sein AfD-Herausforderer Siegmund in der MDR-Wahlarena duelliert. Und da stritten Schulze und Siegmund auch über den Stil.
3: Ich mag Ihr Programm nicht und ich bin überzeugt, Sie haben auch nicht die richtigen Antworten. Aber ich würde Sie nie als Flachzange bezeichnen. Das hat Frau Weide gemacht. Und auf die Frage, ob Sie mich als Flachzange bezeichnen wollen, können Sie doch ganz einfach sagen, nein, würden Sie nicht machen und nicht drumherum reden.
4: Menschlich nicht, politisch ja.
2: Hintergrund war eine Äußerung der AfD-Bundesvorsitzenden Weidel, die am Wochenende alle Regierenden in Deutschland pauschal als Flachzangen bezeichnet hatte. In Sachsen-Anhalt wird am 6. September ein neuer Landtag gewählt. Die AfD liegt in Umfragen mit mehr als 40% klar vorne. Die Rente mit 63 muss weg. Das hat Bundeskanzler Merz zum Abschluss der Kabinettsklausur in Brandenburg nochmal unterstrichen.
5: Wenn es hier Härtefälle gibt, dann werden wir sie angemessen berücksichtigen. Aber der Trend zur Frühverrentung bei einer älter werdenden Gesellschaft, der muss gestoppt werden.
2: Auch in Merz' eigener Partei, der CDU, gab es Stimmen, die abschlagsfreie Rente nach 45 Beitragsjahren gerne beibehalten würden. Mehr als 150 Tote und hunderte Vermisste gibt es nach der heftigen Sturzflut in Nepals Gebirgsregion. Vermisst werden auch hunderte Reisende, darunter auch zahlreiche Ausländer, unter anderem aus Deutschland, Spanien und den USA. Grund für die Flut könnte sein, dass eine Eislawine einen Fluss blockiert hat. Auch den Hopfenanbauern hat der Hitzesommer zugesetzt. Die Ernte der Bierzutat wird Schätzungen zufolge um etwa 17% kleiner ausfallen als im Vorjahr. Ein Verbandssprecher sagte, die Hopfenpflanzer würden wohl bis zu 100 Millionen Euro weniger einnehmen. Die meisten von ihnen haben ihre Anbaugebiete in Bayern. Es gehe inzwischen vielen Familienbetrieben wirtschaftlich sehr schlecht, hieß es. Der frühere Nationalspieler André Rankl soll neuer Eishockey-Bundestrainer werden. Laut übereinstimmenden Medienberichten folgt der 40-Jährige auf Harold Kreis, der nach der enttäuschenden WM im Mai gehen musste. Für Rankl wird es im Seniorenbereich die erste Aufgabe als Cheftrainer.
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2: Eine Meldung aus München, da ist der Brudermühltunnel in beiden Richtungen wegen Wartungsarbeiten gesperrt. Eine örtliche Umleitung ist eingerichtet und das Ganze dauert bis ca. 5 Uhr früh.

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0: Der Ton ist rau geworden in der Politik, auch im Wahlkampf in Sachsen-Anhalt. Da haben sich Ministerpräsident Schulze von der CDU und sein AfD-Herausforderer Siegmund in der MDR-Wahlarena duelliert. Und da stritten Schulze und Siegmund auch über den Stil.
1: Ich mag Ihr Programm nicht und ich bin überzeugt, Sie haben auch nicht die richtigen Antworten. Aber ich würde Sie nie als Flachzange bezeichnen. Das hat Frau Weide gemacht. Und auf die Frage, ob Sie mich als Flachzange bezeichnen wollen, können Sie doch ganz einfach sagen, nein, würden Sie nicht machen und nicht drumherum reden.
2: Menschlich nicht, politisch ja.
0: Hintergrund war eine Äußerung der AfD-Bundesvorsitzenden Weidel, die am Wochenende alle Regierenden in Deutschland pauschal als Flachzangen bezeichnet hatte. In Sachsen-Anhalt wird am 6. September ein neuer Landtag gewählt. Die AfD liegt in Umfragen mit mehr als 40% klar vorne. Die Rente mit 63 muss weg. Das hat Bundeskanzler Merz zum Abschluss der Kabinettsklausur in Brandenburg nochmal unterstrichen.
3: Wenn es hier Härtefälle gibt, dann werden wir sie angemessen berücksichtigen. Aber der Trend zur Frühverrentung bei einer älter werdenden Gesellschaft, der muss gestoppt werden.
0: Auch in Merz' eigener Partei, der CDU, gab es Stimmen, die die abschlagsfreie Rente nach 45 Beitragsjahren gerne beibehalten würden. Das waren die Nachrichten um halb.
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0: Eine Meldung aus München, da ist der Brudermühltunnel in beiden Richtungen wegen Wartungsarbeiten gesperrt. Eine örtliche Umleitung ist eingerichtet und das Ganze dauert bis ca. 5 Uhr früh.
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1: Noch ist frisch, so um die 13 Grad, aber das wird heute noch. 31 kriegen wir in der Spitze. Top-Werte am Donnerstag. Sonnenschein und Wolken im Wechsel, die sind aber ganz harmlos. Regen gibt's erst dann morgen am Nachmittag wieder. Da ziehen die ersten Gewitter durch.
0: Es ist 1 Uhr. 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
2: Ich bin Moritz Einzel. Es waren Bilder wie aus einem Katastrophenfilm. Nach einer verheerenden Sturzflut in der Grenzregion zwischen Nepal und China ist die Zahl der Todesopfer auf mehr als 150 gestiegen. Hunderte Menschen werden vermisst, hieß es von den Behörden, darunter zahlreiche Touristen. Ursache für die Flutwelle könnte eine Eislawine gewesen sein, die einen Fluss blockiert hat. Bundeskanzler Merz hat zum Abschluss der Kabinettsklausur in Brandenburg versucht, Aufbruchstimmung zu verbreiten. Man wolle das Land besser, schneller und dynamischer machen.
3: Wir müssen raus aus diesem Klima der Verdrießlichkeit und des Verdrusses. Wir müssen gemeinsam diesen weit verbreiteten Missmut abschütteln, der unser Land seit langer Zeit lähmt.
2: Ein konkretes Streitthema ist ja die Rentenreform. Da hat Merz nochmal deutlich gemacht, dass die schwarz-rote Koalition sich einig sei, dass alle Anreize zur Frühverrentung weg müssen. Beim Thema Zuckersteuer stellte Finanzminister Klingbeil klar, die Abgabe werde nicht auf Getränke mit Süßstoff erhoben. Das sei Quatsch, so Klingbeil. Deutschlands Gaming-Branche muss weiter auf die angekündigten Steuererleichterungen warten. Man führe dazu Gespräche, diese seien wegen der Haushaltslage aber schwierig, hat Finanzminister Klingbeil gesagt, bei seinem Besuch der weltgrößten Computerspielmesse Gamescom. In anderen Staaten wie Frankreich, Australien, Großbritannien oder Kanada gibt es schon eine steuerliche Förderung für die Branche. Volkswagen will angesichts des Sparkurses auch im Management deutlich Stellen abbauen. Konzernchef Blume kündigte bei einer Betriebsversammlung im gefährdeten Werk Emden an, dort solle ein Viertel der Managementstellen wegfallen. Zugleich verwies er auf die hohen Arbeits- und Fabrikkosten des Standorts. Werksschließungen wolle er weiterhin vermeiden. Fenerbahce Istanbul hat erstmals seit 15 Jahren wieder die Qualifikation für die Fußball-Champions League geschafft. Nach einem 1:1 im Hinspiel gewannen die Türken das Playoff-Rückspiel bei Olympique Lyon mit 2:1. Fenerbahce sicherte sich damit eines der letzten Tickets für die Champions League-Liga-Phase, die heute Abend ausgelost wird. Mit dabei sind auch Viking Stavanger aus Norwegen, AEK Athen aus Griechenland und Slovan Bratislava aus der Slowakei.
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2: Eine Meldung kommt aus München und zwar ist da der Brudermühltunnel in beiden Richtungen gesperrt wegen Wartungsarbeiten. Örtlich ist eine Umleitung eingerichtet. Das Ganze dauert noch bis ca. 5 Uhr früh.

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1: Ich bin Moritz Einzel. Es waren Bilder wie aus einem Katastrophenfilm. Nach einer verheerenden Sturzflut in der Grenzregion zwischen Nepal und China ist die Zahl der Todesopfer auf mehr als 150 gestiegen. Hunderte Menschen werden vermisst, hieß es von den Behörden, darunter zahlreiche Touristen. Ursache für die Flutwelle könnte eine Eislawine gewesen sein, die einen Fluss blockiert hat. Bundeskanzler Merz hat zum Abschluss der Kabinettsklausur in Brandenburg versucht, Aufbruchstimmung zu verbreiten. Man wolle das Land besser, schneller und dynamischer machen.
2: Wir müssen raus aus diesem Klima der Verdrießlichkeit und des Verdrusses. Wir müssen gemeinsam diesen weit verbreiteten Missmut abschütteln, der unser Land seit langer Zeit lähmt.
1: Ein konkretes Streitthema ist ja die Rentenreform. Da hat Merz nochmal deutlich gemacht, dass die schwarz-rote Koalition sich einig sei, dass alle Anreize zur Frühverrentung weg müssen. Beim Thema Zuckersteuer stellte Finanzminister Klingbeil klar, die Abgabe werde nicht auf Getränke mit Süßstoff erhoben. Das sei Quatsch, so Klingbeil. Das waren die Nachrichten um halb.
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1: Eine Meldung kommt aus München und zwar ist da der Brudermühltunnel in beiden Richtungen gesperrt wegen Wartungsarbeiten. Örtlich ist eine Umleitung eingerichtet. Das Ganze dauert noch bis circa 5 Uhr früh.
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1: Noch ist frisch, so um die 13 Grad, aber das wird heute noch. 31 kriegen wir in der Spitze. Top-Werte am Donnerstag. Sonnenschein und Wolken im Wechsel, die sind aber ganz harmlos. Regen gibt's erst dann morgen am Nachmittag wieder. Da ziehen die ersten Gewitter durch.
0: Es ist 2 Uhr. 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
2: Ich bin Moritz Einzel. Ein bewährtes Mittel der Meinungsbildung vor Wahlen ist das TV-Duell und am Abend gab es die MDR-Wahlarena für Sachsen-Anhalt. Da haben sich unter anderem CDU-Ministerpräsident Schulze und sein AfD-Herausforderer Siegmund gegenübergestanden. Siegmund sprach angesichts der hohen Umfragewerte für seine Partei von Geschlossenheit.
3: Also ich weiß nicht, wo Herr Merz aktuell in Ihrem Wahlkampf ist. Sie schämen sich ja für Ihren Bundeskanzler. Er wurde ausgeladen, wenn ich das richtig verstehe. Wir arbeiten zusammen in der AfD. Da ist niemand eine Marionette. Wir sind ein Team.